0: Warm bis heiß, die Gewittergefahr ist heute auch im Süden gering. Damit scheint im Großteil Österreichs viele Stunden lang die Sonne. Dichter können die Wolken im Laufe des Tages aber im Osten werden. Hier und auf den Bergen legt der Nordwind zu und die Temperaturen erreichen neuerlich 25 bis etwa 33 Grad. In 2000 Metern hat es um 15 Grad. Die neue Woche beginnt dann noch etwas heißer und meist sonnig. Ab Dienstag sollte man beim Baden und Wandern wieder auf den Himmel achten. Wärmegewitter werden dann etwas häufiger.
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1: Im Studio Daniel Teissel. Es ist 3 Uhr. Akademiker oder Menschen, die erst zu einem späteren Zeitpunkt in das Berufsleben einsteigen, sollen länger arbeiten. Die NEOS unterstützen den ÖVP-Pensionsreformvorschlag. Helmer Poschner berichtet.
2: Wer früh zu arbeiten beginnt, soll früher gehen. Wer später anfängt, länger arbeiten, über 65 hinaus. NEOS-Sozialsprecher Gasser begrüßt die Diskussion.
3: Das heißt auch, dass bestimmte Gruppen, die noch nicht so lange einbezahlt haben, länger einzahlen müssen und damit für diese das Pensionsantrittsalter steigen muss.
2: Für Akademiker etwa, deren Ausbildung oft länger dauert. In Spanien gibt es ein solches Modell, dass Späteinsteiger länger arbeiten müssen. 38 Versicherungsjahre sind dort notwendig. Wer also mit 28 in den Beruf einsteigt, muss bis 66 im Job bleiben. Die SPÖ hält nichts davon. Sozialsprecher Josef Muchitsch.
4: Es ist immer wichtig, dass wir jetzt nicht die Gesellschaft spalten zwischen Akademiker und Nicht-Akademiker.
2: Die SPÖ sieht auch keinen Druck, rasche Reformen durchzuführen.
1: Trotz Waffenruhe greift das US-amerikanische Militär erneut Ziele im Iran an, zum dritten Mal innerhalb weniger Tage. Die iranischen Revolutionsgarden hätten zuvor laut US-Angaben ein Containerschiff in der Straße von Hormus angegriffen. Die Feuerwehr in Oberösterreich bekommt ein neues Zentrum für moderne Ausbildung und realitätsnahe Übungen. Rund 100 Millionen Euro werden dafür investiert, berichtet Jürgen Freimuth.
5: Der Landesfeuerwehrverband wird von Linz nach St. Marien im Bezirk Linz-Land übersiedeln. Auf dem neuen Gelände sollen künftig auch großflächige Übungsszenarien durchgeführt werden. Gerade für die zunehmende Herausforderung durch Akkubrände fehle derzeit noch eine umfassende Ausbildungsmöglichkeit, sagt Landesfeuerwehrkommandant Robert Meyer.
6: Wir können kein adäquates Angebot beispielsweise im Bereich der Heißausbildung anbieten. Das ist aber unser Kern und unser grundsätzliches Handwerk. Wir haben hier keine Möglichkeit, diesen Bedarf entsprechend zu decken.
5: Auch Unwettereinsätze werden häufiger und umfangreicher. Das neue Feuerwehrzentrum soll die nötigen Voraussetzungen schaffen, um die rund 95.000 Frauen und Männer bei den oberösterreichischen Feuerwehren bestmöglich vorzubereiten.
1: England steht nach einem 2:1 in der Verlängerung gegen Norwegen im Halbfinale der Fußball-WM. Gegner dort ist entweder Schweiz oder Argentinien. Das Spiel läuft seit 2 Minuten. Es steht 0:0. Jetzt zum Wetter und zu Daniel Schlager.
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8: Trocken und teils frisch geht es da weiter. In manchen Tälern und ganz im Norden starten wir heute bei unter 10 Grad. Eine Tropennacht mit 20 Grad ist das hingegen in der Wiener Innenstadt. Tagsüber erwärmt sich die Luft auf 25 bis 33, in 2000 Metern auf 11 bis 18 Grad. Dazu ist es im Osten zeitweise, sonst überwiegend sonnig. Der Nordwind legt aber zu, wird auf den Bergen und im Osten ziemlich lebhaft. Am Montag ändert sich wenig, danach wird die Luft teilweise schwül und damit gewitteranfälliger.
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1: Im Studio Daniel Theissl. Es ist 4 Uhr. Immer mehr Kinder und Jugendliche sind von Gewalt im Netz betroffen. Online-Übergriffe sind ein großes Thema im aktuellen Sektenbericht. Sebastian Rosenauer berichtet.
2: Die Täter kontaktieren Kinder und Jugendliche direkt, zum Beispiel über Computerspiele, und versuchen dann, ihre Opfer zu manipulieren, sagt die Expertin für Gewalt im Netz, Jasmin Eifert.
3: Zum Beispiel auf Roblox hört man das ganz viel, auf Fortnite. Und dann erstmal dazu bewegen, von sich selbst Nacktbilder zu schicken, um sie zum Beispiel zu Straftaten zu erpressen oder dass die Opfer sich selbst verletzen.
2: Die Täter suchen gezielt nach psychisch vorbelasteten Kindern. Für Eltern und Freunde ist es oft schwer zu erkennen, wenn jemand in diese gefährliche Welt hineingezogen wird.
3: Bei vielen sieht man dann vielleicht einen sozialen Rückzug, auch vielleicht als verletzendes Verhalten, einen plötzlichen Leistungsabfall in der Schule oder im Hobby.
2: Laut der Expertin braucht es hier mehr Medienkompetenz und sexuelle Aufklärung. Außerdem müssten die Kinder ein Gefühl für die eigenen Grenzen entwickeln.
1: Viele Wassersportler ignorieren Risiken und Gefahren. Am Wörthersee kann ein sicheres Verhalten in speziellen Kursen trainiert werden. Berichtet Anke Mandl.
4: Dabei geht es nicht nur um die richtige Technik, sondern vor allem auch um Sicherheit am Wasser. Wer aufs Wasser geht, sollte sich vorher mit den Bedingungen auseinandersetzen, sagt Markus Pachernick, Stand-Up-Paddle-Trainer in Kärnten.
5: Ich würde mir anschauen, wie ist die Wetterlage, das immer ein bisschen im Auge behalten. Gibt es da Schiffe, Boote, die da herumfahren? Wo bin ich gestartet? Wohin tragt mir der Wind?
4: Auch das Gewässer selbst sollte man kennen. Gerade bei unbekannten Gewässern können Strömungen schwer einzuschätzen sein. Deshalb rät Pachernick, sich vorab bei Menschen zu informieren, die das Gebiet gut kennen und Bereiche mit starker Strömung zu meiden. Sollte man aber trotzdem in eine geraten, hilft es, sich an Bord auf den Bauch zu legen und mit ausgestreckten Armen zu paddeln. So kann man das Board besser unter Kontrolle halten.
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1: Argentinien führt zur Pause im letzten Viertelfinalspiel gegen die Schweiz 1:0. Alexis McAllister per Kopf der Torschütze nach einem Eckball von Lionel Messi. Argentinien führt verdient in einem bisher chancenarmen Spiel. Der Sieger trifft im Halbfinale auf England. Die Engländer haben Norwegen in der Verlängerung 2:1 geschlagen. Jetzt zum Wetter und zu Daniel Schlager.
7: Tagelang bleibt es jetzt sehr warm bis heiß. Die Gewittergefahr ist heute auch im Süden gering. Damit scheint im Großteil Österreichs viele Stunden lang die Sonne. Dichter können die Wolken im Lauf des Tages aber im Osten werden. Hier und auf den Bergen legt der Nordwind zu und die Temperaturen erreichen neuerlich 25 bis etwa 33 Grad. In 2000 Metern hat es um 15 Grad. Die neue Woche beginnt dann noch etwas heißer und meist sonnig. Ab Dienstag sollte man beim Baden und Wandern wieder auf den Himmel achten. Wärmegewitter werden dann etwas häufiger.
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2: Am Mikrofon Paul Kranker. Die USA haben nachgehenden Angaben neue Angriffe auf den Iran gestartet. Welche Ziele attackiert werden, wird nicht mitgeteilt. Das US-Militär begründet die Angriffe mit einer Attacke der iranischen Revolutionsgarden auf ein Containerschiff in der Straße von Hormus. Ein Besatzungsmitglied wird vermisst. Die Revolutionsgarden haben zuvor die Straße von Hormus für gesperrt erklärt. Seit der Nacht zum Mittwoch greifen die USA und der Iran einander wieder an. Zuvor hat eine Waffenruhe geherrscht. Auf einem Teil der Westbahnstrecke gibt es im Zug knapp eine Woche lang kein Internet. Es ist wegen Reparaturarbeiten nicht in Betrieb. Paul Siehorsch berichtet.
3: Auf dem Abschnitt zwischen Wien-Hütteldorf und St. Pölten gibt es teilweise Internetausfälle. Betroffen sind Magenta und A1, heißt es von den Mobilfunkern auf Anfrage. Auch telefonieren ist abschnittsweise nicht möglich. Laut ÖBB wird in den Tunneln auf 5G aufgerüstet. Sprecher Daniel Pinker.
4: Für die dafür notwendige Modernisierung gibt es einige Tage lang eine punktuelle Abschaltung der Mobilfunkversorgung. Und für den Fahrgast schlägt sich das mit einer Versorgungspause von rund 9 Minuten nieder.
3: Auf vielen Bahnstrecken sind Fahrgäste gewöhnt, dass es kein Netz gibt. Umso unerfreulicher ist es, wenn das Internet eigentlich funktioniert, wie in besagtem Abschnitt, dann aber weg ist. Laut ÖBB sind die Arbeiten mit 17. Juli abgeschlossen.
2: 2 Wochen nach der Erdbebenkatastrophe in Venezuela steigt die offizielle Totenzahl weiter. Bisher sind mehr als 4.300 Tote geborgen, wie die Regierung mitteilt. Die Opferzahl dürfte noch deutlich steigen. Tausende Menschen werden vermisst. Am 24. Juni ist Venezuela binnen 40 Sekunden von 2 schweren Erdbeben erschüttert worden. Die EU empfiehlt ein Aussetzen von Förderungen von 2 Millionen Euro für die Biennale von Venedig. Die Kommission erklärt, europäische Steuergelder für Kultur müssten demokratische Werte fördern. Diese würden in Russland nicht geachtet. Die Biennale hat heuer erstmals seit Beginn des Ukraine-Kriegs vor 4 Jahren trotz EU-Warnung wieder einen russischen Pavillon zugelassen. Bei der Fußball-WM erreicht England das Halbfinale. Die Engländer schlagen Norwegen nach Verlängerung 2:1. Im Halbfinale spielt England am Mittwoch gegen den Sieger aus Argentinien gegen die Schweiz. Das Spiel geht in diesen Augenblicken in die Verlängerung. Es steht 1:1. Das waren die Nachrichten mit Paul Kranker. Und nun zum Wetter.
5: Das wird heute im Großteil Österreichs ein oft sonniger und vor allem im Westen und Süden auch heißer Sonntag. Einzelne Hochnebelfelder nach den gestrigen Gewittern, etwa in Unterkärnten, lösen sich in ein paar wenigen Stunden auf. Von Tschechien her ziehen im Laufe des Tages aber auch Wolkenfelder durch, vor allem in Niederösterreich, Wien, dem Burgenland und in der Steiermark. Hier weht auch teils kräftiger Nordwind. Jetzt in der Früh ist es in manchen Alpentälern und im Mühl- und Waldviertel zum Teil noch recht frisch. Tagsüber steigen die Temperaturen aber auf 23 bis 31, von Vorarlberg bis Kärnten bis auf 33 Grad. Und in 2000 Meter Höhe werden es von Ost nach West 11 bis 19 Grad. Am Montag scheint dann in ganz Österreich oft die Sonne. Es gibt auch im Osten weniger Wolken und der Wind lässt deutlich nach. Es wird heiß mit Höchstwerten zwischen 27 und 34 Grad. Gegen Abend können sich im Südwesten eventuell einzelne Wärmegebiete bilden. Am Dienstag weiterhin heiß, aber zunehmend schwül und zum Sonnenschein von Westen her vermehrt Wolken samt ein paar Regenschauern und Gewittern. So viel zum Wetter mit Jörg Stibor.
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1: Mit Martina Kofler im Studio, guten Morgen. Argentinien steht im Halbfinale der Fußball-WM. Gegen die Schweiz gelang dem Titelverteidiger erst in der Verlängerung ein 3:1-Sieg. Im Halbfinale am Mittwoch trifft Argentinien jetzt auf England, das Norwegen nach Verlängerung 2:1 besiegt hat. Gewalt im Netz ist eines der zentralen Themen im neuen Sektenbericht. Die Bundesstelle für Sektenfragen beobachtet immer mehr Online-Übergriffe auf Kinder und Jugendliche, sowohl durch Einzeltäter als auch durch organisierte Gruppen. Sebastian Rosenauer berichtet.
2: Die Täter kontaktieren Kinder und Jugendliche direkt, zum Beispiel über Computerspiele, und versuchen dann, ihre Opfer zu manipulieren, sagt die Expertin für Gewalt im Netz, Jasmin Eifert.
3: Zum Beispiel auf Roblox hört man das ganz viel, auf Fortnite. Und dann erstmal dazu bewegen, von sich selbst Nacktbilder zu schicken, um sie zum Beispiel zu Straftaten zu erpressen oder dass die Opfer sich selbst verletzen.
2: Die Täter suchen gezielt nach psychisch vorbelasteten Kindern. Für Eltern und Freunde ist es oft schwer zu erkennen, wenn jemand in diese gefährliche Welt hineingezogen wird.
3: Bei vielen sieht man dann vielleicht einen sozialen Rückzug, auch vielleicht als verletzendes Verhalten, einen plötzlichen Leistungsabfall in der Schule oder im Hobby.
2: Laut der Expertin braucht es hier mehr Medienkompetenz und sexuelle Aufklärung. Außerdem müssten die Kinder ein Gefühl für die eigenen Grenzen entwickeln.
1: Die Lage im Nahen Osten ist in der Nacht wieder eskaliert. Nach dem Beschuss eines Containerschiffs in der Straße von Hormuz durch die iranischen Revolutionsgarden hat das US-Militär eine neue Angriffswelle auf Ziele im Iran gestartet. In der Früh wurde auch in den mit den USA verbündeten Arabischen Emiraten Luftalarm ausgelöst. Offenbar gab es Raketenangriffe. In Katars Hauptstadt Doha waren laut Journalistenberichten Explosionen zu hören. In Toronto sind bei Schüssen während eines Straßenfestivals 2 Menschen getötet worden. 6 Personen wurden nach Angaben der Polizei verletzt. Nach dem Täter wird noch gefahndet. Nähere Einzelheiten sind noch nicht bekannt. Und noch einmal zum Sport. Beim Tennisrasenklassiker in Wimbledon kommt es heute zum Finale zwischen Titelverteidiger Jannik Sinner aus Italien und dem Deutschen Alexander Zverev.
4: Der Weltranglisten-Erste Sinner hat nach seinem überraschenden frühen Aus bei den French Open in Wimbledon zu alter Stärke gefunden und freut sich wieder im Finale zu stehen und erwartet ein schwieriges Match gegen Zverev.
5: It feels good again being back in a Grand Slam final. It's good for me and you know I'm happy to face him. I try to do the best I can and then we see how it goes. But it's gonna be very very tough, very different than all the other matches we have played.
4: Es wird ein komplett anderes Spiel als alle, die wir bisher gespielt haben, so Sinner. Der Südtiroler hat zwar die letzten 9 Duelle gegen Zverev gewonnen, meint aber, der Grand-Slam-Titel des Deutschen in Paris verändert alles. Das bestätigt auch Zverev und meint, wenn du einmal einen Grand-Slam-Titel geholt hast, weißt du, wie es geht.
6: Once you win a major, you know how to do it and you feel like you can do it again. You have this feeling inside of you.
4: Dann hast du das Gefühl, du kannst es wieder schaffen, so Zverev. Die Vorzeichen versprechen jedenfalls ein hochklassiges Finale.
1: Christoph Ott hat berichtet. Das waren die Nachrichten mit Martina Kofler. Und jetzt das Wetter.
7: Ein Hoch über Frankreich bringt auch uns heute einiges an Sonnenschein. Am längsten sonnig haben wir es von Vorarlberg bis Salzburg. Sonst sind auch Wolken dabei und die können vor allem in Niederösterreich, Wien und im Burgenland zeitweise dichter sein. Regnen wird es, wenn überhaupt, aber nur ganz vereinzelt. Allerdings legt der Wind heute ordentlich zu und bläst ab Mittag immer wieder mit Spitzen um die 40 oder sogar 50 Kilometer pro Stunde. Die Temperaturen liegen in den Landeshauptstädten im Moment in der Wiener Innenstadt bei 21 Grad, in Eisenstadt bei 18, in St. Pölten bei 17, in Linz bei 19, in Salzburg bei 13 Grad und in Innsbruck, Bregenz, Graz und Klagenfurt bei 16 Grad. Am Nachmittag erwarten uns dann 23 bis 33 Grad. Am heißesten wird es in Vorarlberg, Osttirol und in Kärnten. Morgen ändern sich die Höchstwerte kaum und häufig scheint wieder die Sonne. Außerdem ist der Wind spürbar schwächer als heute. Am Dienstag erreicht uns dann schwülere Luft und damit werden Schauer und Gewitter wahrscheinlicher. So viel zum Wetter von Nathalie Auer.
8: Morgengedanken. Wertschätzung sei nicht nur ein Wort, meint in den heutigen Morgengedanken Georg Schermer. Er ist Erwachsenenbildner und ehemaliger Direktor der Caritas Tirol.
9: Wie siehst du das? Mein Lebensfreund Edwin Klien hat diesen Satz tausendfach ausgesprochen. Edwin war neben seinem breiten ehrenamtlichen Engagement jahrzehntelang Leiter der wohl zukunftsträchtigsten Abteilung der Tiroler Landesregierung. Ob es Planungsworkshops, heikle Konferenzen oder Mitarbeiterinnengespräche waren, dieser Satz, wie siehst du das, durfte niemals fehlen. Entsprungen einem Menschenbild, das niemanden ausgrenzt, jeder und jeden eine unverzichtbare Bedeutung zumisst. Immer getragen von einer Grundmelodie des Respekts und der Wertschätzung. Nicht ich sage, wo es lang geht, sondern du hast etwas zu sagen. Ich möchte deine Meinung hören und in das Ergebnis unserer Beratungen einbauen. Das ist höchste Kunst in der Führung von Menschen und wohl auch eine Lernschule für gute Politik. Eine Politik, die sich nicht als Kampfarena mit menschenverachtender Wortwahl versteht, sondern das Verbindende sucht und kompromissbereit ist. Wie siehst du das?
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8: Einen wunderschönen guten Morgen wünsche ich Ihnen am heutigen 12. Juli. Falls Sie Felix oder Eleonore heißen, so wünsche ich Ihnen zusätzlich auch alles Gute zum Namenstag. Für viele liebe Menschen haben wir auch Geburtstagsgrüße bekommen, zum Beispiel für die Gertrude Singer in Köflach. Alles Gute zum morgigen 50. Geburtstag wünscht dir dein Schatz Heinz. Musikalisch gratulieren die 5 Rosenthaler mit der Polka für steirische Harmonika.

In den letzten Tagen war gutes Flugwetter. Warum sage ich das? Ja, weil viel Post bei uns eingeflogen ist. Zum Beispiel für die Frau Anni Kobalt-Fulgo-Goller in Althofen, Steiermark. Zum 80. Geburtstag, den sie am 14. Juli feiert, Glück, Gesundheit und Zufriedenheit, wünschen dir deine Kartenrunde Anni, Maria, Gertraud und Andrea. Gleich zweimal Grußpost haben wir bekommen für die Frau Königshofer Anna aus Weißeneck. Alles Liebe und Gute zum 75. Geburtstag und noch viele gemeinsame schöne Jahre. Das wünscht dir von ganzem Herzen dein Gatte Karl. Und er wünscht sich das Musikstück vom Marsenberger Hüttentrio, die alte Uhr im Vaterhaus. Ja, und noch einmal haben wir Geburtstagsgrüße bekommen für die Anna Königshofer. Nachträglich, liebe Anne, zu deinem 75er. Alles erdenklich Gute, vor allem Gesundheit, damit wir unsere wöchentlichen Treffen im Sohle beibehalten können. Das wünschen wir uns mit dir, deine 8 Geschwister, mit Familie.

Gab es noch keine CDs, dann müssten die Edelseher jetzt auch schon aufstehen, um zu spülen, weil eine ganze Schnorsen voll Wünsche haben wir zu einem Musikstück der Edelseher heute bekommen. Und zwar, und da muss ich jetzt aufpassen beim Lesen, das ist ein bisschen schwer zum Lesen, für Herrn Zehenhofer Siegfried in Kleinfranach bei Kirchbach alles Gute. Er hat am 10. Juli Geburtstag. Wir wünschen ihm alles Gute, steht da. Alles Gute auch für Lebensgefährtin Theresia. Abonni Gelato und alle anderen sagen danke für das, was ihr für den Herrn Zehenhofer tut. Ja, und Grüße haben wir auch für die Frau Gavi Balitsch in Kirchbach. Alles Gute zum Geburtstag wünschen die Gäste vom Gästehaus. Für den Schuss für Maria Rossmann. Alles Gute zum 60. Geburtstag wünschen die Mitarbeiter der Tagesstätte Stephanus. Die Edelseher spülen jetzt in Kürze auch für Maria und Andreas Pölzl in der Hauptstraße 15 St. Peter am Ottersbach. Alles Gute zur goldenen Hochzeit. Wünscht euch beiden Hermine mit Familie. Wünsche euch für heute eine schöne Feier und nochmals 50 Jahre. Wir kommen weiter nach Dobisberg bei Breding zu Peter Sagmeister Senior. Lieber Onkel, 90 Jahre Lebenserfahrung sind ein wunderbares Geschenk. Sie sind ein Vorbild für uns alle. Alles Gute nachträglich zu deinem 90er. Das wünscht dir von Herzen Hermine mit Familie. Ja, und für den Peter Sagmeister Senior haben wir noch einmal Grüße bekommen, und zwar von Marianne Just Scheiber. Lieber Onkel Peter, zu deinem besonderen Geburtstag, den du am Mittwoch, den 8. Juli gefeiert hast, wünschen wir dir alles Gute, ganz besonders viel Gesundheit, Freude und viele schöne Erlebnisse. So, jetzt ist Zeit für Musi, für die Edelseher, echte Volksmusik, hoch am Ötscherdrom.

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1: Schönen guten Morgen nochmals und ich darf jetzt liebe Grüße an den Robert Wolf aus Kampbichl bei Zöbern übermitteln. Lieber Robert, zu deinem 60. Geburtstag wünschen wir dir alles erdenklich Gute, viel Gesundheit und Freude. Danke für die gute Nachbarschaft und das stets gute Miteinander. Auf viele weitere Jahre der guten Nachbarschaft und Zusammenarbeit. Alles Gute wünschen dir deine Nachbarn Georg und Marianne Doppler sowie Christian mit Familie. Und ein lieber Geburtstagsgruß geht nach Mitterdorf im Mürztal zu Herrn Max Leitner, der am Freitag seinen 70. Geburtstag gefeiert hat. Wir, die Familienangehörigen, waren in gemütlicher Runde Stetto zusammen und feierten mit ihm zu seinem Ehrentag. Max, deine drei Enkelkinder halten dich ja schön auf Trab, mit denen du eine Riesenfreude hast. Und zwei von deinen Hobbys sind Schwammerlsuchen und auch Wandern. Ja, und auch deine paar Bienenstöcke bereiten dir auch einen schönen Zeitvertreib. Wir alle, deine Schwiegermutter, Schwägerinnen und Schwager mit Anhang und auch Sabine wünschen dir weiterhin viel Gesundheit und Lebensfreude. Liebe Grüße, Hansi Absänger. Freut dürfen wir uns jetzt auf die Dirdler-Polka von der Steirischen Bloß.

Unsere nächsten musikalischen Begleiter durch den Sonntagmorgen sind Norbert und Maria, die Pfunzkerle, das Gradnatal-Trio, Slauka Außernick und seine Original-Oberkreiner sowie die Backerburm. Da kann man nur gut aufgelegt sein. Und das ist jetzt hoffentlich auch die Hertha Hutterer. Denn die Grüße, die nächsten, die gehen nach Unterlamm zu Hertha Hutterer zu ihrem kommenden 50. Geburtstag. Wir wünschen ihr viel Gesundheit, Glück, Zufriedenheit und das wünschen ihr ihre Patentante Erna und Onkel Fritz samt Familie. Die Frau Monika Burgstaller feiert am 18. Juli ihren Geburtstag. Liebe Geburtstagsgrüße schickt dir von ganzem Herzen deine Schwester Anni. Und jetzt kommen wir nach Oberhaag in der Südsteiermark. Die Grüße gehen zu Elfriede und Franz Krieger aus Oberhaag. Alles, alles Liebe und Gute zum 45. Hochzeitstag wünschen euch eure Kinder, Schwiegerkinder und Enkeler. Gewünscht werden Norbert und Maria mit Schenk Blumen, Zeit des Lebens.

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1: Schenk Blumen, Zeit des Lebens und bitte schön aufs Gießen nicht vergessen. Heute ist zwar Sonntag, aber die Blumen sind auch durstig, wenn es warm ist. So, und an diesem Sonntag, den 12. Juli, schauen wir jetzt weiter nach Schachen bei Vorau zu Frau Resi Kerschbaumer. Liebe Mama, wir wünschen dir von Herzen alles Gute nachträglich zu deinem Geburtstag, sowie viel Gesundheit, Glück und Freude beim Garteln und Tanzen. Diese Wünsche kommen von deinen Kindern mit Familien. Herzliche Glückwünsche haben wir für Frau Albine Jud in Arnstein bei Volzberg zum 80. Geburtstag. Wir wünschen unserer lieben Mutti, Oma und Urli-Oma alles Liebe und Gute und noch viele gesunde Jahre gemeinsam mit deinen Lieben. Das wünschen dir von ganzem Herzen deine Kinder, Schwiegerkinder, Enkeler und Urenkeler. Ein besonderes Danke für alles, was du in den vielen Jahren für uns Kinder getan hast und für den liebevollen Enkeldienst, der dir auch viel Freude bereitet. Ich hätte einen besonderen Liedwunsch, steht da, an dem Tag, als du geboren. Die Pfundskerle.

0: Der Himmel hat zwar den schönsten Stern verloren, wie wir soeben gehört haben, aber die Sonne, die hat er behalten und die sorgt dafür, dass heute wieder ein sehr warmer Sonntag wird. Auch
1: wünschen wir ein langes Leben.
0: Der Himmel hat zwar den schönsten Stern verloren, wie wir soeben gehört haben, aber die Sonne, die hat er behalten und die sorgt dafür, dass heute wieder ein sehr warmer Sonntag wird. Auch in Beierdorf, Dorf.

Leo und Fabio verbringen kann. Auch der Fischteich gehört zu seiner großen Leidenschaft. Die Grüße kommen von Hans, Karl und Peter mit Familien. Die Schandl-Oma hat auch Grund zum Feiern. Die Schandl-Oma aus Aschau, St. Stephan im Rosental. Liebe Schandl-Oma, alles Gute zu deinem 95. Geburtstag. Wir wünschen dir alles Gute von ganzem Herzen und wünschen dir nur das Beste. Deine Marianne, Agnes, Günther, deine zwei Enkeler und die drei Urenkeler. Allen Fischbacherinnen und Fischbachern wünschen wir auch einen schönen Sonntagmorgen, ganz besonders jetzt dem Böckelhofer Erich. Hoch lebe das Geburtstagskind und froh in allen Jahren. Nur Menschen, die stets fröhlich sind, wird Gutes widerfahren. Drum bleibe, wie du heute bist, ein froher Mensch auf Erden. Denn jeder gute Optimist kann mehr als 100 Jahre werden. Lieber Papa, Opa und Urli-Opa, zum 80. Geburtstag Gesundheit und Gottes Segen auf all deinen Wegen, von den Kindern mit Familien. Schneidig aufgespült wird jetzt vom Gradnertal.

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1: Munter und gut aufgelegt ist jetzt hoffentlich auch die Maria Meisnitzer in Murau. Liebe Maria, nachträglich zu deinem Geburtstag, den du am Montag, den 6. Juli gefeiert hast, wünscht dir dein Bruder Werner mit Familie alles Gute, vor allem aber Gesundheit. Weiters möchte ich noch meinem Bruder Walter in Randen nachträglich alles Gute zum Geburtstag, den er am 19. Juni gefeiert hat, alles Gute und viel Gesundheit wünschen. In Flatnitz an der Deichalm wohnt die Rosi Reit. Liebe Rosi, mit 66 fängt das Leben ja bekannterweise an. Du feierst am 14. Juli deinen Geburtstag. Wir wünschen dir viele Wanderungen und Ausflüge, die du mit viel Freude und Energie begehst. Alles Gute von den Golden Girls aus Semriach, Eleonore, Renate und den drei Marias mit

ihren Partnern. Und in Aug 7 gibt es auch Grund zu feiern, da wohnt die Christine Briesching. Unsere Mama, Schwiegeroma, Oma und Ehegattin Frau Christine Briesching aus Aug feiert den Geburtstag. Deshalb möchten wir recht herzlich gratulieren und viel Gesundheit wünschen. Du bist nicht nur eine herzensgute Mama und Schwiegermama, sondern auch eine treue Ehegattin und eine liebevolle Oma. Die Enkelkinder sind für dich alles und sie sind sehr glücklich, wenn du in ihrer Nähe bist. Für die Zukunft wünschen dir deine drei Töchter mit den Schwiegersöhnen, der Gatte Hans und ganz besonders deine dich liebenden Enkelkinder, eine bessere Gesundheit und weiterhin viel Freude mit ihnen. Und wir freuen uns jetzt auf die Original-Oberkreiner mit dem Titel Ich denke oft an schöne Zeiten.

Einen schönen guten Morgen wünscht heute der Pauli Brates, der Wetterpauli, und ich darf wieder mal die E-Mail-Adresse in Erinnerung rufen, an die Sie uns Ihre Wünsche schicken können. volkskultur.sdmk@orf.at. Die Uli Reistenhofer schickt liebe Grüße an Irmit Zenz. Ich war mit Irmit Zenz 3 Wochen auf Kurstetto und wir hatten eine schöne gemeinsame Zeit. Irmit, liebe Grüße von Uli Reistenhofer. Der Franz Fladerer hat Grund zum Feiern, er wohnt in Edelsbach bei Feldbach. Geburtstagsgrüße gehen an Franz Fladerer. Lieber Franz, deine gesamte Familie wünscht dir alles Liebe, Gute und vor allem Gesundheit. Bleib weiterhin so aktiv wie bisher, du bist uns allen ein großes Vorbild. Und die Anna Hofer aus Seiersberg-Birka bei Graz hat auch Grund zu feiern. Liebe Anni, nachträglich zum 80. Geburtstag von Herzen alles Liebe und Gute, viel Gesundheit und Glück im neuen Lebensjahr. Bleib weiter so voller Freude am Gestalten deiner Tonfiguren, der Malerei und der Gartenarbeit. Danke für deine unermüdliche Hilfsbereitschaft, mit der du immer für uns da bist. Dies wünschen dir dein Mann Hans, deine Kinder Anita, Siglinde mit Erich, Erwin mit Hilde und Gerhard mit Conny, sowie die Enkeler Julia, Sonja, Anja, Philipp und die Urenkeler Mario, Alexander, Jakob und Tobias. Hob auf Reit am Leben, die Backerburm.

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1: Eine Freude am Leben hat sicherlich auch der Hans Kogler, ganz besonders heute und morgen. Der Hans Kogler aus Dulwitz, Viertel 4, Flatnitz an der Deichalm, weil er hat Grund zum Feiern. Lieber Tati, Opa und Urli Opa, zu deinem morgigen 85. Geburtstag senden dir Gattin Hilde, deine 4 Kinder, 8 Enkeler und 5 Urenkeler die allerbesten Glückwünsche. Weiterhin viel Gesundheit und noch viele schöne Jahre im Kreise deiner dich liebenden Familie. Bleib immer froh und heil. Dann geht das Leben lustig weiter. So, und jetzt kommen wir zum Gottfried Schweiger nach Unsmarkt. Annemarie Stuhlpfarrer samt Familie aus Brettstein wünscht ihrem Bruder Gottfried Schweiger aus Unsmarkt alles Gute und viel Gesundheit zu seinem Geburtstag, den er am 9. Juli gefeiert hat. Ja, und da kommt der Retourwunsch daher, der Retourwunsch für die Annemarie Stuhlpfarrer. Wir wünschen Annemarie Stuhlpfarrer aus Brettstein alles Gute und viel Gesundheit zu ihrem Geburtstag, den sie am Dienstag, den 14. Juli feiert. Das sind dein Mann Gotthard, deine Kinder Gotthard, Helga und Andreas, deine Schwiegertochter Ingeborg und Enkelkinder Daniel und Katharina aus Brettstein. Alles Gute. Den Wünschen schließt sich auch Juliane Heid aus Oberwölz an. Sie ist die Schwester von Annemarie Stuhlpfarrer. Wir freuen uns jetzt auf die Fuchsbartelbander und besuchen den Grobenwirt.

Mit so einem flotten Scheiberl geht das Aufstehen gleich leichter. Die Fuchsbadelbande war das jetzt mit der Polka beim Grabenwirt. Leicht aufstehen wird heute hoffentlich auch der Magister Heinz Finster in Eggersdorf. Lieber Heinz, Hertha und Ronald Prima wünschen dir nachträglich alles Gute zum Geburtstag und weiterhin beste Gesundheit. Danke für die jahrelange gute Zusammenarbeit und alles Gute in der Pension. Im Namen des ÖKB-Ortsverbandes Dietersdorf und Asbach bitte ich um folgende Durchsage. Steht da, der Wunsch geht an unsere Fahnenpatin Aloysia Leber-Fulgo-Fastl-Luisi in Dietersdorf am Asbach. Die Kameradin und die Kameraden des Österreichischen Kameradschaftsbundes Dietersdorf am Asbach wünschen dir nachträglich alles Gute zum Geburtstag und weiterhin beste Gesundheit, liebe Luisi. Auch deine Nachbarn Hertha und Ronald wünschen dir alles Gute zum Geburtstag und danke für die gute Nachbarschaft. Die Frau Johanna Stindl-Fulgo-Jauck in St. André im Sausal feiert morgen ihren 90. Geburtstag. Liebe Frau Johanna Stindl-Fulgo-Jauck, alles Gute. Ja, und zu deinem runden Geburtstag wünschen dir deine Kinder Rudolf, Josef und Johanna mit Familien alles Gute und noch viele Jahre im Kreise deiner Lieben. Als Musikwunsch hätten wir gerne das Schneiderwirt-Trio steht da mit dem Lied »Das Kircherl zum Heiligen«. Wasser. Vielen Dank und liebe Grüße, Rudolf Stindl.

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1: Ja, ich habe jetzt die Freude und Ehre, Herrn Erich und Frau Maria Dieber in Rettenbach, Heiligenkreuz am Wasen, zur goldenen Hochzeit gratulieren zu dürfen. Zur goldenen Hochzeit am Freitag, den 17. Juli. Maria und Erich Dieber, die herzlichsten Glückwünsche, mehr Gesundheit sowie Gottes reichsten Segen wünscht euch von Herzen die Nachbarfamilie Häusl. Und ein Gruß geht jetzt nach Wenigzell. Frau Anna Hofer hatte am Donnerstag ihren 94. Geburtstag. 94 Jahre voller Weisheit und Geschichten, die das Leben schreibt. Sie ist mit ihren 94 Jahren noch geistig fit und auch noch körperlich aktiv. Unsere Oma macht jeden Tag mit ihrer Pflegekraft einen Spaziergang. Wir hoffen, dass sie weiterhin so gesund bleibt und freuen uns auf viele weitere gemeinsame Stunden. Auf diesem Weg wünschen dir deine Kinder, Enkelkinder und Urenkeler alles erdenklich Gute zum 94. Geburtstag und Gottes Segen. Gewünscht werden die Sommeralmer mit ihrer Glückwunschpolka.
2: Wir wünschen dir

Zu den Nachrichten begleitet uns in Kürze das Miesebner-Trio mit der Polka Ferientage und damit wünsche ich allen Burschen und Mädchen in der Steiermark eine schöne Ferienzeit und den Lehrern natürlich auch. Ich freue mich in Kürze auf ein deftiges Frühstück mit einem Kaffee und einem Eierspeis dazu, weil schließlich habe ich heute ja schon geschafft.

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1: Mit Martina Kofler im Studio. Guten Morgen. Argentinien gegen England, so lautet das zweite Halbfinale der Fußball-WM. Titelverteidiger Argentinien hat die Schweiz vor kurzem erst nach Verlängerung 3:1 besiegt und spielt am Mittwoch gegen England um den Einzug ins Finale, Daniel Kulowitz.
2: Argentinien braucht allerdings Überstunden gegen unsere Nachbarn. Nach einem 1:1 ist es in die Verlängerung gegangen und dort ein Traumtor von Julian Alvarez, der Star von Atletico Madrid, trifft von der Strafraumgrenze ins lange Kreuzeck. 3:1 der Endstand dann durch Lautaro Martinez nach einem Abstauber. Die Schweiz schon vor dem Spiel mit Verletzungspech und dann auch noch Gelb-Rot von Embolo in der 72. Minute, also längere Zeit in Unterzahl gewesen. Argentinien damit im Semifinale und dort geht es gegen England. Die Engländer setzten sich gegen Norwegen mit 2:1 durch. Nach 0:1 Rückstand trifft Real Madrid-Star Jude Bellingham per Doppelpack und schießt die Engländer doch noch eine Runde weiter. England gegen Argentinien, das ist das Duell am Mittwoch in Atlanta und davor Frankreich gegen Spanien am Dienstag in Dallas. Das sind die Halbfinalduelle der Fußball-WM.
1: Im Nahen Osten ist die Lage in der Nacht wieder eskaliert. Die US-Armee hat eine neue Angriffswelle auf Ziele im Iran gestartet, als Reaktion auf einen Angriff der iranischen Revolutionsgarden auf ein Containerschiff in der Straße von Hormuz, wie es heißt. Aus Washington Markus Müller.
3: Der Iran hat eine schlechte Entscheidung getroffen. Dafür bezahlen sie jetzt. So kommentiert der amerikanische Verteidigungsminister Pete Hegseth die neuen Angriffe auf militärische Ziele im Iran. Die Revolutionsgarden hatten davor ein Handelsschiff in der Straße von Hormuz angegriffen. Die Antwort ist die dritte Angriffswelle der amerikanischen Streitkräfte in dieser Woche. Präsident Donald Trump hatte den Waffenstillstand vor wenigen Tagen für beendet erklärt, dann aber ergänzt, dass es auf Bitten aus Teheran doch neue Verhandlungen gebe. Bei den iranischen Angriffen auf das Handelsschiff soll nach ersten Angaben mindestens ein Crewmitglied getötet worden sein. Das Schiff habe versucht, die Straße von Hormuz auf einer nicht genehmigten Route zu durchfahren, heißt es dazu von iranischer Seite.
1: Und der Iran hat unterdessen nach eigenen Angaben ein zweites Schiff angegriffen und einen US-Luftwaffenstützpunkt in Katar mit ballistischen Raketen attackiert. Luftalarm herrschte in der Früh auch in Bahrain und den Vereinigten Arabischen Emiraten. Die Umweltschutzorganisation Greenpeace und der Samariterbund fordern besseren Schutz vor Hitze. Man brauche in Österreich mehr Geld für Gebäudesanierungen, mehr Grün in der Stadt und das Recht, die Miete zu mindern, wenn der Hitzeschutz in der Wohnung mangelhaft ist, heißt es. Im vergangenen Sommer sind in Österreich laut der Gesundheitsagentur AGES fast 450 Menschen an Hitze gestorben. In Wien sorgen Großbaustellen für weitere Einschränkungen im öffentlichen Verkehr. In der kommenden Nacht wird die U-Bahn-Linie U2 wegen Modernisierungsarbeiten für 5 Stunden gesperrt. Ab morgen folgt eine Teilsperre der U3. Das waren die Nachrichten mit Martina Kofler. Und jetzt zum Wetter.
4: Häufig scheint heute die Sonne. Am längsten sonnig haben wir es in Vorarlberg und in Tirol. Sonst sind zeitweise auch Wolken unterwegs und im Moment ist es stellenweise noch nebelig, wie zum Beispiel in Felden am Wörthersee. In den nächsten Stunden lösen sich die Nebelfelder aber überall auf. Regenschauer sind heute sehr unwahrscheinlich. Am ehesten kann es stellenweise im Süden kurz regnen. Allerdings wird es ab Mittag windig mit Böen um die 40 oder sogar 50 Kilometer pro Stunde. Jetzt in der Früh haben wir es noch vielerorts frisch. In den Landeshauptstädten hat es derzeit in Wien 15 bis 21 Grad, in Eisenstadt 21, in St. Pölten 17, in Linz 19, in Salzburg 15 Grad und in Innsbruck, Bregenz, Graz und Klagenfurt 17 Grad. Am Nachmittag erwarten uns dann meist 23 bis 31 Grad. In Vorarlberg, Osttirol und in Kärnten werden es stellenweise um die 33 Grad. Morgen geht es dann ähnlich heiß weiter. Für etliche Stunden scheint auch wieder die Sonne und Regenschauer bleiben die absolute Ausnahme. So viel zum Wetter von Nathalie Auer.
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6: Es ist 7:04. Hier ist das Radio Steiermark Verkehrsservice. Es ist noch ruhig auf unseren Straßen. Sie kommen ohne Verzögerungen voran. Eine gute Fahrt.
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6: Die Favoriten sind also weiter bei der Fußball-Weltmeisterschaft Argentinien und England. Heute ist Sonntag, der 12. Juli. Natürlich auch ein Tag, an dem viele in die Kirche gehen, aber einer, der ein gebürtiger Steirer ist und mittlerweile Erzbischof von Salzburg ist, der hat gestern schon gefeiert in seiner Heimatgemeinde. Der Grund, ein besonderer Geburtstag. Wir feiern gleich noch einmal mit. Guten Morgen!

0: Die Beatles auf Radio Steiermark. Es ist 7:11 an diesem Sonntag. Franz Lackner ist ja gebürtiger Steirer und der Erzbischof von Salzburg. Seit 2020 ist er auch Vorsitzender der österreichischen Bischofskonferenz. Und er hat Geburtstag, nämlich in 2 Tagen, am 14. Juli 1956 wurde er in der Südoststeiermark geboren. Das heißt, er wird 70 am 14. Juli in 2 Tagen. Aber er ist in die Steiermark gekommen und hat schon gestern am Samstag gefeiert, nämlich in seiner Heimatgemeinde. Er hat einen Gottesdienst zelebriert im Heimatort St. Anna am Aigen. Und Sandra Suppern war für Radio Steiermark dabei.
1: Gefühlt ganz St. Anna am Aigen ist diesmal beim Gottesdienst. Denn mit Franz Lackner kommt ein besonderes Geburtstagskind nach Hause, um hier den 70er zu feiern.
2: Da komme ich her, hier bin ich geprägt worden, sozialisiert, kirchlich sozialisiert worden, sehr gut sozialisiert worden.
3: Das sind unzählige Menschen da, die wir sie heute getroffen haben, um einen Erzbischof zu treffen. Oma und Opa sind daheim schon ganz nervös, ist geheißen, der Erzbischof kommt.
1: Denn viele kennen ihn von früher.
4: Der Herr Lackner war ein Schüler von mir und er hat etwas gehabt, das man bei ihm auch heute noch sieht. So ein verschmitztes Lächeln und da so ein Grübel.
5: Wir sind immer laufen gegangen. Und er hat mich auch begleitet zum Marathon.
6: Wir haben miteinander Judo gekämpft. Ganze Wochen war er in Graz in der Schule.
1: Er hat ja Elektriker gelernt, oder?
6: Er hat Elektriker gelernt und er war ja ausgeschrien dafür, dass er elektrisch nicht so gut drauf war. Wer ist oft finster geworden, wenn er was gemacht hat.
7: Er war nicht der Beste. Und da haben halt immer ein bisschen so gekanzelt und so geärgert, aber jetzt ist er noch besser geworden.
1: Haben Sie einen besonderen Geburtstagswunsch?
2: Ich hoffe, dass ich das Werk, das ich halt jetzt da führe, noch gut weiterführen kann, die restlichen 5 Jahre, bis ich die Emeritierung ansuchen darf.
1: Und was wünschen sich die vielen Gäste hier für den Erzbischof?
8: Viel Kraft, Geist und Segen für sein Wirken, egal wo das ist. Und jetzt, heute und hier. Natürlich für diesen Ort.
9: Wird nicht schlecht, wenn er immer wieder uns besucht. Da freuen wir uns alle.
10: Dass er gesund bleibt und so weitermacht.
11: Ja. Und dass er seinen steirischen Humor nicht vergisst.
1: Und vielleicht auch sportlich bleibt.
2: Jetzt in Salzburg mache ich Taekwondo.
1: Das hält jung.
2: Das hält jung bei einem Meister, der 85 Jahre alt ist und der mir wieder sagt, ich sei ein Mann des Geistes, aber im falschen Körper und er müsse das zurechtrichten.
0: Wir wünschen alles Gute.

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3: 10 Minuten noch bis 7:30, dann hören Sie bei uns das erste Frühjournal des Tages. Aber Sie sind auch aufgerufen, wenn Sie vielleicht heute am Sonntag ein bisschen mehr Zeit haben, mitzureden bei der Aktion der ORF fragt. 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Juli. Das ist die große Online-Umfrage, wo wir von Ihnen wissen wollen, welche Themen sind Ihnen denn wichtig und wie ist die Stimmung eigentlich bei uns in der Steiermark und in ganz Österreich. ORF-Generaldirektorin Ingrid Thurnherr erklärt noch einmal, worum es uns geht.
4: Der ORF macht ja Programm für alle Menschen in Österreich und deshalb ist es so wichtig, nicht nur über die Menschen zu berichten, sondern ihnen einfach auch zuzuhören. Jeder sozusagen kann da seine eigene Sicht der Dinge einbringen und so entsteht dann für uns ein breites Stimmungsbild darüber, wie Österreich denkt, wie Österreich lebt, wie Österreich fühlt und das ist für unsere journalistische Arbeit wirklich genauso wichtig wie der gesellschaftliche Dialog.
3: Sagt ORF-Generaldirektorin Ingrid Thurnherr. Die Umfrage ist natürlich anonym über das Internet. 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Juli. 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
2: In einem Freibad in Kapfenberg haben Badegäste am Nachmittag einem Mann das Leben gerettet. Ein 71-Jähriger trieb mindestens eine Minute lang reglos im Wasser. Besucher brachten ihn an den Beckenrand und begannen sofort mit der Wiederbelebung. Polizei und Rotes Kreuz führten die Reanimation erfolgreich vor. Freibad in Kapfenberg haben Badegäste am Nachmittag einem Mann das Leben gerettet. Ein 71-Jähriger trieb mindestens eine Minute lang reglos im Wasser. Besucher brachten ihn an den Beckenrand und begannen sofort mit der Wiederbelebung. Polizei und Rotes Kreuz führten die Reanimation erfolgreich fort. Der Pensionist wurde dann

0: ist stärker genutzt als ursprünglich erwartet, Daniel Neuhauser berichtet.
1: Ein Jahr nach dem Start zieht die Post eine positive Bilanz der Sonntagszustellung in Graz. Postsprecherin Gloria Kohlmeier.
2: Ja, nach knapp einem Jahr Sonntagszustellung in Graz können wir resümieren, dass die Sonntagszustellung sehr gut ankommt und es werden pro Sonntag über 3000 Pakete zugestellt.
1: Die Zahl der Sonntagspakete ist laut Post seit Monaten stabil. Zugestellt werden ausschließlich Sendungen, die eigens für die Sonntagszustellung vorgesehen sind.
2: Das ist ein Premium-Service speziell für bestimmte VersandkundInnen, die bereit sind, einen entsprechenden Aufpreis für die Zustellung am Sonntag zu bezahlen. Alle anderen Pakete werden wie gewohnt von Montag bis Samstag zugestellt.
1: Mittlerweile sind für die Sonntagspakete in Graz mehr als 20 Zustellerinnen und Zusteller im Einsatz.
0: Mit Ferienbeginn wird es am Grazer Glacis enger. Morgen startet dort eine Fahrbahnsanierung zwischen dem Geidorfplatz und der Elisabethstraße. Während der rund 650 Meter langen Baustelle steht je Fahrtrichtung nur ein Fahrstreifen zur Verfügung. Die Arbeiten dauern bis Ende August. Bushaltestellen und Linksabbieger sind teilweise eingeschränkt. Fuß- und Radwege bleiben offen. Bei der Fußball-WM stehen die Halbfinalpaarungen fest und es gibt keine Überraschungen. England hat sich in der Nacht in der Verlängerung gegen Norwegen 2:1 durchgesetzt. Heute früh musste dann auch Argentinien in die Verlängerung gegen die Schweiz. Endstand 3:1 für die Südamerikaner. Am Mittwoch spielt Argentinien gegen England um den Einzug ins Finale. Schon am Dienstag trifft Frankreich auf Spanien. Wir kommen noch zu den Wetteraussichten und die muss ich mir jetzt erst raussuchen, denn, liebe Eber,
3: ich glaube, es ist schön und es wird noch heißer, gell, heute. Also wenn ich so aus meinem Studiofenster blicke.
0: Das ist sogar ganz sicher so. Aber wir haben es bald.
3: Von den Temperaturen her sind wir, glaube ich, Richtung 30 unterwegs.
0: Der Steiermark scheint oft die Sonne vom Nordosten her ziehen, aber auch Wolken durch und die können von Mariazellerland bis in die Oststeiermark vorübergehend etwas dichter werden. Es weht vielerorts kräftiger Wind und im Laufe des Tages wird es auch größtenteils überall windig und die Temperaturen erreichen heute von Nord nach Süd 23 bis sogar 31 Grad.
3: Das siehst du, habe ich ja gesagt, gell? 7.33 Uhr ist das Radio Steiermark Verkehrsservice. In Dobel ist heute die Ortsdurchfahrt bis 17 Uhr gesperrt. Grund ist ein Kirtag. Sie werden da aber umgeleitet. Ansonsten kommen Sie gut voran. Unter Stern 300 erreichen Sie uns kostenlos in der Verkehrsredaktion. Wir wünschen eine gute Fahrt und einen schönen guten Morgen mit Eva Pöttler.

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1: Unser heutiger Weckruf führt uns hoffentlich gleich nach St. Peter im Sulmtal zu Frau Gusti Kapper, die heute 85 ist.
2: Hallo,
1: ja. Guten Morgen. Ja, guten Morgen. Frau Kapper, alles Gute zum 85. Geburtstag, dürfen wir sagen.
2: Danke.
1: Alle Kinder, das sind glaube ich viele bei Ihnen, gell? Franzi, Christine und die Maria gratulieren.
2: Schwiegersohn und die
1: Enkel. Ja, der Siege, gell? Und die Manuel und Sarah sind die Enkelkinder. Sind die schon alle bei Ihnen, Frau Kapper?
2: Ja, danke.
1: Da geht's schon rund. Und ich glaube, Sie haben auch eine Zwillingsschwester, habe ich gehört, gell?
2: Ja.
1: Die eine, die kann krankheitsbedingt leider nicht dabei sein, aber da dürfen wir auch natürlich die besten Wünsche schicken.
2: Danke vielmals.
1: Ja, das heißt, Sie sind eine Mama, eine Oma und eine gute Schwiegermama.
2: Ja, hoffen.
1: Da lachen sie. Nein, also davon gehen wir mal aus. Ich darf Ihnen nur sagen, ein großes Dankeschön auf alle Fälle, dass Sie immer für alle da sind, egal wann, egal wie. Und es gibt noch einen großen Wunsch von Ihrer Familie, dass Sie noch ganz lange in der Mitte bleiben, gell? Also und dass Sie alle ganz, ganz toll lieb haben.
2: Danke, ja. Das war schön.
1: Das wünsche ich Ihnen von ganzem Herzen. Viel Gesundheit und heute einen wunderbaren Geburtstag. Was machen Sie zum 85er?
2: Lass mich überraschen.
1: Keine Ahnung, was noch kommt.
2: Nein.
1: Das waren auf alle Fälle mal die Grüße von Radio Steiermark. Wir gratulieren Ihnen von Herzen. Gell? Alles Liebe.
2: Danke vielmals, danke.
1: Dankeschön, Frau Kapper. Alles Gute. Auf Wiederhören.
2: Danke. Wiederhören.

Robin Deck for the first time. 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Am Sonntag, heute ist Sonntag, der 12. Juli. Der Mond ist abnehmend, wechselt heute am Abend um 23.48 Uhr vom Sternbild Zwillinge in den Krebs. Und heute ist ein guter Tag für gezielte Übungen und auch Massagen für die Schulter. Die können heute wohltuend wirken. Heute ist auch ein guter Tag, wenn Sie das wollen, Glas, Fenster oder auch Silber zu reinigen. Und auch kurze Ausflüge sind heute ideal. Das Wetter passt ja auch. Wenn Sie Namenstag haben, dann teilen Sie Ihren Ehrentag mit Siegbert, Henriette, Eleonore und Felix. Alles Gute wünschen wir da zum Namenstag. Und auch historisch ein wichtiger Tag, speziell für alle, die im Haushalt eingeteilt sind. Im Deutschen Gütersloh bringt die Firma Miele am 12. Juli 1929 den ersten Geschirrspüler in Europa auf den Markt. Vor 97 Jahren kann sich das aber kaum jemand leisten. Nur gut betuchte und Restaurants können sich diesen Geschirrspüler anschaffen. Heute vor 64 Jahren haben die Rolling Stones in London ihr erstes großes Konzert, der Start einer unendlichen Karriere. Gerade erscheint ja auch ein neues Album. Und heute vor 47 Jahren, am 12. Juli 1979, haben Reinhold Messner und der deutsche Michael Dacher erstmals den Berg K2 ohne Sauerstoffgeräte bestiegen. Ein bahnbrechender Moment in der Geschichte des Alpinismus. Geburtstag hätte heute Paula Krocker, die steirische Schriftstellerin aus Öblan, bekannt vor allem durch das Grimmingtor, wäre heute 134 Jahre alt. Und nach Öblan werden wir übrigens auch in der nächsten Stunde dann nach 8 schauen, denn da wird gefeiert. Was da so los ist, werden wir uns dann erzählen lassen. Und 74, da hätte sie jünger gemacht, ist heute die Liz Mitchell, jamaikanische Sängerin. Und Sie wissen hoffentlich, wo sie überall mit dabei war. Vor allem bei Boney M. weltberühmt geworden als Leadsängerin. Liz Mitchell, By the Rivers of Babylon, hören wir jetzt.

4 Minuten noch bis 8, dann gibt es die nächsten Nachrichten bei uns. Da wird es unter anderem auch darum gehen, warum es teilweise in ÖBB-Zügen kein Internet geben wird. Ja, da wird modernisiert. Wir berichten, wie gesagt, pünktlich dann um 8 in den Nachrichten.

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2: Am Mikrofon Martina Kofler. Telefonieren im Zug könnte in den kommenden Tagen schwierig werden. Auf der Westbahnstrecke gibt es laut ÖBB knapp eine Woche lang teilweise kein Internet. Grund sind Modernisierungsarbeiten. Paul Siehorsch mit Einzelheiten.
3: Auf dem Abschnitt zwischen Wien-Hütteldorf und St. Pölten gibt es teilweise Internetausfälle. Betroffen sind Magenta und A1, heißt es von den Mobilfunkern auf Anfrage. Auch telefonieren ist abschnittsweise nicht möglich. Laut ÖBB wird in den Tunneln auf 5G aufgerüstet. Sprecher Daniel Pinker.
4: Für die dafür notwendige Modernisierung gibt es einige Tage lang eine punktuelle Abschaltung der Mobilfunkversorgung. Und für den Fahrgast schlägt sich das mit einer Versorgungspause von rund 9 Minuten nieder.
3: Auf vielen Bahnstrecken sind Fahrgäste gewöhnt, dass es kein Netz gibt. Umso unerfreulicher ist es, wenn das Internet eigentlich funktioniert, wie in besagtem Abschnitt, dann aber weg ist. Laut ÖBB sind die Arbeiten mit 17. Juli abgeschlossen.
2: Bereits zum dritten Mal innerhalb einer Woche haben die USA in der Nacht Ziele im Iran massiv angegriffen. Auslöser war offenbar der Beschuss eines Handelsschiffs in der Straße von Hormuz. Der Iran reagierte wiederum mit Angriffen auf US-Militärbasen in den Golfstaaten. Dort waren in der Früh Alarmsirenen und Explosionen zu hören. Mit Windgeschwindigkeiten von bis zu 144 Kilometern pro Stunde ist der Taifun Bawi heute Nacht über die Südostküste Chinas hinweggefegt und hat schwere Schäden angerichtet. Aus China Alexandra Siebenhofer.
5: Ein Regenbahn, so groß wie Frankreich, bringt Taifun Bawi mit sich, als er am späten Abend in der Küstenstadt Wuhan im Südosten Chinas auf Land trifft. Fernsehbilder zeigen starke Sturmböen und sind flutartige Regenfälle. Stellenweise ragen nur mehr Baumkronen aus überfluteten Gebieten. Alleine in der Stadt Wuhan stürzen durch Bawi laut den Behörden 1300 Bäume um, bevor der Sturm weiterzieht ins Landesinnere. Mittlerweile gilt Bawi zwar nicht mehr als Taifun, heftige Regenfälle bringt er aber dennoch und die könnten vielerorts zum Problem werden. Bereits in der vergangenen Woche haben Überflutungen und Erdrutsche in mehreren Provinzen Chinas mindestens 71 Todesopfer gefordert. Bawi ist der bisher stärkste Tropensturm des Jahres. Fachleute rechnen für heuer mit einem erhöhten Risiko für Extremwetterereignisse.
2: Bei der Fußball-WM ist das zweite Halbfinale fix. England besiegt in Norwegen nach Verlängerung 2:1 und trifft am Mittwoch auf Argentinien, das vor 2 Stunden die Schweiz mit einem 3:1 aus dem Turnier geschossen hat. Auch erst in der Verlängerung, Daniel Kulowitz.
6: Ja, ohne Drama geht es bei Argentinien scheinbar nicht. Auch waren einige Schiedsrichterentscheidungen schon wieder diskutabel. Aber diesmal ging es sogar ohne Genieblitz von Lionel Messi. Den Matchwinner war diesmal Julian Alvarez. Der Atletico Madrid-Star ebnet Argentinien mit einem Weltklasse-Tor in der Verlängerung den Weg ins Halbfinale. Nach einem 3:1 geht es dort am Mittwoch nun gegen England.
2: Und im ersten Halbfinale am Dienstag trifft Spanien auf Frankreich. Das waren die Nachrichten mit Martina Kofler. Und jetzt das Wetter.
7: Wir sind am Beginn einer neuen Hitzewelle. So extrem heiß, wie wir es Ende Juni hatten, wird es aber nicht. Heute Nachmittag erwarten uns meist 25 bis 33 Grad. Am heißesten wird es in Vorarlberg, Osttirol und in Kärnten. Jetzt in der Früh ist es noch recht frisch. In den Landeshauptstädten hat es derzeit in Wien 16 bis 22 Grad, in Eisenstadt 22, in St. Pölten und Linz 19, in Salzburg 16 Grad, in Innsbruck und Bregenz 17 Grad, in Graz 19 und in Klagenfurt 17 Grad. Dazu gibt es heute überwiegend sonniges Wetter. Im Moment haben wir es stellenweise aber noch nebelig trüb, und zwar besonders im Klagenfurter Becken. Noch im Laufe des Vormittags lösen sich die Nebel- und Hochnebelfelder aber auf. Von Salzburg-Ostwärts ziehen heute auch Wolken durch und die können teilweise dichter sein. Regnen wird es aber höchstens vereinzelt. Außerdem bläst ab Mittag klebhafter bis kräftiger Nordwestwind mit Böen um die 50 km pro Stunde. Morgen ist der Wind dann deutlich schwächer und oft scheint wieder die Sonne. So viel zum Wetter von Nathalie Auer.
8: Es ist 8:04. Hier ist das Radio Steiermark Verkehrsservice. In Dobel ist heute die Ortsdurchfahrt bis 17 Uhr gesperrt wegen eines Kirrtages. Sie werden da umgeleitet. Ansonsten sind uns keine Verkehrsbehinderungen gemeldet worden. Wir wünschen Ihnen eine gute Fahrt.
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9: Verehrte Zuhörerinnen und Zuhörer, der Zustand einer Gesellschaft lässt sich an drei Fragen bemessen. Vermutlich hat Mahatma Gandhi sie formuliert. Wie geht die Gesellschaft mit ihren Bäumen um? Wie mit ihren Kindern? Wie mit ihren Alten? Bei den Bäumen sind wir in der Arbeit konsequent. Nicht selten ketten sich Menschen an einen Baum an, damit er nicht umgeschnitten wird. Und mit den Kindern? Heute freuen wir uns statistisch über jedes Kind, das geboren wird. 2024 insgesamt 76.000 Mal. So viele Kinder sind geboren worden. Wir klagen auch, weil es weniger Geburten gibt. Und jedes Jahr sterben 10.000 Menschen mehr, als es Neugeborene gibt. Es gibt viele Hilfen für Frauen, die in einer schwierigen Schwangerschaftssituation nicht alleine gelassen werden. Beratung, Mutter-Kind-Heime, anonyme Geburt, Pflegeplätze, Adoption, Leihgroßeltern. Dieses Engagement vieler Menschen ist wichtig, weil jedes Kind ein Zukunftsversprechen darstellt und alle vergleichbaren Chancen für ihr Leben brauchen. Auch durch den Einsatz der Väter. Aber ist uns jedes Kind wirklich gleich viel wert? Es hat einen Haken. Ist es nicht so, dass wir so manchem Kind ein Vorwort geben? Ausländerkind, Gastarbeiterkind, Asylantenkind, Roma-Kind, armer Leute-Kind, schwieriges Kind. So manches Lächeln zu einem Kind im Kinderwagen erfriert, wenn die Mutter ein Kopftuch trägt. Obwohl wir auch die Fähigkeiten dieser Mutter und dieses Kindes brauchen werden, damit lebbare Zukunft gesichert wird. Das sind große Herausforderungen, denn Zukunft gibt es nicht zum Nulltarif und schon gar nicht ohne die Jungen. Natürlich sind die jungen Leute unterschiedlich. Schauen wir sie uns an, wie sie dieser Tage nach überstandenem Schuljahr aus den Klassen in die Ferien strömen. Sie können wiev sein, unternehmungslustig, handyverliebt, aber auch suchtgefährdet und achtlos das eigene Leben abrutschen zu lassen. Unabhängig davon, wo sie oder die Eltern geboren sind. Die allermeisten sind allerdings fleißig, zielbewusst, engagiert, hoffentlich auch kritisch und Grenzen überwindet. Das brauchen sie für ihr Leben und wir brauchen das für das Flotthalten der Gesellschaft. Das alles ist umso notwendiger, als unsere Zeit trotz allen Wohlstandes so optimistisch nicht ist. In den vergangenen Jahrzehnten haben wir viel Aufstieg in unvergleichbaren Wohlstand für eine große Mehrheit von uns erlebt. Medizinische Erfindungen, Abschaffung des Massenhungers, Ausstieg aus der Kriegsgeschichte haben mitgeholfen. Die Einführung der Alterspension war eine Revolution in unserer Gesellschaftspolitik. Sie brachte mehr Selbstständigkeit für Ältere, mehr ökonomische Beweglichkeit und die Jungen wurden entlastet. Das brachte auch bisher den größten Sprung im Älterwerden können. Wie sagte Mae West, die Schauspielerin, das Altwerden ist natürlich nichts für Feiglinge, aber es geht weiter. Möglichst unsterblich zu werden ist das neue Ziel. Sie erinnern sich vielleicht an die legendäre Begegnung des russischen, des chinesischen und des nordkoreanischen Staatschefs in Peking heuer im Frühjahr. Überliefert von diesem Treffen ist ihr angeregtes Gespräch, dass sie 150 Jahre alt werden könnten. Longevity nennt man das. Abertausende Menschen weltweit stecken enorme Summen in Zusatzernährung, Kraft- und Kältekammern, um dem Tod ein Schnippchen zu schlagen. Oder sie wollen wenigstens auf den Mars, um den Unbilden dieser Welt zu entkommen. Obwohl sich auch dort das Leben für jeden einmal zu Ende neigen wird. Vielleicht sollte man sich doch an David Steindl Rast halten. Es geht nicht um Verlängerung des Lebens, es geht um Vertiefung und Ausreifen. Aber kommen wir zu uns zurück. Wir backen kleinere Brötchen. Wir brauchen nur darauf zu achten, dass beide, die Alten und die Jungen, in die Mitte der Gesellschaft rücken können. Also eine altenfreundliche und zugleich kinder- und jungenfreundliche Gesellschaft. Die Alten bringen Lebenserfahrung und kulturelles Erbe ein. Beides muss weitergegeben werden. Dazu gehört auch, dass die Alten ihr Erwachsensein einsetzen, um als Vorbilder zu taugen. Mutig, strapazierfähig, nicht wehleidig, mit Jammerverbot ausgestattet, an die Zukunft glaubend und daran arbeitend. Wir brauchen Bäume, damit die Schöpfung atmen kann. Aber wir brauchen auch eine Verbundenheit von Alten und Jungen in den Zukunftsvorstellungen. Gemeinsame Zuversicht, das Miteinander von Erfahrung ohne Pessimismus und Dynamik ohne Leichtsinn. List und Lust sind erforderlich. Wehleidigkeit und Klagen gehören in den Keller verräumt, damit man gemeinsam gut leben kann. Ich wünsche Ihnen einen ganz schönen Sonntag.
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8: Einen schönen Sonntagmorgen, heute ist der 12. Juli 2026 und da findet in Öblan das sogenannte Aufdümpeln statt. Was das ist, hören wir uns gleich an und auch in Sachen Fußball halten wir Sie natürlich auf dem Laufenden. Das sind ja die Favoriten weiter, nämlich Argentinien und England.

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1: Und da können Sie heute in Öblan, um ganz genau zu sein, im Walchenbach aufdümpeln. Und darüber sprechen wir jetzt mit dem Klaus Blim. Einen schönen guten Morgen.
2: Ja, schönen guten Morgen. Wir haben früher 22 Jahre ein schönes Aufwärts gehabt. Und jetzt ist es so, dass dort ja 2017 ein Hochwasser war. Und jetzt ist es so, dass dort natürlich ein schönes Gerinne ist. Und wir haben gesagt, beim Augenende machen wir jetzt ein Aufdümpeln.
1: Aufdümpeln, das klingt nach Wasser. Was passiert da? Also dümpeln kennt man vielleicht aus dem Oberösterreichischen ein bisschen.
2: Ja, natürlich. Aufdümpeln ist so, dass wir eigentlich dort ein bisschen ein langsames Gerinne haben. Wir haben gesagt, wir machen dort im Augenende ein schönes Fest. Das passt ja heute super. Sonnenschein, Ferien sind auch. Und da machen wir Fest mit Musik, regionale Köstlichkeiten von den Bäuerinnen. Ja, eigentlich macht es die Bühne Bauernbund, Seniorenbund und eben der Üben aktiv als Zeitung, als Großveranstalter.
1: Wobei ich gelesen habe, also Kneipsitzen gibt es auch. Also ein bisschen was hat schon mit Wasser zu tun.
2: Ja, natürlich. Wir sitzen da direkt im Walchenbach, Kneipsitzen. Wir haben da mehrere Bänke eingestellt und das passt genau mit einem schönen Sonnenschirm bei Essen, Musik und Getränke. Also perfekt zum Aufdümpeln.
1: Für Familien habt ihr auch einiges gerichtet, glaube ich, gell, wenn man vorbeischaut.
2: Ja, natürlich, wir haben sowieso ein tolles Ferienprogramm für Familien, einen ganzen Sommer über. Und jetzt haben wir natürlich dort auch eine Hupfburg, wir haben dort Kinderschminken, wir haben so ein bisschen Magnetfischen in der Kneipenlage. Da ist eine wunderschöne Kneipenlage in diesem Augenende errichtet und das passt perfekt für Familie, Kinder und alle, die natürlich hineingehen und sommerfrischen bei uns in Öblan.
1: Das heißt, ein bisschen wird noch aufgebaut, aber um 11 Uhr geht es dann auf alle Fälle los.
2: Genau, wir bauen jetzt noch auf, wir beginnen bereits die fleißigen Männer und Frauen sind schon sehr aktiv im Augenende und ab 11 Uhr geht's los im schönen Öblan bei bestem Wetter.
1: Klaus Blim, ich danke Ihnen vielmals und wünsche euch eine wunderbare Veranstaltung, gell?
2: Ja, herzlichen Dank, schöne Grüße an alle eure Steiermark-Hörer und alles Gute in den Sommer. Danke.

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2: Ja, da steht mit England gegen Argentinien nun auch das zweite Halbfinale fest. Man kann sagen, die großen Namen haben sich durchgesetzt, die Favoriten haben gesiegt, aber das nicht immer ganz deutlich. Radio Steiermark Sportreporter Daniel Kulowitz. England beendet unter Anführungszeichen nur mit einem 2:1 alle norwegischen Träume.
3: Dabei waren die Norweger sogar mit 1:0 voran, aber ein Doppelpack von Jude Bellingham bringt die England-Fans in Verzückung. Er sei ein ganz großer.
4: This is a world-class player, a big game player.
3: Ohne Bellingham wären wir jetzt zu Hause.
5: If we didn't have Bellingham, we'd be out right now.
3: Und für Norwegen endet eine großartige Reise. Wir haben unser Land aber der ganzen Welt präsentiert, sagt Stürmerstar Erling Haaland stolz.
6: How we put Norway on the map touches me the most.
3: Haaland hofft, dass man viele Kinder inspirieren konnte.
6: Hope this gives motivation to young people back in Norway that it's possible.
2: Norwegen ist also raus, aber auf alle Fälle wird das Ruhe bleiben und wahrscheinlich auch viele kleine Norwegerinnen und Norweger, die jetzt Fußballprofi werden wollen. England ist weiter und Halbfinalgegner, wie gesagt, ist Argentinien. Daniel Kulowitz, erst in der Verlängerung gelingen Messi und Co. die entscheidenden Minuten, nämlich ein 3:1 über die Schweiz, war knapp, ne?
3: Ja, ohne Drama geht es bei Argentinien scheinbar nicht, auch waren einige Schiedsrichterentscheidungen schon wieder diskutabel, aber diesmal ging es sogar ohne Genieblitz von Lionel Messi. Den Matchwinner war diesmal Julian Alvarez. Der Atletico Madrid-Star ebnet Argentinien mit einem Weltklasse-Tor in der Verlängerung den Weg ins Halbfinale. Nach einem 3:1 geht's dort am Mittwoch nun gegen England.
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0: schönen guten Morgen am Sonntag. Es ist 8.30 Uhr.
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2: Vor einem Jahr, Mitte Juli 2025, hat die Post in Graz die Sonntagszustellung von Paketen eingeführt. Das Angebot war damals umstritten, unter anderem wegen Kritik der Gewerkschaft. Heute zeigt sich, der neue Zustellservice wird deutlich stärker genutzt als ursprünglich erwartet. Daniel Neuhauser berichtet.
3: Ein Jahr nach dem Start zieht die Post eine positive Bilanz der Sonntagszustellung in Graz. Postsprecherin Gloria Kohlmeier.
4: Ja, nach knapp einem Jahr Sonntagszustellung in Graz können wir resümieren, dass die Sonntagszustellung sehr gut ankommt und es werden pro Sonntag über 3000 Pakete zugestellt.
3: Die Zahl der Sonntagspakete ist laut Post seit Monaten stabil. Zugestellt werden ausschließlich Sendungen, die eigens für die Sonntagszustellung vorgesehen sind.
4: Das ist ein Premium-Service speziell für bestimmte VersandkundInnen, die bereit sind, einen entsprechenden Aufpreis für die Zustellung am Sonntag zu bezahlen. Alle anderen Pakete werden wie gewohnt von Montag bis Samstag. Das ist ein Premium-Service speziell für bestimmte VersandkundInnen, die bereit sind, einen entsprechenden Aufpreis für die Zustellung am Sonntag zu bezahlen. Alle anderen Pakete werden wie gewohnt von Montag bis Samstag zugestellt.
3: Mittlerweile sind für die

0: Vorgang aber abbrechen. Beim Wiedereinordnen prallte er gegen das Heck des Autos und stürzte. Er musste dann mit dem Hubschrauber abtransportiert werden. Bei der Fußball-Weltmeisterschaft stehen die Halbfinalpaarungen fest und es gibt keine Überraschungen. England hat sich in der Nacht in der Verlängerung gegen Norwegen 2:1 durchgesetzt. Heute früh musste dann auch Argentinien in die Verlängerung gegen die Schweiz. Endstand 3:1 für die Südamerikaner. Am Mittwoch spielt Argentinien gegen England um den Einzug ins Finale. Schon am Dienstag trifft Frankreich auf Spanien. Wir kommen zu den Wetteraussichten. Im Großteil der Steiermark scheint oft die Sonne. Von Nordosten her ziehen aber auch Wolken durch. Sie können vor allem vom Mariazellerland bis in die Oststeiermark vorübergehend etwas dichter werden. Im Laufe des Tages wird es auch größtenteils windig und die Temperaturen reichen von Nord nach Süd 23 bis 31 Grad.
1: 8.33 Uhr ist das Radio Steiermark Verkehrsservice. In Dobel ist heute die Ortsdurchfahrt wegen eines Kirrtags gesperrt. Bis 17 Uhr werden Sie da örtlich umgeleitet. Unter Stern 300 erreichen Sie uns kostenlos. Kommen Sie gut in diesen Sonntag.
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1: Stefan Maywald ist Deutscher, lebt aber schon viele Jahre in Grado in Italien. Und darüber hat er schon einige Bücher geschrieben, deswegen zieht es ihn im neuesten Werk nach Triest und da lernt er wirklich altösterreichisches Flair kennen. Wir stellen Ihnen das Buch gleich vor.

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1: Und es geht nach Italien, denn dort lebt der deutsche Journalist und Autor Stefan Maywald schon seit einigen Jahren und er macht seinen Lebensmittelpunkt auch zum Mittelpunkt seiner Bücher. Davon gibt es schon einige und jetzt war er wieder auf Reisen, nämlich ja ein Stückerl entfernt von Grado spielt sein neuestes Buch. Barbara Exel-Kronjäger stellt es uns jetzt vor.
2: Hallo, ich bin Autor und lebe südlich der Alpen, am Meer. Das ist soweit wirklich nett, aber um den Kühlschrank gefüllt zu halten, muss ich fleißig schreiben. Das klappt recht gut, 4 meiner Bücher sind Bestseller geworden. So stellt sich Stefan Maywald auf seiner Homepage vor. Aber auch wenn man dort lebt, wo andere für ein verlängertes Wochenende oder für einen Strandurlaub hinfahren, in seinem Fall ist das Grado, braucht man eine Auszeit, stellt er zu Beginn des neuen Buches Espresso unter Sternen fest. Und für diese Auszeit fährt Stefan Maywald in das circa eine Autostunde entfernte Triest. Also eigentlich nur ums Eck, aber doch ist es hier ein völlig neues Italien, das sich für ihn eröffnet.
3: Eine Stadt wie Triest, nah und fremd zugleich. Eine Stadt, die auch für Italien ungewöhnlich ist. Architektonisch, kulinarisch und sprachlich geprägt von der Zeit als Hafen Österreich-Ungarns im K&K-Reich. Also einem Kulturkreis, der mir als Norddeutschen ebenso fremd ist wie Italien selbst. Ja, Triest ist die perfekte Idee. Wie würde ich mich durch diesen geheimnisvollen Schleier der Andersartigkeit, einen Schleier aus Doppeladler und Trikolore, bewegen?
2: Es soll eine Reise ins Glück werden, verspricht der Untertitel. Schließlich war der Titel seines ersten Bestsellers das Italien-Prinzip »So geht Glück«. Der erste Weg nach seiner Ankunft führt den Autor ins Café San Marco, das einzige der Triestiner Kaffeehäuser, das auch eine Buchhandlung betreibt. Und hier lernt er gleich einmal, dass ein Espresso in Triest ein Nero ist und ein kleiner Cappuccino ein Capo. Und
3: Triestiner trinken doppelt so viel Kaffee wie die übrigen Italiener und damit auch viel mehr als wir. Sie trinken mehr als 4 Tassen am Tag, macht 1500 Tassen pro Jahr, was sich auf stolze 10 Kilo Kaffeebohnen bzw. Kaffeepulver pro Jahr summiert.
2: Auf seinen Erkundungstouren durch die Stadt isst er Kaviar aus einem russischen Spezialitätengeschäft und er lernt einen Bademeister kennen, der DDR-Uniformen sammelt. Triest ist eine Drama-Queen und eine Stadt des Größenwahns, schreibt Maywald an einer Stelle und entdeckt auf seiner Suche nach Inspiration einiges Überraschendes. Ob auch das Glück dabei ist, können Sie nachlesen in Espresso unter Sternen. Das Buch ist im Goldeck Verlag erschienen.

0: 10 Minuten noch bis 9.
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0: Was soll ich sagen, lässig war es zum Auftakt in Schladming auf der Planei auf der Schafalm. Werner Ranacher und ich durften Sie da ja begrüßen. Unter steiermark.orf.at finden Sie auch ein paar Impressionen. 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

0: Wunderbares Duett zwischen Bruno Mars und Lady Gaga, Die With A Smile. Und nächsten Freitag sind wir mit unserem Heimatsommer zu Gast in Birkfeld auf der Edelseealm. Kathi Wenusch und Daniel Neuhauser freuen sich auf Sie und begrüßen als Live-Musik das Getränk. Andere Formate gehen in die Sommerpause, sprich auch unser Gesprächsstoff. Das heißt, in der nächsten Stunde erwartet Sie ganz viel feine Sommermusik für Ihren Sonntagvormittag. Etwa Peter Maffay mit Und es war Sommer.
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0: Richard Sanderson mit Reality.
1: Real
0: und auch Roland Kaiser.
2: Santa Maria, Insel, die aus Träumen geboren.
0: Gibt's gleich nach 9 auf Radio Steiermark. Eva Pöttler wünscht einen schönen Sonntag. Freue mich auf ein Wiederhören zu Mittag.
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2: Mit Martina Kofler im Studio. Die USA haben in der Nacht die nächste Angriffswelle gegen den Iran gestartet. Dabei sind laut Washington 140 militärische Ziele getroffen worden, darunter Raketen- und Drohnenstellungen sowie Munitionslager. Als Reaktion hat der Iran in der Früh Vergeltungsschläge auf US-Militärbasen in den Golfstaaten durchgeführt. Sarah Emler berichtet.
3: Das Innenministerium in Katar meldet 3 Verletzte, darunter ein Kind. Sie wurden anscheinend von herabfallenden Splittern nach Angriffen des Irans getroffen. Auch andere Staaten in der Region melden sowohl Raketen- als auch Drohnenangriffe. Bereits zuvor hatten sie ihre Bevölkerung dazu aufgefordert, Schutz zu suchen. Es wurde damit gerechnet, dass der Iran Vergeltungsschläge auf US-Verbündete durchführt, nachdem die USA eine weitere Welle an Angriffen gegen den Iran gestartet hatten. Auslöser war nach Angaben des US-Militärs ein erneuter iranischer Angriff auf ein Handelsschiff in der Straße von Hormuz. Immer wieder werfen sich die USA und der Iran gegenseitig Verstöße gegen die im Juni vereinbarte Waffenruhe und Öffnung der Straße von Hormuz vor. Sie sind sich vor allem über die Bedingungen uneinig. Gespräche dazu werden zwar fortgesetzt, doch bis jetzt ohne Erfolg.
2: Seit Antritt der Dreierkoalition von ÖVP, SPÖ und NEOS im März 2025 sind im Nationalrat 179 Gesetze beschlossen worden. Das hat der SPÖ-Parlamentsklub in einer Aussendung mitgeteilt. Rund ein Drittel der Beschlüsse wurden demnach einstimmig erfasst. Knapp ein Drittel wiederum kam nur mit Regierungsmehrheit zustande. Frankreich stöhnt unter der nächsten Hitzewelle. In Paris rechnet der Wetterdienst heute mit Höchstwerten bis knapp unter 40 Grad. Touristenattraktionen wie Louvre-Museum und Eiffelturm schließen daher wieder bereits am Nachmittag. Die Öffnungszeiten von Parks und öffentlichen Schwimmbädern wurden dagegen verlängert und es gibt mehr kostenlose Wasserspender in der Stadt. Erstmals in der Geschichte der Tour de France wurde wegen Hitzealarms die heutige Etappe gekürzt. Bei der Fußball-WM steht mit England gegen Argentinien nun auch das zweite Halbfinale fest. Argentinien hat im letzten Viertelfinalspiel in der Verlängerung die Schweiz mit 3:1 besiegt. Zuvor hat England Norwegen mit einem 2:1 aus dem Turnier geschossen. Daniel Kulowitz.
4: Dabei waren die Norweger sogar mit 1:0 voran, aber ein Doppelpack von Jude Bellingham bringt die England-Fans in Verzückung. Er sei ein ganz großer.
5: People need to put respect on Jude Bellingham. This is a world-class player, a big game player.
4: Ohne Bellingham wären wir jetzt zu Hause.
6: Bellingham, if we didn't have Bellingham, we'd be out right now.
4: Und für Norwegen endet eine großartige Reise. Wir haben unser Land aber der ganzen Welt präsentiert, sagt Stürmerstar Erling Haaland stolz.
7: How we put Norway on the map touches me the most.
4: Haaland hofft, dass man viele Kinder inspirieren konnte.
7: Hope this gives motivation to young people back in Norway that it's possible.
4: Norwegen raus, die Engländer treffen im Halbfinale auf Argentinien. Messi und Co. bezwingen die Schweiz mit 3:1 nach Verlängerung, diesmal ohne Genieblitz von Messi. Matchwinner war Julian Alvarez, der Atletico Madrid-Star, erzielt in der Verlängerung das wichtige 2:1.
2: Das waren die Nachrichten mit Martina Kofler. Und jetzt das Wetter.
8: Ein paar kräftige Gewitter gab es gestern in Unterkärnten. Heute regnet es, wenn überhaupt, nur ganz vereinzelt. Dabei haben wir es in Vorarlberg und in Tirol den ganzen Tag über sonnig. Sonst tauchen zeitweise auch Wolken auf. Und im Moment halten sich in Unterkärnten noch ein paar Nebel- oder Hochnebelfelder. Die lösen sich in den nächsten Stunden aber auf. Es wird windig heute. Ab Mittag bläst der Wind auf den Bergen und im Osten mit Böen um die 50 km pro Stunde. Die Temperaturen liegen in den Landeshauptstädten im Moment in der Wiener Innenstadt und in Eisenstadt bei 24 Grad, in St. Pölten bei 21, in Linz bei 23, in Salzburg bei 19 Grad, in Innsbruck und Bregenz bei 21 Grad, in Graz bei 22 und in Klagenfurt bei 18 Grad. Am Nachmittag erwarten uns dann 23 bis 33 Grad. Am heißesten wird es in Vorarlberg, Osttirol und in Kärnten. Die neue Woche bringt dann ähnliche Höchstwerte und außerdem ist der Wind nicht mehr so kräftig wie heute. Dazu gibt es morgen überwiegend sonniges Wetter. So viel zum Wetter von Nathalie Auer.
9: 9:04, hier ist das Radio Steiermark Verkehrsservice. Sie kommen gut voran an diesem Sonntag. Es sind uns keine Störungen gemeldet worden, aber die Ortsdurchfahrt von Dobel ist heute wegen des Kirtags noch bis 17 Uhr gesperrt. Da können Sie aber örtlich ausweichen. Wir wünschen eine gute Fahrt.
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3: Um 9.30 Uhr. Seit rund einem Jahr bietet die Post in Graz Paketzustellungen am Sonntag an. Weil es als Pilotprojekt begann, ist mittlerweile eine fixe Einrichtung geworden. Laut Post werden jeden Sonntag rund 3.000 Pakete zugestellt. Für die Sonntagszustellung muss extra bezahlt werden. Mehr als 20 Zusteller sind dafür im Einsatz. Die Polizei hat in der Nacht auf heute in Bremstetten einen mutmaßlichen Seriendieb festgenommen. Der 33-jährige chinesische Staatsbürger hat ein unversperrtes Fahrzeug geöffnet und dieses nach Wertgegenständen durchsucht. Dabei wurde er von Beamten auf frischer Tat ertappt. Er soll seit Juni mindestens 16 Delikte im Großraum Graz verübt haben, zeigt sich aber nicht geständig. Die Polizeiinspektion in Seiersberg bittet Opfer, sich zu melden. Und die steirischen Fußball-Bundesligisten haben gestern durchweg Siege in Testspielen eingefahren. Sturm Graz gewinnt 10 Tage vor der Champions-League-Qualifikation. Gestern gegen Hiroshima 5:1. Hartberg setzt sich gegen den tschechischen Verein Příbram 3:0 durch und der GRK gewinnt gegen Kapfenberg 1:0. Wir kommen zu den Wetteraussichten. Im Großteil der Steiermark scheint oft die Sonne. Von Nordosten her ziehen aber auch Wolken durch. Sie können vor allem vom Mariazellerland bis in die Oststeiermark vorübergehend etwas dichter werden. Die Temperaturen erreichen heute von Nord nach Süd 23 bis 30 oder 31 Grad.
4: Es ist 9.32 Uhr, hier ist das Radio Steiermark Verkehrsservice. In Dobel ist die Ortsdurchfahrt bis 17 Uhr gesperrt. Grund ist ein Kirrtag. Sie werden da örtlich umgeleitet. Und auch die Ortsdurchfahrt von Unterlamm ist gesperrt. Auch da ist heute Kirrtag. Die Sperre dauert bis 19 Uhr voraussichtlich. Auch da werden sie örtlich umgeleitet. Wir wünschen eine gute und sichere Fahrt am Sonntag.
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Schönen guten Morgen. ORF Oberösterreich und ORF 3 übertragen den katholischen Gottesdienst aus der Stadtpfarrkirche Ried im Innkreis, den Pfarrvikar Rupert Niedl mit der Gemeinde feiert. Die barocke Pfarrkirche aus dem 18. Jahrhundert mit ihrer markanten dunkelroten Außenfarbe ist Petrus und Paulus geweiht. Im Kircheninneren finden sich zahlreiche Besonderheiten aus der Stadtgeschichte. Die Seitenkapellen sind den Rieder Zünften gewidmet und das heute noch vorhandene Chorgestühl war der Platz für die 24 Mitglieder des inneren und äußeren Rates der Stadt. In der Kirche hat auch die Bildhauerfamilie Schwanthaler, die mehr als 200 Jahre lang in Ried künstlerisch tätig war, in mehreren Kunstwerken ihre Spuren hinterlassen. Im heutigen Gottesdienst, der als Mundartmesse gestaltet wird, kommt die reiche Volkskultur des Innviertels zum Ausdruck. Neben der Musik sind, wie einmal im Jahr üblich, auch Predigt und liturgische Texte im Innviertler Dialekt gehalten, was ein tieferes Mitfeiern ermöglichen soll. Vorbereitet wurde der Gottesdienst von der Rieder Gruppe des Stelzhammer Bundes, der sich besonders um die Pflege der heimischen Mundart bemüht. Unter der musikalischen Gesamtleitung von Franz Meingassner musizieren die Auhäusler Musi und die Auhäusler Sänger, ein Projektchor unter der Leitung von Gertrud Bleckenwegner und die Volkstanzgruppe Mernau.

0: Wir sind im Namen Gottes beisammen. Und mit dem beginnen wir im Namen des Vaters und des Sohnes und des Heiligen Geistes. Amen. Der Herr sei mit euch und mit deinem Geiste. Ich begrüße euch da bei uns in der Pfarrkirche, aber alle, die uns zuhören, die uns sehen über Fernsehen, Radio. Es ist schön, mit so einer großen Gemeinschaft zu feiern. Ich freue mich über alle, die heute da sind, über alle Mitwirkenden. Ein herzliches Grüß Gott und ich wünsche euch alle einen guten Morgen.
1: Guten Morgen.
0: Ja, vielleicht war es für manche ein bisschen befremdend, wenn da einer tanzt wird beim Einzug. Aber das war der Eiswalzer, sehr schön schreitend, drehend und einfach bringen wir unsere Lebensfreude als Innviertler einer. Vor kurzem hat der Erzbischof von Chicago gepostet, für den synodalen Weg unserer Kirchen kehrt alles her, was wir uns in unser Leben einbringen. Und er hat auch wirklich so geschrieben, der Tanz gehört auch dazu. Also freuen wir uns eben über unsere schöne Musik, über den Tanz. Und wir wollen uns jetzt am Anfang beim Kyrie auch besinnen. Worte können verletzen, Worte können aber heilsam sein. Und da bitten wir um Vergebung.
2: Herr Jesus Christus, so wie der Regen die Saat zum Keimen bringt, so sprießt dein Wort in uns und schenkt uns Heil. Lass uns dran wachsen und gedeihen.

So wie die Sonne einen Tag zum Leuchten bringt, so bist du Licht in finsterer Nacht. Lass draus die Hoffnung wachsen und den Frieden.

so wir die Erden uns nährt mit Frucht und Bräut, so stärkt dein Gnot, die uns erfüllt. Sei du unser Lebensbräut alle Zeit.

Ja Gott, hab Erbarmen mit uns. Nimm alles von uns, was uns hindert, dir und untereinander zu begegnen, und führ uns zum ewigen Leben. Amen. So dürfen wir immer wieder Gott loben und ihn preisen.

0: Lasst uns beten. Du, Gott, bist das Wort, das an Anfang und das Ende umfasst. Du Welt und ihre Zeit, Menschen, ihre Wünsche, ihre Traum. Deine Ewigkeit hast du in unser Herz gelegt. Wir danken dir für die vielen Worte, die wir jeden Tag neu zusammensetzen können, damit wir uns verstehen. Wir danken dir für Gespräche, aber auch für Verschwiegenheit. Oft müssen wir Worte suchen und sie auch darum nachdenken. Wir sind glücklich, wenn wir liebe Worte hören, getroffen, wenn Worte auch verletzen. Gib unseren Worten auch Kraft. Lass teilhaben an deiner Wahrheit. Wir danken dir, dass du an uns glaubst. In Christus dein Wort für uns, heut und alle Zeit. Amen. Amen.
1: Wir dürfen uns an derer Stelle aufmerksam richten, dass wir es gut aufnehmen können, das Wort, was uns der Prophet Jesaja in seiner Schrift in Kapitel 55, Sprich 10 bis 11, kundtun möchte. Also sagt der Herr: Der frische Sommertau nützt Wiesen und Land, gerade so wie der Regen und der Schnee, die pfeigrot vom Himmel runterkommen. Alles Sonne kehren sie aber nicht gleich um, ohne dass sie nicht einer Sache verrichten. Nein, das gute Nass drängert am Baum und bringt Blier zum Aufspringen und die ganze Natur zum Keimen und Wachsen. Und so wie der Ackersmann einen lebendragenden Saum kriegt zum Ausstrahlen und Snorhöft brät zum Essen, gerade so ist mit dem Wort, das meine Lippen verlässt. Es kommt nicht larix zurück zu mir. Vielmehr lässt dies aus, für was bestimmt. Und es geschickt dies, für was es ausgeschickt hat. So wird's zur Frucht, wie es ihm bestimmt. Dies waren die Worte von unserem lebendigen Gott.

Lesung aus dem Schreiben vom Apostel Paulus an die Gemeinde Rom. Schwestern und Brüder, ich denke mir gewiss, dass Leute, die wir in der jetzigen Welt allein müssen, nichts bleibt in sich hat. Gegenüber der beständigen Herrlichkeit, die der Herrgott uns zudacht hat. Denn alles vom Herrn geschaffene Schöpfung hat er so einen langen Dolf in sich und kann schier den Tag nicht dabei, wo er sich auftut und wir es ansichtig werden, was heißt, in der Kindschaft Gottes stehen. Gewiss, die Schöpfung hat's vergehen sich und trat sie im Gras ohne einen Sinn dahinter. Nicht aus dem eigenen, freien Willen, sondern durch den Herrgott, der es eben so eingerichtet hat. Aber auch schon am Platz für die Hoffnung eingelegt hat. Denn er sieht, die ganze Schöpfung soll frei, soll ledig werden von der Last und der Schwan, dass alles Geschaffene sinnlos vergeht. So hin zu Glanz und Herrlichkeit der Gotteskindschaft. Gewiss ist uns ja, dass alles Geschaffene bis auf den heiligen Tag seufzt und einen Wehdarm hat, wie eine schwangere Frau in der Zeit, bevor das Kind kommt. Aber nicht das Geschaffene, die Schöpfung, sondern auch wir, obwohl das neue Leben im Geist in uns eingelegt ist und auch schon in Gang kommt, seufzt man nur einwendig tief drin in unsere Herzen und beimer und warten drauf, dass sie an unseren der letzten Neichse, die uns zudoch die Kindschaft Gottes auftut und ansichtig wird. Ein lebendige Red von einem lebendigen Gott. Amen. Sei Gott. Amen.

0: Der Herr sei mit euch.
1: Und mit deinem Geist.
0: Aus dem Heiligen Evangelium nach Matthäus.
1: Ehre sei dir, o Herr.
0: An der damaligen Zeit hat Jesus das Haus verlassen und hat sich ans Ufer von See gesetzt. Da sind viele Leute gekommen und haben sie um ihn umgesetzt. Und der Jesus hat sie deswegen in ein Schiff eingesetzt. Die Leute sind am Ufer stehen geblieben. Und er hat lang zu ihnen geredet, in der Form von Gleichnissen. Er hat gesagt, schaut's am Bauern an, der ist ausgegangen zum Draht anbauen. Als er die Drahtkerntel ausgestrahlt hat, ist er da auf den Weg gefallen. Da hat die Vögel gekommen, haben's zusammengebeckt und haben's gefressen. Andere Kerntel sind auf einen steinigen Baum gefallen, wo es weg kalt gehabt haben. Und die Kerntel sind dort gleich aufgegangen, weil es kalt zu wenig tief war. Wie die Sonne aufgegangen ist, sind die ganzen kleinen Pflanzen versenkt worden und sind verdiert, weil sie keine Wurzeln gehabt haben. Wieder andere Kerntel sind die Stauern mit viel Dahn eingefallen. Und die Stauern haben gewachsen und die ausgestrahlten Kerntel sind erstickt. Ein anderer Teil von den Kerntel ist aber auf einen Gurnbaum gefallen und hat viel Ehe in der Vierer gebracht. Oft hundertfach, oft 60-fach, oft 30-fach. Wer Ohren hat, der hört. Evangelie von unserem Herrn Jesus Christus.
1: Lob sei dir, Christus.

liebe Schwestern und Brüder im Glauben, da herinnen und überall, wo es uns hört und sagt. Lieber Janik als Mitbruder, lieber Josef als unser Diakon. Alle miteinander sind wir verbunden. Vielleicht hat sich der eine oder die andere gedacht, ja, das schaut ja heute fast aus wie ein Erntedankfest mit den Sonnenblumen und mit den Ehren. Aber passt nicht heute recht gut. Jetzt ist Sommer und wir brauchen die Sonne zum Reifen und auch die Ehren, weil um das ist ja gegangen heute im Evangelium. Ja, das ist sinnvoll. Und ich glaube, das, was der Jesus gesagt hat, das gilt eigentlich für uns. Weil es kommt auch auf uns drauf an, ob wir in unserem Glauben wachsen, uns auch vielleicht vermehren, uns auch unsere Worte, aber vor allen Dingen unsere Taten weitergeben. Dass wer sagt, ja, da ist wer Christ. Und unser Bischof hat jetzt am 21. Juni beim Gottesdienst gesagt, der Geschmack des Glaubens. Und um das geht es, glaube ich. Dass wir einfach andere Leute animieren, Geschmack auch am Glauben zu kriegen. Weil es vielleicht zeigen, dass uns der Glaube tragt, dass er uns durchs Leben führt. Und das habe ich schon öfters von wem gehört. Ja, der Glaube hat mich getragen, mein Lebtag lang. Und das war das Gute. Und bei uns, wenn wir jetzt so schauen, ich nehme einfach ein Wort her für das Getreide, was da heute die Rede war. Auf der einen Seite der Wort wächst ja recht schön auf die Hee. Auch wir dürfen wachsen. Wir dürfen reif werden. Und wir dürfen auch da stehen. Nicht überheblich, aber für andere vielleicht, die was sie anlernen wollen. Dann ist es auch so, dass sich der Wort dann ein bisschen krümmt. Und das ist vielleicht auch unser Leben, was uns manches krümmt, aber es ist vielleicht auch die Demut, uns vor unserem Herrgott auch zu verneigen. Oder dem anderen zuzunehmen, wenn er es braucht. Ein Kranker zum Beispiel, beuge mich hin. Oder wenn wer zusammenfällt und wenn wer Hilfe braucht. Es kommt auf uns drauf an und wir haben so viele Werte vermittelt gekriegt durch Jesus. Wie unser Zusammenleben klingen kommt, wie das, was wir da Werte haben und brauchen. Und das ist es, das, was uns wachsen lässt oder was wir mitnehmen sollen im Wachsen. Wir sollen ja zwar uns irgendwie einen gewissen kindlichen, aber vertrauenden Glauben lassen, aber das Glaube muss auch mit uns mitwachsen. Und da kommt es eben auf uns drauf an, auf was für einen Baum stehen wir. Eben, wir haben es gehört, das eine ist auf Zeiten gestrahlt worden und ist natürlich dann verloren gegangen. Das andere hat keine Wurzeln gehabt. Es gibt Leute, die haben leider auch keine Wurzeln oder wenig Wurzeln. Und die wache jetzt dann schon oft ein wenig um auch. Dann das eine kann sein, dass die Einflüsse von den anderen, und damit sind die Dornenstauern, die Dirndlstauern gemeint, wo uns oft irgendwo zudecken, wo uns sagen, hey, was fängst du denn an mit deinem Glauben und wo gehst du denn hin damit und was hilft dir da dem? Aber der Glauben kann so gut wachsen. 30-fach, 60-fach, 100-fach. Und wenn man schon sagt, was da aus einem Kerntel entstehen kann, dann ist das sehr, sehr viel, das können wir gar nicht messen. Nehmen wir unser Beispiel am heutigen Evangelium. Das, was wirklich vielsagend ist für uns selber, für jeden Einzelnen. Wie ist mein Wachstum gewesen in meinem Leben? Seit meiner Taufe bin ich Kind Gottes. Ist da was gewachsen oder ist auch hübsch was verdicht? Und ich wünsche euch das, dass wirklich das selbe sagen könnt, ja, ich vertraue auf den Gott, der die Schöpfung gemacht hat, der das gemacht hat, und der uns gemacht hat. Amen.

0: Wir haben jetzt über unsere eigenen Boxen gehört. Bekennen wir wirklich voll Freude unseren Glauben. Ich glaube an Gott, den Vater, den Allmächtigen, den Schöpfer des Himmels und der Erde, und an Jesus Christus, seinen eingeborenen Sohn, unseren Herrn, empfangen durch den Heiligen Geist, geboren von der Jungfrau Maria, gelitten unter Pontius Pilatus, gekreuzigt, gestorben und begraben, hinabgestiegen in das Reich des Todes, am dritten Tage auferstanden von den Toten, aufgefahren in den Himmel. Er sitzt zur Rechten Gottes, des allmächtigen Vaters. Von dort wird er kommen, zu richten die Lebenden und die Toten. Ich glaube an den Heiligen Geist, die heilige katholische Kirche, Gemeinschaft der Heiligen, Vergebung der Sünden, Auferstehung der Toten und das ewige Leben. Amen.
1: Guter Gott, deine Worte zeigen uns Richtung und einen Weg und lassen das Leben entstehen nach dein Vorbild. So bitten wir dich und stimmen ein mit dem gemeinsamen Ruf, um das bitten wir dich, Herr. Du hast uns so eine schöne Mundart gegeben. Sie ist Zeuche von daheim und Gespür. Lass uns das Rechte sagen, sodass den anderen Trost gibt und im Miteinander dein Lieb auf der Welt zeigt. Um das bitten wir dich, Herr. Lass unser Red auf einen guten Boden fallen, dass Streit und Zwietracht ein Ende finden und ein gutes Zusammenleben für alle möglich ist. Um das bitten wir dich, Herr.
2: In unserer Zeit leben viele Menschen in Not und haben Angst vor der Zukunft. Schenk du ihnen Hoffnung, einen festen Glauben und ein Umfeld, das ihnen hilfreich mit einem offenen Herzen beisteht. Um das bitten wir dich, Herr. Auf der Welt wird so viel geredet und oft so wenig Gutes da. Gib die Menschen, die an verantwortungsvollen Stühlen sitzen, die richtigen Worte und den Willen, dass für Gerechtigkeit und Frieden sorgen. Um das bitten wir dich, Herr. Guter Gott, schenke unseren Familien einen klaren Blick und ein offenes Herz. Lass auch unsere lieben Verstorbenen, die uns den Weg zu dir schon vorausgegangen haben, teilhaben an der Freude, an dem Frieden und deiner Herrlichkeit. Um das bitten wir dich, Herr. Guter Gott, deine Worte sind für uns wie die Samenkerndl, die ausgestrahlt werden und Wurzel schlagen. Lass auch in uns auf den rechten Boden fallen, damit wir in dein Sinn die Welt jeden Tag um ein Stückchen besser machen. Das bitten wir durch Christus Jesus, unseren Herrn. Amen.
0: Zur Gabenbereitung tanzt Volkstanzgruppen Mernbach, ein Trio Walzer. Wir wollen einfach unser Leben einbringen mit allem, was ist.

Gepriesen bist du, Herr, unser Gott, Schöpfer der Welt. Du schenkst uns den Wein, die Frucht vom Weinstock und von deinem Leben. Nimm diese Gaben an, durch Christus, unseren Bruder und Herrn.

0: Lasst uns beten über die Gaben von Brot und Wein. Gott, du hast uns die Gaben hinterlassen durch Jesus Christus. Und dir können wir eigentlich nichts bringen, was wir nicht schon von dir haben. Brot und Wein. Du, Gott, wirst uns nichts geben, was nicht von deinem Herzen kommt. Leib und Blut Jesu, von deinem Sohn, unserem Bruder, er ist für uns gestorben, er ist aber auch auferstanden. Wir feiern sein Gedächtnis, bis dass er wiederkommt. Für Heid und Ewigkeit. Amen. Amen. Der Herr sei mit euch.
1: Und mit deinem Geist.
0: Erhebt die Herzen. Lasset uns danken dem Herrn, unserem Gott.
1: Das ist würdig und recht.
0: In Wahrheit ist es würdig und recht, dir, ja, heiliger Vater, immer und überall zu danken durch deinen geliebten Sohn Jesus Christus. Er ist dein Wort, durch ihn hast du alles erschaffen. Ihn hast du gesandt als unseren Erlöser und Heiland. Er ist Mensch geworden durch den Heiligen Geist, geboren von der Jungfrau Maria. Um deinen Ratschluss zu erfüllen und dir ein heiliges Volk zu erwerben, hat er sterbend die Arme ausgebreitet am Holze des Kreuzes. Er hat die Macht des Todes gebrochen und die Auferstehung kundgetan. Darum preisen wir dich mit allen Engeln und Heiligen und singen vereint mit ihnen das Lob deiner Herrlichkeit.

0: Ja, du bist heilig, großer Gott. Du bist der Quell aller Heiligkeit. Darum kommen wir vor dein Angesicht und feiern in Gemeinschaft mit der ganzen Kirche den ersten Tag der Woche als den Tag, an dem Christus von den Toten erstanden ist. Durch ihn, den du zu deiner Rechten erhöht hast, bitten wir dich. Sende deinen Geist auf diese Gaben herab und heilige sie, damit sie uns werden Leib und Blut deines Sohnes, unseres Herrn Jesus Christus. Denn am Abend, an dem er ausgeliefert wurde und sich aus freiem Willen dem Leiden unterwarf, nahm er das Brot und sagte Dank, brach es, reichte es seinen Jüngern und sprach, nehmet und esset alle davon, das ist mein Leib, der für euch hingegeben wird. Ebenso nahm er nach dem Mahl den Kelch, dankte wiederum, reichte ihn seinen Jüngern und sprach, nehmet und trinket alle daraus, das ist der Kelch des neuen und ewigen Bundes, mein Blut, das für euch und für alle vergossen wird, zur Vergebung der Sünden, tut dies zu meinem Gedächtnis.
1: Geheimnis unseres Glaubens.
2: Deinen Tod, O Herr, verkünden wir und deine Auferstehung preisen wir, bis du kommst in

0: Darum, gütiger Vater, feiern wir das Gedächtnis des Todes und der Auferstehung deines Sohnes und bringen dir so das Brot des Lebens und den Kelch des Heiles dar. Wir danken dir, dass du uns berufen hast, vor dir zu stehen und dir zu dienen. Wir bitten dich, schenke uns Anteil an Christi Leib und Blut und lass uns eins werden durch den Heiligen Geist. Gedenke deine Kirche auf der ganzen Erde und vollende dein Volk in der Liebe, vereint mit unserem Papst Leo, unserem Bischof Manfred und allen Bischöfen, unseren Priestern und Diakonen und mit allen, die zum Dienst der Kirche bestellt sind. Gedenke all unserer Brüder und Schwestern, die entschlafen sind in der Hoffnung, dass sie auferstehen. Heute beten wir ganz besonders mit der Familie Edfriede und Stefan Fuchs für den verstorbenen Bernhard Ed Mauer. Nimm sie und alle, die in deine Gnade aus dieser Welt geschieden sind, in dein Reich auf, wo sie dich schauen von Angesicht zu Angesicht. Vater, erbarme dich über uns alle, damit uns das ewige Leben zuteil wird. In der Gemeinschaft mit der seligen Jungfrau Gottes Mutter Maria, mit dem heiligen Josef, ihrem Bräutigam, mit deinen Aposteln und mit allen, die bei dir Gnade gefunden haben von Anbeginn der Welt, dass wir dich loben und preisen durch deinen Sohn, Jesus Christus.
1: Durch ihn und mit ihm und in ihm ist dir, Gott, allmächtiger Vater, in der Einheit des Heiligen Geistes, alle Herrlichkeit und Ehre, jetzt und in Ewigkeit.
2: Amen. Wir wollen miteinander das Gebet singen, das uns Jesus aufgetragen hat, miteinander zu beten.

0: Unser Herr Jesus Christus hat uns den Frieden verheißen. Wir tun uns schwer, in unsere Familien, Gemeinschaften, in unseren Firmen wirklich Frieden zu halten. So bitten wir, Herr Jesus Christus, schau nicht auf unsere Sünden. Schau auf dies, was wir uns immer wieder bemühen, und schenke uns und deiner Kirche Einheit und Frieden. Der Friede des Herrn sei allezeit mit euch.
1: Und mit deinem Geiste.
2: Geben wir einander ein Zeichen des Friedens und der Versöhnung. Ich sage dir.

Seht, hier ist Jesus Christus, das Lamm Gottes, das hinwegnimmt die Sünde der Welt. Herr, ich bin nicht würdig, dass du eingehst unter mein Dach, aber sprich nur ein Wort, so wird meine Seele gesund. Kostet und seht, wie gut der Herr ist. Wie ist er denn?

brauche ja das wahre Leben, Kind. Da wird es ja um die versteckten Samkerl bemühen, die einem der Alltag auf seinen Weg strahlt. Der sucht überall die mit tiefen Wurzeln verschenkte Lebendigkeit, wie es aus der Krusten von der alltäglichen Trittmühe dem Licht zuwächst. Und er stellt sich die Frage, was für Samkerl hat mir Nahrung für meinen Lebensweg geschenkt? Man kommt ja die Zeit irgendwie anders verdauen. Solange ich Sorgen mache, ob die Saat wohl aufgeht, richtig wächst und eh nicht eintrickert. So bleibt für uns allein die Antwort als Frage, in welchem Lebensfeld kann ich den Fingerabdruck von unserem Herrgott vernehmen?

Wir wollen beten. Wir haben dein Wort gehört. Wir haben dein Wort gefeiert, Gott. Du bist größer als alle Worte. Beschenke uns mit deinem Segen. Schenke uns Worte, einander zu verstehen. Dinge beim Namen zu nennen und für Wahrheit und Gerechtigkeit eintreten. Und um dies bitten wir dich durch Christus, unseren Bruder und Herrn. Amen. Ich möchte mich bei allen bedanken, die mitgewirkt haben. Allen wünsche ich einen schönen Tag. Und wir haben eine große Dame des Innviertels da, Anneliese Fischer vom Raschhofer DRZ. Ich möchte dich noch begrüßen und ich darf dir um einen Juchitzer bitten. Danke.

0: Der Herr sei mit euch und mit deinem Geiste. Es segne euch und behüte uns, der uns in Liebe zugewandte Gott, der Vater, der Sohn und der Heilige Geist.
1: Amen. Geht hin im Frieden.
0: Dank sei Gott.

0: ORF Oberösterreich und ORF 3 haben den katholischen Gottesdienst aus der Stadtpfarrkirche Ried im Innkreis übertragen, den Pfarrvikar Rupert Niedl mit der Gemeinde gefeiert hat. Mit der Innviertler Mundartmesse waren im heutigen Gottesdienst die reiche Volkskultur des Innviertels und der Innviertler Dialekt im Mittelpunkt des liturgischen Feierns gestanden. Gestaltet wurde die Feier von der Rieder Gruppe des Stelzhammerbundes, der sich für die Pflege der Mundart in Oberösterreich einsetzt. Musiziert haben die Auhäusler Musi und die Auhäusler Sänger, ein Projektchor unter der Leitung von Gertrud Bleckenwegner und die Volkstanzgruppe Mernbach unter der Gesamtleitung von Franz Meingassner. Tontechnik Alois Hummer und Martin Pfleger. Leitung der Übertragung Fabian Drack. Noch ein Hinweis: Sie können ab 11.15 Uhr bis 12.30 Uhr Anfragen an die Verantwortlichen der Pfarrgemeinde Ried im Innkreis richten, und zwar unter der Telefonnummer 0800 100 22 60. Ich wiederhole: 0800 100 22 60. Weitere Informationen und Termine zu den Rundfunk- und Fernsehgottesdiensten finden Sie auch auf der Website www.gottesdienst.at. Hier haben Sie auch die Gelegenheit, Ihr persönliches Gebetsanliegen zu formulieren. Wir wünschen einen schönen und gesegneten Sonntag.
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2: Am Mikrofon Martina Kofler. Der aktuelle Sektenbericht für Österreich ortet einen Anstieg von Gewalt im Netz. Die Bundesstelle für Sektenfragen beobachtet immer mehr Online-Übergriffe auf Kinder und Jugendliche, sowohl durch Einzeltäter als auch durch organisierte Gruppen. Mehr von Sebastian Rosenauer.
3: Die Täter suchen gezielt.
4: Auch vielleicht als verletzendes Verhalten, einen plötzlichen Leistungsabfall in der Schule oder im Hobby.
5: Laut der Expertin braucht es hier mehr Medienkompetenz und sexuelle Aufklärung. Außerdem müssten die Kinder ein Gefühl für die eigenen Grenzen entwickeln.
2: Die Ukraine setzt ihre Angriffe auf russische Ölanlagen offenbar fort. Beim Beschuss einer Raffinerie im Südwesten Russlands ist nach Angaben aus Moskau ein Mann getötet worden. Drei wurden verletzt. Kiew meldet unterdessen Drohnenangriffe auf russische Schiffe im Kanal zwischen dem Asowschen und dem Schwarzen Meer. 10 Öltanker sollen beschossen worden sein. Die Umweltschutzorganisation Greenpeace und der Samariterbund fordern besseren Schutz vor Hitze. In Österreich brauche es mehr Geld für Gebäudesanierungen, mehr Grün in der Stadt und das Recht, die Miete zu mindern, wenn der Hitzeschutz in der Wohnung mangelhaft ist. Im vergangenen Sommer sind in Österreich laut der Gesundheitsagentur AGES fast 450 Menschen an Hitze gestorben. Die Vignettenpflicht für Autos gilt auch bei defekter Windschutzscheibe. Diese Erfahrung hat jetzt ein Lenker in Vorarlberg gemacht, der nach einer kaputten Scheibe auf der Autobahn unterwegs war, bevor er die Ersatzvignette erhalten hatte. Aus Vorarlberg, Moritz Moser.
6: Weil man eben eine Vignette braucht, und zwar auf der Windschutzscheibe oder digital hinterlegt. Von dem Landesverwaltungsgericht
7: hat der Vorarlberger aber zumindest eine mildere Strafe bekommen. Er muss nur 150 statt 300 Euro Ersatzmaut bezahlen.
2: Im Tennisturnier von Wimbledon steht heute das Finale der Herren auf dem Programm. Die Nummer 1 der Welt, Titelverteidiger Jannik Sinner aus Italien, trifft auf Paris-Sieger Alexander Zverev aus Deutschland. Für Zverev wäre es der erste Sieg in Wimbledon. Das waren die Nachrichten mit Martina Kofler. Und jetzt das Wetter.
8: mit Böen um die 50 km pro Stunde bläst der Wind jetzt zum Beispiel in Bad Vöslau. Und mit dem Wind ziehen östlich von Salzburg auch Wolken durch, Regenschauer sind aber die absolute Ausnahme. Nahezu strahlend sonnig bleibt es dagegen in Vorarlberg und in Tirol. Die Temperaturen sind auch heute wieder sommerlich, am Nachmittag hat es meist 25 bis 33 Grad. Die Hitze hält übrigens noch die gesamte nächste Woche an, so extrem heiß wie wir es Ende Juni hatten, wird es aber nicht. So viel zum Wetter von Nathalie Auer.
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9: Und dieser Frühschoppen wird heute ein Frühschoppen-Stammtisch aus St. Peter am Kammersberg, wo die Steirische Roas am 20. Juni Station gemacht hat. Regionales Handwerk, Kunsthandwerk, Kulinarik und Musik, das alles gibt es in dieser Stunde. Und der Musikverein St. Peter am Kammersberg ist schon gestellt.

Der Musikverein St. Peter am Kammersberg mit dem Marsch Salut à Luxburg und der Kapellmeister Dominik Galler. St. Peter am Kammersberg ist eine Marktgemeinde im Bezirk Murau mit 1982 Einwohnerinnen und Einwohnern, auf einer Höhe von 850 Metern Seehöhe gelegen und mit einer Fläche von 84,6 Quadratkilometern, fast genauso groß wie die Stadt Bruck an der Mur. Die Steirische Roas hat da ihre heurige dritte Station aufgeschlagen und man hat bei 6 Haltestellen das Wesen der Roas erleben können. Das Wetter hat fast durchwegs mitgespielt, hat aber der Roaslust keinen Abbruch getan. Standler und Musikgruppen aus nah und fern waren da, wie zum Beispiel auch die Gruppe Weststeirisch Zampfwürfelt.

0: Das war jetzt die Partie mit sehr lokalem Anteil, genau gesagt aus Althofen, einem Ortsteil von St. Peter am Kammersberg, die Horngastmusik Kärnten. Hat diesen Bezug, weil der Du bist von dort eben stammt. Bestimmt erinnern Sie sich an den Frühschoppen von dort am 13. Juni. Da waren wir dort bei der Freiwilligen Feuer Peterdorf zum 100-Jahr-Jubiläum. Die Steirische Roas bietet ja immer auch die Möglichkeit, regionales Kunsthandwerk zu präsentieren. Und da gibt's den Motorsägenkünstler Norbert Leitner beispielsweise, der anscheinend nach dem Motto arbeitet, geht nicht, gibt's nicht. So lässt sich Waschbär, Adler, Braunbär, Hof, Brunnen und Gartenschaukel unter einen Hut bringen, aber immer mit einer individuellen Note.
1: Ja, ich bin der Norbert Leitner. Ich befasse mich mit der Holzschnitzerei und mache also Sachen. Verschiedene Sachen natürlich. Tiere und Holzbank. Alles, was so gewünscht wird.
0: Du bist aus dem Forst gekommen und hast dann irgendwann einmal angefangen, in die Bambus drinnen zu sägen, war es so?
1: Ja, genau so war es. Ich stamme von einer großen Landwirtschaft ab. Mir hat das schon immer interessiert, was mit dem Holz, was da entstehen kann. Das hat mich schon immer fasziniert oder immer interessiert für das und schon immer in den jungen Jahren mit der Motorsäge schon immer gespielt und es hat mich schon immer fasziniert, was dort entstehen kann und dann ist das einmal aufgegangen.
0: Wenn du aus so einer Familie kommst und ich sage jetzt einmal, die anderen vielleicht nicht so veranlagt worden, wie waren dann die ersten Versuche, wenn du da was anderes ausgeschnitzt hast, außer Brettl und Brennholz, was haben die Brüder gesagt?
1: Ja, der spielt sich da um und um, was soll das und ja, einfach generell, was soll das Ganze und aber ich habe nicht locker lassen. Ich bin drauf geblieben, obwohl ich es selber oft gesehen habe, da wird nichts, es wird nichts zaundere zu, wie ich schaffe es nicht. Aber trotzdem, mich hat das immer interessiert. Ich habe immer weiter da. Und es ist schon langsam entstanden.
0: Wie lange machst du das jetzt?
1: Ich mache das jetzt 20 Jahre, 10 Jahre hauptberuflich. Und das Geschäft läuft top, also super, immer noch mehr geworden. Sehr zufrieden, ja, immer. Ich habe natürlich Klassikkunden, ja. Passt,
0: hat er dann gesagt, der Norbert Leitner, und dann hat er sich von mir verabschiedet, weil sich jemand in seinen geschnitzten Steinbock verschaut gehabt hat. Das bringt uns unweigerlich zur Jagd, zu den Jagdhornbläsern vielmehr, aus der Oberwölzer Nachbarschaft sind die angereist.

0: Die Jagdhornbläser aus Oberwölz waren das, also aus der Nachbarschaft von St. Peter am Kammersberg. Auch in diesem Jahr liegt die musikalische Verantwortung in den Händen von Karl Lenz. Bei jeder Station hat ein Standl einem Büro gleich aufgebaut und es herrscht ein Kommen und Gehen, denn dort bekommen die Musikanten ihre Bühnen zugewiesen und genauso wichtig die Getränkemarken.
1: Es ist wirklich wie ein Büro. Es kommen da 27 Gruppen. Wir haben heute in St. Peter nahezu 300 Leute, die mitwirken. Es ist ein Kommen und Gehen. Die brauchen ihre Abläufe, die kriegen natürlich die Gutscheine, wo können sie essen und trinken. Die Anstecker, viele fragen, wie komme ich dorthin? Kann ich da mit dem Auto hinfahren? Muss ich zu Fuß gehen? Wie viel muss ich mir einschmieren, dass mir die Sonne nicht aufbrennt? Wir sind ein Auskunftsbüro, aber natürlich so für die ganze Organisation, dass der ganze Tag gut läuft.
0: Wie lang ist ungefähr so das Organisieren für eine Station?
1: Das beginnt mindestens ein halbes Jahr vorher, weil man die Strecke anschauen muss, die Stationen. Jede Ortschaft ist anders. Da hat man eine Streckenbegehung, eine Vorbesprechung mit allen Vereinen. Ein halbes Jahr braucht man. Und das Schöne ist, wenn heute die Leute kommen, die Gruppen kommen und sagen, man, ihr habt das klasse organisiert.
0: Karli, ich habe so das Gefühl, weil ihr, wie du gerade gesagt hast, ihr schaut es euch alles an. Es gibt eigentlich keine Ortschaft in der Steiermark, die sich nicht eignen würde dafür.
1: Wir sagen immer, wir sind an den schönsten Plätzen der Steiermark und da könnte man alle Gemeinden hernehmen. Und es ist schön, die Gemeinden melden sich. Und dann haben wir schöne Plätze und wenn man dann hinkommt, wundert man sich, was dort alles gibt und wie schön es dort wirklich ist.
0: Und unter Umständen, die Leute, die dort leben, kommen drauf, aha, das hat er jetzt entdeckt, was uns gar nicht so aufgefallen ist.
1: Genau, und für die Leute, die da wohnen, die haben natürlich auch eine Freude, wenn dann eine Musikgruppe heute aus der Oststeiermark, aus der Obersteiermark, aus der Südsteiermark kommt. Das ist ein buntes Miteinander unter dem Motto, lerne die Heimat kennen.
0: Karli, ich halte dich nicht länger auf, da drüben stehen schon wieder die Wiesen, wo sie spielen sollen.
1: Ist die Polizei, glaube ich.
0: Okay.

0: Das war die Gruppe Blechprojekt. Ich habe jetzt bei mir den Oberspüler, den Meinhard Kordl. Von wo seid ihr genau?
1: Ja, wir sind aus der südlichen Steiermark in der Nähe von Leibnitz und da wir haben auch jemanden dabei aus der Gegend Deutschlandsberg, Wolfsberg. Also wir sind aus der südlichen Steiermark so eine zusammengewürfelte Partie.
0: Das heißt, ihr setzt eigentlich das, was die steirische Horse auch ausmacht, perfekt um. Seid daher gerast nach St. Peter am Kammersberg. Wie ist das zustande gekommen?
1: Ja, wir dürfen immer wieder bei der Roas musikalisch dabei sein und wir haben das mit Lenz Kali so ausgemacht, dass wir heute da sein dürfen. Das freut uns sehr und dass wir da unsere eigenen Arrangements und unsere eigenen Stickel teilweise auch spielen dürfen.
0: Das heißt, wir hören da außer, der Kali hat es ja auch schon erklärt, es sind tatsächlich Gruppen, die dann fragen, ob sie denn bei der Roas irgendwo einen Platz finden. Wir sind da jetzt mit euch unter dem Feuerwehrdach vom Feuerwehrhaus St. Peter am Kammersberg. Blechprojekt, wie lange gibt es euch schon?
1: Uns gibt es jetzt seit 4 Jahren und wir haben in der Corona-Zeit angefangen zum Spielen miteinander und ist dann immer mehr geworden und jetzt haben wir irgendwo so im Jahr doch einige Auftritte und wir haben einfach eine Freude miteinander Musik zum Spielen.
0: Und wie seid ihr auf das gekommen, wie seid ihr überhaupt zusammengekommen, wenn du gesagt hast, ihr seid aus mehreren Gemeinden zusammen?
1: Wir haben uns kennengelernt oder einige von uns haben uns kennengelernt bei der Militärmusik Steiermark und dort aus dem heraus nachher ist diese Gruppe entstanden und dann kennt man sie irgendwo gegenseitig und dann hast vor einmal eine Musikpartie und spielst miteinander.
0: Jetzt, wenn ich da so durchschaue bei euch, ihr seid durchaus auch die Big Band-Typen, hätte ich jetzt einmal gesagt. Wie ist das gerade auf die Musik gekommen?
1: Also wir haben ja durchaus Musiker dabei, die irgendwo in Big Bands, in Brass Bands und so spielen. Aber wir haben alle erfreut mit dieser ganz traditionellen, volkstümlichen Musik. Und wir haben da unsere eigenen Arrangements und es ist ja nicht ganz üblich, dass du ohne Harmonie, ohne Gitarre spielst, aber ist unser Sound und uns passt das gut so. Ja.
0: Das passt auch gut so, es fällt auch nichts. Um noch einmal auf das zu kommen, die Big Band, das ist natürlich heute nicht mehr so, dass man sich auf eine Musikrichtung festlegt, man nascht überall ein bisschen rein, gell?
1: Ja, so ist es und auch wir spielen ja nicht nur diese volkstümliche Musik. Bei unseren Konzerten haben wir ja immer wieder moderne Stücke auch dabei, die für uns noch arrangiert worden sind, meistens von unserem Tobias, von unserem Trompeter. Und es ist dann schon eine Gaudi, ab und zu was anderes zum Spielen. Ja.
0: Karl Meinhard, du bist der Gruppe Blechprojekt. Danke vielmals und weiterhin viel Freude beim Musizieren. Danke.
1: Ja, danke schön.

0: Das war jetzt wieder eine Musik aus der Region, des Rhinecker Quintett mit der Hanselpolka. Wer so über den Platz neben der Kirche von St. Peter am Kammersberg geschaut hat und so drüber geschlendert ist, dem sind auch Damen aufgefallen mit einem besonderen Kopfschmuck. Das hat mich dann neugierig gemacht. Man kommt aus dem Staunen ja gar nicht raus. Kommen wir zurück mit.
1: Das ist eine Trachtengruppe in Bad Mitterndorf und wir sind eigentlich Goldhauben, Bärlhauben und auch schwarze Tücher. Die sind leider heute nicht mit. Und das ist eigentlich eine alte Tracht, die was in den 80er Jahren wieder belebt worden ist. Ja, und wir versuchen das weiterzugeben.
2: Und wir haben Junge, also wir wollen jetzt einen Kurs, dass Junge eben auch wieder das Handwerk lernen. Weil eben, das war gut bei uns weitergegangen, gell?
3: Das hätte ich auch gesagt, weil ihr euch passt sehr gut und da sind einige von euch unterwegs. Das hat richtige Juwelen, die da unterwegs sind. Ja? Ich wünsche euch viel Freude weiterhin mit dem schönen Hobby und das viel Junge, das angehen. Danke.
2: Okay. Dankeschön, danke.
0: Ganz andere Materialien kommen beim nächsten Standl zur Anwendung. Stichwort Holzstraße, der da auch vorbeigeht.
3: Was habt ihr da genau?
4: Alles mit dem Thema Holz eigentlich, egal vom Schmuck angefangen bis übers Schneidbrettel bis hin zur Handtaschen eigentlich.
3: Wenn ich da so schaue, es ist auch ein bisschen Verliebtheit in neue Technik, hätte ich jetzt gesagt, weil da ist viel Laserzeugs dabei und alles, was man sich als Bub nur vorstellen kann. Gell?
4: Da kennt sich jemand aus, genau so ist es. Es ist nicht nur Handwerk, es ist natürlich auch die Technik dabei, von einer CNC-Maschine über Lasertechnik. Gehört alles ein bisschen kombiniert natürlich, ja, in der heutigen Zeit.
3: Wie seid ihr auf das gekommen?
4: Internet, beziehungsweise einfach Interesse an der Techniker und zum Herumprobieren. Und so hat sich das weiterentwickelt.
3: Und als Ideengeber vermutlich auch die Damen da ein bisschen dabei.
4: Natürlich hat die Dame des Hauses auch dementsprechend ihr Wörtchen mitzurennen, was wir machen, genauso ist.
3: Speziell bei der Handtaschen, Steiermark-Handtaschen aus Holz, finde ich sehr, sehr cool. Wo kann man das? Gibt es eine Internetmöglichkeit, wo man das anschauen kann? Oder seid ihr fest unterwegs in der Steiermark?
4: Wir sind fest unterwegs, aber natürlich gibt es unter www.mahuda.at alles zum Anschauen. Und im Prinzip haben wir alles individuell und personalisierbar, gestaltbar. Also ist für jeden was dabei eigentlich einmal.

0: Weststeirisch zusammengewürfelt wieder, diesmal live am Holzplatz in St. Peter am Kammersberg haben sie da aufgespielt, von wo sie heute diesen Frühschoppen-Stammtisch von der steirischen Horsherren. Genau gegenüber, wo die Musik, die wir gerade gehört haben, gestanden ist, da hat ein örtlicher Oldtimer-Verein seine Schatzerln aufgestellt gehabt.
1: Ich stehe da jetzt mit dem Stöckli Alexander von der Katzstall-Klassik. Klassik in dem Fall sind es Mopadler, alte Mopadler, die ich da ausstellt. Beschreib ein bisschen deine Partie.
2: Wir sind von der Katzstall-Klassik. Wir haben ein breites Sortiment an Buchmopeds und wir freuen uns, dass wir heute bei dem traumhaften Wetter dabei sein dürfen und unseren Ort auch ein bisschen präsentieren können.
1: Steirische Rohrs auf diese Weise ist auch, hat auch mal was, gell? Steirischer geht es eigentlich nicht, wie mit dem Buchmoped.
2: Genau, ja. Die Buch, die kommen ja ursprünglich aus Graz und wir schauen da in unseren Verein, dass wir die alle erhalten, pflegen und da ein bisschen das Kulturgut weitergeben können.
1: Das Erhalten ist das eine. Wie kommt man zu den Geräten?
2: Ja gut, die meisten von uns vom Verein, die haben die Geräte schon längere Zeit. Mittlerweile sind die Preise leider nicht mehr ganz so entspannt. Aber es gibt nach wie vor eine große Nachfrage und es sind viele Freaks, was das...
1: Da gehörst du dazu.
2: Genau, ja.
1: Du, beschreib ein bisschen die eine da drüben, die kenne ich noch, mit der ist unser Briefdrucker gekommen. Das also, ist die MV, glaube ich, gell?
2: Genau, also da haben wir zum Beispiel die Maurerbock. Das ist einer von den häufigsten Fahrzeuge, was Buch produziert hat. Dann geht es auch weiter über die MC bis hin zu den ganzen Roller oder Motorrad.
1: Also die Rote, die haben die Steinerbuben bei uns gehabt, das waren wilde Mobilfahrer.
2: Genau, ja. Ja, die ist auch von der Leistung her gut und wir haben da ein breites Sortiment und das hat jeder anderes Fahrzeug heute dabei.
1: Ich hoffe, ich verstoße nicht so sehr gegen den Datenschutz, aber der Gritschen-Sigi und der Schlegel-Sigi, die haben die Buchmonzer gehabt. Regelmäßig sind sie aufgehalten worden, weil sie immer schnell gegangen ist.
2: Genau, das ist unser schärfstes Gerät da. Aber es ist im Rahmen der gesetzlichen Vorgaben.
1: Ja, das haben die ja gesagt.
0: Den weit größeren Energieüberschuss hat an diesem Tag ohnehin der Wind gehabt, wie man immer wieder hört. Ich bitte Sie, die heftigen Windgeräusche zwischendurch zu entschuldigen. Machen wir Musi im geschützten Raum am Bett.
2: Aber es ist im Rahmen der gesetzlichen Vorgaben.
1: Ja, das haben die ja gesagt.
0: Den weit größeren Energieüberschuss hat an diesem Tag ohnehin der Wind gehabt, wie man immer wieder hört. Ich bitte Sie, die heftigen Windgeräusche zwischendurch zu entschuldigen. Machen wir Musi im geschützten Raum am besten. Und da warten jetzt sogar

0: Die Speckis war das jetzt. Wir kennen sie ja natürlich aus vielen unserer Sendungen, weil es gibt ja auch Aufnahmen, die nicht so ungeschminkt jetzt stattgefunden haben wie jetzt. Ja, aber es ist alles wunderbar gegangen. Manfred, die Speckis, euch gibt es ja schon...
1: Bereits 20 Jahre. Wir haben heuer das große Glück, 20-jähriges Bestandsfest zu feiern. 20 Jahre die Speckis, eine fetzige Musi, eine Freundschaft, eine Gaudi und vieles mehr. Uns ist es auch gelungen, eine CD zu produzieren, die was jetzt im Juli auf den Markt kommt.
0: Hat er schon alles verbockt, der Speckbauer, weil er nicht nur Musi verkauft, sondern auch eine gute Jausen auch. So hat es aber auch angefangen, die Speckbauerbuben, das war der Ursprung, gell?
1: Ja, das war der Ursprung. So sind wir da, Peter und ich, einmal 15 Jahre durch die Gegend gezogen. Und nach 15 Jahren haben wir gesagt, nein, brauchen wir noch einen dazu. Ein Gitarristen ist
0: ein Fashion.
1: Ein Fashion, das ist der Fescheste. Ja, und nach 15 Jahren sind die Leute zu uns gekommen, haben immer gesagt, die Speckis. Und wir haben gesagt, wir wollen uns ein bisschen verändern. Da ist der Emanuel, wie gesagt, dazugestoßen und haben wir gesagt, die Speckis. Und so treten wir jetzt auch aus Speckis auf und bemühen uns bei Veranstaltungen, Festen und etc. Stimmung und musikalische Freude zu übermitteln.
0: Manfred, wenn das schon selber so anspricht, wie ist mit den zwei alten Lettern?
2: Ja, also so tragisch alt ist gar nicht. Ich glaube, ich schaue einfach nur so jung aus, aber ich bin ja gleich 2 Jahre jünger als der Peter. Und es ist super spielen einfach mit sie. Also es ist eine Gaude und wie ich es das erste Mal gehört habe, habe ich einfach gesagt, nein, ist halt so geil, ich möchte einfach mit den zwei gemeinsam singen, spielen. Und sie haben gesagt, ja, nachher tue ich gleich mit. Und so einfach sind wir zusammengekommen und seitdem sind wir zu dritt unterwegs.
0: Peter, ich glaube, man kann euch durchaus als Urgesteine da, musikalische oder musikantische Urgesteine, nicht nur da in eurem Heimatort bezeichnen, sondern über den Bezirk Mura sogar hinaus.
3: Ja genau, wir sind weit unterwegs, gell? Also wie du sagst, über den Bezirk hinaus, auch durch unsere vielen liebe Gäste, die wir aus nah und fern haben, kommen wir eigentlich bis in die Richtung Wien, auch nach Deutschland ein bisschen, gell? Und es sind gute Kontakte dort und wir fahren überall gerne hin, aber wir spielen natürlich auch immer wieder gern daheim bei unseren Leuten.
0: Ein schönes Stichwort, weil das nehme ich euch jetzt beim Wort. Die neue CD werden wir natürlich vorstellen in einer Musikantenparade. Jetzt spielen wir wieder so ungeschminkt dann so an. Was haben wir noch auf Parat?
3: Ich würde sagen, jetzt spielen wir einen Bayerischen, gell? Das passt genau zum Wetter heute. Es hat ein bisschen Donner draußen und das Lied ist, muss ich dazu sagen, ganz lustig entstanden. Das heißt der Blitzbayerische, gell? Eigentlich nicht wegen dem Gewitter, sondern weil er so blitzartig gekommen ist. Das Lied hat genau 3 Minuten gedauert und dann haben wir ihn im Kosten gehabt. Gell?
0: Also eine Fügung gewesen. Und das mit dem Blitz darf man nicht zu viel verschreien, dass wir nicht übergallisch werden. Es ist noch nicht alles überstanden, aber es schaut wieder deutlich besser aus. Bitte.

0: Auch das war eine Partie aus der Gegend. Wir sind mit diesem Frühschoppen-Stammtisch in St. Peter am Kammersberg, Station Nummer 3 der diesjährigen steirischen Rohrs. Die Gruppe Holz verblecht war das mit der Steinzerpolka von Erich Reinisch. Ein Stückel bekannt von den Grazer Spotzen. Die Musik ist eine der Säulen der steirischen Rohrs, aber eben nur eine, denn auch das Wort nimmt einen besonderen Platz ein. Die literarische Wanderung ist damit gemeint und da in St. Peter am Kammersberg ist der Sepp Leubner der Reiseführer gewesen.
1: Die steirische Rohrs beinhaltet auch immer eine literarische Wanderung und das habe ich heuer schon mal gemacht, Anfang Mai in Seckerberg bei Leibniz und das war lässig. Die Leute sind sehr, sehr zahlreich mitgegangen und ich liest da meine Gedichten und Geschichten, da zähle nebenher ein paar Anekdoten, ein paar Schwänke, weil die steirische Rohrs ist ja keine ernste Angelegenheit, das soll ja Unterhaltung sein und dafür möchte ich gerne sorgen.
2: Was mir auffällt, das sind immer sehr viele Leute eigentlich, die sich diesem Zug anschließen. Wie nimmst du das wahr? Ist da ein Bedürfnis nach all diesen Dingen?
1: Mit der steirischen Rohrs hat man genau den Nagel auf den Kopf getroffen, nämlich Volkskultur zu verbinden mit Kulinarik und mit ein bisschen Wandern und Gegend schauen. Und das nehmen die Leute offenbar sehr, sehr gut an. Ich habe mich in Seckerberg gleich so gewundert, wie viele tausend Leute dort waren und da in St. Peter sicher auch, dass der ganze Platz schon voll ist, obwohl es erst Vormittag ist. Und das wird sich schon noch füllen und ich freue mich sehr, dass ich die Leute ein bisschen mit unterhalten darf.
2: Und nicht schnell gehen, weil es ist hübsch warm. Reiseleitungen habe ich schon angesprochen. Wo treibt es dir denn hin heuer noch überall?
1: Heuer geht es noch nach Kroatien Radl fahren, Inselhüpfen. Dann bin ich mal 14 Tage auf den Kanarischen Inseln. Da heißt es ja Inselhüpfen, aber das ist eher eine Kulturreise. Dann bin ich noch mal in Italien. Malta steht noch an. Ja, ein paar so Sachen. Ist lustig, mache ich gern.

Das war der Holzstraßenmarsch, gespielt vom Musikverein Althofen. Wie schon erwähnt, Althofen, ein Ortsteil von St. Peter am Kammersberg. Und der Musikverein Althofen spielt als eine der wenigen Kapellen überhaupt noch in der hohen Stimmung. Ebenfalls wie diese Musikantenlegenden, die wir jetzt gleich hören werden. Und da trifft diese Bezeichnung kaum so zu wie da bei diesen Herrschaften. Heuer stehen sie 65 Jahre auf der Bühne, die Kölverer Burben. Und auch sie waren mit dabei und das ist nicht mehr selbstverständlich. Denn da muss ja mehr zusammenpassen als ein freier Platz im Terminkalender. Umso größer war die Freude bei vielen, vielen Besuchern der steirischen Oase in St. Peter am Kammersberg, als sie diese Legenden erleben haben dürfen.

Besuch aus dem Enstal war das, die Sänger von Jod für daheim mit einem schönen Jodler aus der Schladminger Gegend kommen die Herrschaften. Und auch zu Besuch in St. Peter am Kammersberg von der drüberen Seite des Gladjoch, die beiden Schwestern des Harmonika-Duos Gruber. Ganz genau, aus Wald am Schoberboss. Ein flottes Burkerl haben sie uns gespielt.

0: Also Monika Thurl-Gruber war das. Kurz vor 12 ist es. Es wäre dann langsam an der Zeit zu schauen, was denn für zum Mittag heute so geeignet wäre. Da habe ich beim Holzplatz am unteren Markt was gesehen.
1: Das sind die Holzhackernockerl und ein Steirerkröstl. Beim Steirerkröstl sind Erdäpfel drinnen, Fleisch und ein bisschen Wurst und natürlich viel Zwiebel. So wie es gehört bei uns.
0: Ist das von der Zubereitung her sehr kompliziert?
1: Eigentlich nicht.
0: Eigentlich nicht?
1: Nein. Das ist die Zutaten, was wir heute daheim haben. Nachher geht das alles, ja.
0: Wie lange wird man da brauchen? Kurz entschlossen, wenn man das macht?
1: Unser Chefkoch, der macht das in 10 Minuten.
0: Also Ratzfatz-Menü.
1: Richtig, ja.
0: Kurz machen Sie auf?
1: Auf alle Fälle.

Das waren noch einmal die Herrschaften von Blechprojekt, die da fast nach den Sternen greifen. Und das war unser Frühschoppen-Stammtisch von der Steirischen Roas aus St. Peter am Kammersberg, der da jetzt mit einer Partie von Dofer klingt, die das nach den Sternen greifen auch einmal aufgegriffen haben. Die Stephansmusikanten mit dem Astronautenmarsch spielen uns aus. Pauli Reicher sagt Danke fürs Zuhören und wünscht noch einen schönen Sonntag.

0: Die Benediktinerabtei Seckau wurde 1143 von den Augustinern gegründet und war von 1218 bis zur Aufhebung durch Kaiser Joseph II. Im Jahr 1782 Sitz der steirischen Bischöfe. Der Name Graz-Seckau für die steirische Diözese erinnert bis heute daran. Die Basilika Mariä Himmelfahrt wurde 1164 erbaut. Über dem Altar schwebt eine geschnitzte Kreuzigungsgruppe aus dem 12. Jahrhundert. Bedeutende zeitgenössische Kunst findet sich in der Engelkapelle mit einer Apokalypse von Herbert Böckel aus der Mitte des 20. Jahrhunderts. Das Geläute der Seckauer Basilika besteht aus 6 Glocken. Die größte von ihnen trägt den Namen Annunziata und wurde 1438 in Seckau gegossen.
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2: Willkommen zum Mittagsjournal. Das sind einige unserer Themen. Die Lohnlücke zwischen Frauen und Männern zu schließen, würde auch dem Staatshaushalt dienen, sagt der ÖGB. Taifun in China, fast 2 Millionen Menschen in Sicherheit gebracht. Aus dem Journalstudio begrüßt sie Arthur Treinacher. Der Gender Pay Gap, also die Gehaltsunterschiede zwischen Frauen und Männern, zu schließen, würde nicht nur der Gleichstellung dienen, sondern auch dem Staatshaushalt nützen. Laut ÖGB-Berechnungen könnten dadurch bis zu 9 Milliarden Euro zusätzlich an Steuern und Sozialversicherungsbeiträgen anfallen. Petra Pichler informiert.
3: ÖGB-Ökonomen haben die Schließung der Lohnlücke zwischen Männern und Frauen pro Arbeitsstunde simuliert, mit dem Ergebnis, dass Arbeitnehmerinnen durchschnittlich 366 Euro netto mehr pro Monat verdienen würden. Für Staatskassen und Sozialversicherungen würde das ein Plus von 9 Milliarden Euro bringen, so der ÖGB. Aber auch wenn nur jene Lohnlücke geschlossen wird, die sich nicht durch geschlechtsspezifische Unterschiede erklären lässt, würden Frauen mehr verdienen und über 5 Milliarden für die öffentliche Hand bringen. So eine weitere Berechnung. Gleiche Bezahlung ist daher nicht nur eine Frage der Gerechtigkeit, sondern auch der Finanzierung unseres Sozialstaats, heißt es dazu von ÖGB-Präsident Wolfgang Katzian. Beim Gewerkschaftsbund sieht man sich durch die Analyse auch in der Forderung nach mehr Transparenz bei Löhnen bestärkt.
2: Der prominente US-Senator und enge Verbündete von Präsident Trump, Lindsey Graham, ist überraschend im Alter von 71 Jahren gestorben. Sein Büro spricht von einer kurzen, plötzlichen Krankheit. Graham vertrat insbesondere gegenüber Russland und dem Iran eine harte Linie. Erst gestern hatte er sich mit anderen Senatoren auf verschärfte Sanktionen gegen Russland geeinigt. Taifun Bawi ist in der Nacht mit Windgeschwindigkeiten von bis zu 144 Kilometern pro Stunde auf die Südostküste Chinas getroffen. Fast 2 Millionen Menschen waren zuvor aufgefordert worden, sich in Sicherheit zu bringen. Alexandra Siebenhofer berichtet.
4: Ein Regenbahn, so groß wie Frankreich, bringt Taifun Bawi mit sich, als er am späten Abend in der Küstenstadt Wuhan im Südosten Chinas auf Land trifft. Fernsehbilder zeigen starke Sturmböen und sind flutartige Regenfälle. Stellenweise ragen nur mehr Baumkronen aus überfluteten Gebieten. Alleine in der Stadt Wuhan stürzen durch Bawi laut den Behörden 1300 Bäume um, bevor der Sturm weiterzieht ins Landesinnere. Mittlerweile gilt Bawi zwar nicht mehr als Taifun, heftige Regenfälle bringt er aber dennoch und die könnten vielerorts zum Problem werden. Bereits in der vergangenen Woche haben Überflutungen und Erdrutsche in mehreren Provinzen Chinas mindestens 71 Todesopfer gefordert. Bawi ist der bisher stärkste Tropensturm des Jahres. Fachleute rechnen für heuer mit einem erhöhten Risiko für Extremwetterereignisse.
2: England und Argentinien komplettieren das Halbfinale der Fußball-WM. England setzt sich gegen Norwegen mit 2:1 durch. Argentinien besiegt die Schweiz nach Verlängerung mit 3:1. Doch nach einigen fragwürdigen Entscheidungen gibt es erneut Diskussionen, vor allem bei den Schweizern. Daniel Kulowitz.
5: Beim Stand von 1:1 fliegt Schweiz-Stürmer Embolo mit einer fragwürdigen gelb-roten Karte vom Platz. Das dominante Spiel der Schweizer ab diesem Zeitpunkt dahin. Schiri und Videoschiedsrichter waren sich mal wieder nicht einig, kritisiert der Schweizer Mittelfeldmann Remo Freuler.
6: Ich denke, man hat gesehen, wir haben alles reingeworfen, alles für die Schweiz gemacht, mit Herz gespielt und schlussendlich wegen Schiedsrichter verloren. Ich verstehe einfach nicht, wie ein VAR in so einem Spiel bei so einer Situation eingreifen kann und das muss die FIFA bitte noch erklären.
5: Erklärungsbedarf allerdings auch im zweiten Spiel beim Ausgleichstor der Engländer von Bellingham gegen Norwegen. Da soll der Ball ein Seil der schwebenden TV-Kamera im Stadion berührt haben. Die Richtung des Balles soll sich dadurch zugunsten der Engländer gedreht haben. Die FIFA meint, es gäbe laut Ballsensoren aber keine Belege für eine Berührung. Übrig bleiben aber auch nach diesem Spieltag mal wieder viele Fragezeichen.
2: Das war das Mittagsjournal mit Arthur Dreinacher. Zum Wetter.
7: Mit viel Sonnenschein geht es im Großteil des Landes in den Nachmittag. Dichtere Wolken halten sich besonders in Niederösterreich und in Wien. Hier ist es auch ziemlich windig mit Böen um 50 km/h, zum Beispiel in Wiener Neustadt. Außerdem wird es im Westen wieder heiß. Bevor wir zu den Details kommen, noch ein Blick auf die aktuellen Meldungen aus den Landeshauptstädten. Wien stark bewölkt 25 Grad, Eisenstadt bewölkt 26, St. Pölten stark bewölkt 24, Linz heiter 26, Salzburg wolkenlos 26, Innsbruck wolkenlos 27, Bregenz wolkenlos 24, Graz wolkig 26 und Klagenfurt heiter 24 Grad. Am Nachmittag steigen die Temperaturen auf 23 bis 30 Grad, von Lienz bis Bregenz auf bis zu 33 Grad. Es bleibt größtenteils trocken, am ehesten fallen in Niederösterreich punktuell ein paar Regentropfen oder im Süden in den Karnischen Alpen und in den Karawanken. Die kommende Woche geht hochsommerlich weiter. Ab Dienstag bekommen wir feuchtere Luft und Schauer werden häufiger. So viel zum Wetter von Daniel Stanker.
8: Es ist 10 Minuten nach 12, hier ist das Radio Steiermark. Verkehrsservice A2 Südautobahn Richtung Wien zwischen Modrach und Steinberg. Da war der Herzogbergtunnel jetzt gesperrt, aber die Sperre ist aufgehoben. Das defekte Fahrzeug konnte aus dem Tunnel geschleppt werden. Es gibt aber noch umfangreichen Stau. Bis der sich aufgelöst hat, wird der Verkehr vor dem Kalcherkogeltunnel weiterhin angehalten. In Dobel ist die Ortsdurchfahrt bis 17 Uhr gesperrt wegen eines Kirrtages. Da werden sie umgeleitet und Kirrtag gefeiert wird auch in Unterlamm. Deshalb ist auch dort die Ortsdurchfahrt bis 19 Uhr gesperrt. Es gibt auch hier eine Umleitung. Und achten Sie bitte generell auf Ihre Geschwindigkeit. Derzeit ganz besonders, denn sie wird nämlich kontrolliert auf der S36 der Murtal-Schnellstraße Richtung St. Michael zwischen Graubart und St. Stephan ob Leoben. Unter Stern 300 erreichen Sie uns kostenlos. Eine gute Fahrt wünschen wir.
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8: Mit Eva Pöttler einen schönen Sonntagmittag. Andreas Niederl feiert genau heute Geburtstag. Er wird auch der Nudi genannt. In Regensburg ist er zu Hause. Den 60er hat er heute und es wünscht ihm die gesamte Familie, besonders die Mama, alles, alles Gute zum Geburtstag.

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1: Sommerzeit ist auch Theaterzeit bei uns in der Steiermark, von der Braunlucken über Thalberg, Dechernskirchen, Bruck an der Mur, Kaimbach, Volzberg, Hartberg, Deutschlandsberg, Wies bis Oberhag gibt es zahlreiche Aufführungen, oft auch unter freiem Himmel. Ja, und sie sind natürlich auch wichtig, die Laientheaterstars, die es quer durch die Steiermark gibt. Oft stehen sie schon seit Jahrzehnten neben der normalen Arbeit immer wieder gerne auf der Bühne, speziell im Sommer. Ja, und einer, der das auch zu seiner Leidenschaft gemacht hat, ist der Johann Stelzel, vulgo Altenbacher, in Oberhag. Unser Reporter Gregor Waltl hat ihn diese Woche besucht.
2: Der Johann, der hat Rollen gespielt, da kennt manch Burgtheaterstar davon träumen. Wenn wir jetzt ein bisschen zurückdenken, ein bisschen holprig hat eigentlich deine Theaterkarriere begonnen.
3: Ja, das war ganz bitter. Das war so eine bittere Enttäuschung. Da sind nur die Traumkommen, die was so was ein bisschen bevorzugt sind gewesen, die Schüler. Und das merke ich mir heute noch, bin da schon 74.
2: Was war die erste Rolle, Johann?
3: Eine Liebesrolle. Und das war ganz großartig. Ich habe es gut gespielt, haben sie gesagt.
2: Jetzt hast du so viele Rollen gespielt mit 74. Der jugendliche Liebhaber geht sich jetzt, glaube ich, bei dir knapp nicht mehr aus.
3: Ich darf gerne spielen, aber ich wollte nicht mehr so richtig.
2: Jetzt hast du beim Oberhager Jedermann mitgespielt, das Geld noch dazu. Durchaus eine schwierige Rolle, aber apropos Geld, ums Geld ist nie gegangen bei dem, nicht?
3: Aber Gulasch und ein Jausen und solche Sachen, das haben wir schon gekriegt. Oh,
2: jo, jo. Hans, ich habe selber viel Theater gespielt. Textlernen habe ich immer richtige Probleme gehabt. Ja. Wie geht es denn dir beim Textlernen?
3: Wir haben früher Viecher gehabt, nicht? Und dann haben wir das Textbierchen ist auf Seiten gelegen und ich bin halt dann hin und her marschiert, nicht? Weil das die Milchmaschine gearbeitet hat. Dann haben sie die Tiere aufgemacht und wenn sie mit dazu geschaut haben, wie ich da gelernt habe, haben sie gedacht, jetzt spinnt er. Ne?
2: Hans, gab es noch so eine Traumrolle, wo du sagst, das darf ich gerne mal auf der Bühne spielen?
3: Ja, eigentlich fühlt es eine Comic-Rolle. Also, das darf ich schon gerne spielen. Das war so, dass die Leute so richtig lachen können.
2: Ja, und wer den Johann Stelzel, Volker Altenbacher, auf der Bühne erleben will, muss aufs nächste Stück warten oder er kommt zum Buschenschank, weil da ist er oft ein Theater.
3: Ja, sehr oft. Und da machen wir unser Theater.
1: Ja, Prost, Mahlzeit und weiterhin viel Freude.

Ferien sind da. Das erste Wochenende, auch in der Steiermark. Der Ausblick in den nächsten 9 Wochen zeigt, dass viel Badespaß wahrscheinlich am Programm steht. Und natürlich auch Urlaube sowie der Musikgenuss, einfach einmal die Seele baumeln lassen und es sich gut gehen. Und viele sind zum Start der Ferien auch nach Kärnten gepilgert. Die Starnacht am Wörthersee, gestern am Abend ja auch im ORF-Fernsehen zu sehen. Und da hat auch eine Steirerin gute Figur gemacht. Vielleicht haben Sie es gesehen, also so in Gold mit der Geige in der Hand, unsere Nathalie Holzner. Hier kommt sie jetzt mit Auf und Davon. Mahlzeit.

0: Der Sonntagmittag ist das auf Radio Steiermark. Es ist 12.30 Uhr, wieder Zeit, Sie informationstechnisch auf den neuesten Stand zu bringen.
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2: Seit Wochen ist es in der Steiermark meist sonnig und heiß, Niederschläge gibt es kaum und die Grundwasserpegel sind niedriger als üblich und auch die Quellen führen oft weniger Wasser als sonst zu dieser Zeit. Immer häufiger werden Feuerwehren gerufen, um Wasserlieferungen durchzuführen. Das betrifft sowohl landwirtschaftliche Nutzflächen, aber auch Privathaushalte, schildert Feuerwehrsprecher Thomas Mayer.
3: Die anhaltende Trockenheit und die ausbleibenden Niederschläge machen sich vor allem auch dort bemerkbar, wo Haushalte und landwirtschaftliche Betriebe über private Hausbrunnen mit Wasser versorgt werden. Und diese sinkenden Grundwasserstände führen auch dazu, dass einzelne Brunnen versiegen oder nicht mehr ausreichend Wasser liefern. Und hier braucht es eben entsprechende Nutzwassertransporte. Und je nach örtlicher Organisation werden diese entweder direkt von der Gemeinde durchgeführt. Das passiert häufig auch mit Gemeindebediensteten, die selbst Feuerwehrmitglieder sind und dafür die Feuerwehrfahrzeuge nutzen. Oder die Transporte werden von den Feuerwehren selbst übernommen.
2: Seit Anfang Juni werden so im Schnitt 5 bis 10 Wasserlieferungen pro Tag verzeichnet. Stärkster Tag war der 29. Juni mit 34 Wassertransporten in der Steiermark. Mit Ferienbeginn wird es am Grazer Glacis enger. Ab morgen startet dort eine Fahrbahnsanierung zwischen dem Geidorfplatz und der Elisabethstraße. Während der rund 650 Meter langen Baustelle steht je Fahrtrichtung nur ein Fahrstreifen zur Verfügung. Die Arbeiten dauern bis Ende August. Bushaltestellen und Linksabbieger sind teilweise eingeschränkt. Fuß- und Radwege bleiben offen. Die Polizei hat in der Nacht auf heute in Bremstetten einen mutmaßlichen Seriendieb festgenommen. Der 33-jährige chinesische Staatsbürger hat ein unversperrtes Fahrzeug geöffnet und dieses nach Wertgegenständen durchsucht. Dabei wurde er von Beamten auf frischer Tat ertappt. Er soll seit Juni mindestens 16 dieser Delikte im Großraum Graz verübt haben, zeigt sich aber nicht geständig. Die Polizeiinspektion Sayersberg bittet weitere Opfer, sich zu melden. Die Bundesstelle für Sektenfragen warnt vor immer mehr Gewalt im Netz. Die Sektenexperten beobachten immer mehr Online-Übergriffe auf Kinder und Jugendliche durch Einzeltäter und durch organisierte Gruppen. Sebastian Rosenauer berichtet.
4: Die Täter kontaktieren Kinder und Jugendliche direkt, zum Beispiel über Computerspiele, und versuchen dann, ihre Opfer zu manipulieren, sagt die Expertin für Gewalt im Netz, Jasmin Eifert.
5: Zum Beispiel auf Roblox hört man das ganz viel, auf Fortnite. Und dann erstmal dazu bewegen, von sich selbst Nacktbilder zu schicken, um sie zum Beispiel zu Straftaten zu erpressen oder dass die Opfer sich selbst verletzen.
4: Die Täter suchen gezielt nach psychisch vorbelasteten Kindern. Für Eltern und Freunde ist es oft schwer zu erkennen, wenn jemand in diese gefährliche Welt hineingezogen wird.
5: Bei vielen sieht man dann vielleicht einen sozialen Rückzug, auch vielleicht als verletzendes Verhalten, einen plötzlichen Leistungsabfall in der Schule oder im Hobby.
4: Laut der Expertin braucht es hier mehr Medienkompetenz und sexuelle Aufklärung. Außerdem müssten die Kinder ein Gefühl für die eigenen Grenzen entwickeln.
2: Wir kommen zu den Wetteraussichten. Es ist oft sonnig heute, vom Nordosten her ziehen aber auch Wolken durch und sie können vor allem vom Mariazeller Land bis in die Oststeiermark vorübergehend etwas dichter werden. Die Temperaturen erreichen von Nord nach Süd 23 bis 31 Grad. Auch die erste Ferienwoche morgen beginnt mit viel Sonnenschein. Im Laufe des Tages kommen morgen aber wieder Wolken dazu und es wird heißer morgen bei 27 bis 33 Grad.
0: 33 ist gut, es ist 12.33 Uhr, wir schauen auf unsere Straßen, hier ist das Verkehrsservice. Geduld brauchen Sie auf der A2, der Südautobahn Richtung Italien, zwischen Steinberg und Modriach. Da wird der Verkehr vor dem Herzogbergtunnel weiterhin blockweise abgefertigt. Radio Steiermark-Hörer melden uns, dass Sie rund 10 bis 15 Minuten länger unterwegs sind. In Dobel ist heute die Ortsdurchfahrt wegen des Kirtags gesperrt. Bis 17 Uhr müssen Sie hier örtlich ausweichen. Und ebenfalls Kirtag gefeiert wird in Unterlamm noch bis 19 Uhr. Auch hier gibt es eine Umleitung. Unter Stern 300 erreichen Sie uns kostenlos in der Verkehrsredaktion. Einen schönen Sonntag, eine schöne Mittagszeit wünschen wir.
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1: Unter steiermark.orf.at finden Sie da die Möglichkeit, Ihre Grüße bei uns im Programm zu platzieren und sich auch Musik auf Klick auszusuchen. Die nächsten Grüße schicken wir nach Semmerich hinauf an die Frau Margareta Krinner. Sie feiert den 70. Geburtstag. Liebe Mama, liebe Oma, wir deine Söhne Frankie, Markus und Matthias mit den Partnerinnen Sandra, Tanja und Barbara wünschen dir auf Radio Steiermark von Herzen viel Glück, Gesundheit, Zufriedenheit und Freude mit deinen Enkeln. Papa und Nico, Matteo, Fabian und Melanie schließen sich diesen Wünschen selbstverständlich an. Danke für die Feier am Samstag und danke für alles, was du immer für uns machst und dass du immer für uns da bist. Wir lieben dich. 1000 Busse schicken deine Lieben zum 70. Geburtstag. Und wir gratulieren auch nachträglich Frau Maria Hager. Sie ist in Selztal zu Hause und ist diese Woche 41 Jahre alt geworden.

0: Sterzog Sehnsucht noch mehr und gleich bei uns Holiday. Von Madonna, da reiten wir auf der Ferienwelle weiter.
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1: Am Mikrofon Arthur Dreinacher. Die USA haben eine weitere Angriffswelle auf den Iran durchgeführt. Nach eigenen Angaben wurden 140 militärische Ziele getroffen. Der Iran reagierte mit Vergeltungsschlägen. In mehreren mit den USA verbündeten Golfstaaten waren Explosionen zu hören. Sarah Emler berichtet.
2: Ein Augenzeuge filmt in der katarischen Hauptstadt Doha, wie die Luftabwehr eine iranische Rakete abfängt. Mindestens 3 Menschen werden durch herabfallende Splitter verletzt, darunter auch ein Kind. Katar spricht von einer gefährlichen Eskalation. Die Angriffe würden die Bemühungen erschweren, die Spannungen in der Region einzudämmen. Auch andere Golfstaaten melden Raketen- und Drohnenangriffe aus dem Iran. Diese Vergeltungsschläge auf US-Verbündete wurden erwartet. Kurz zuvor hatten die USA eine weitere Welle an Angriffen gegen den Iran durchgeführt. Auslöser hier war ein erneuter iranischer Angriff auf ein Handelsschiff in der Straße von Hormus. Immer wieder werfen sich beide Seiten Verstöße gegen die im Juni vereinbarte Waffenruhe und Öffnung der Meerenge vor. Die Gespräche laufen weiter, bislang jedoch ohne Erfolg.
1: Die EU empfiehlt, Förderungen in Höhe von 2 Millionen Euro für die Biennale von Venedig auszusetzen. Grund sind Bedenken wegen des russischen Pavillons, der heuer erstmals seit Beginn des Ukraine-Krieges wieder zugelassen wurde. Die Kommission betont, EU-Kulturgelder müssten demokratische Werte fördern. Eine kleinere Lohnlücke zwischen Frauen und Männern würde auch dem Staatshaushalt nützen. Laut ÖGB brächte die vollständige Schließung des Gender Pay Gaps jährlich rund 9 Milliarden Euro an zusätzlichen Steuern und Sozialabgaben. Der Gewerkschaftsbund fordert deshalb die rasche Umsetzung der entsprechenden EU-Richtlinie. Grau statt Weiß. Dieses Bild zeigt sich in den Vorarlberger Alpen immer häufiger. Wo einst mächtige Gletscher lagen, kommt heute immer mehr Fels zum Vorschein. Hitze und fehlender Winterschnee lassen die Eisriesen weiter schrumpfen. Serhat Türki Yilmaz mit Einzelheiten.
3: Wenig Schnee im Winter und längere Hitzeperioden lassen die Gletscher immer schneller schmelzen. Dabei steht die Hauptschmelze aber erst im Spätsommer an, sagt der Vorarlberger Gletscherexperte Günter Groß.
4: Bis in den Herbst hinein sind diese sogenannten Rücklagen an Schnee meistens aufgebraucht und die Gletscher haben keine Ernährung mehr.
3: Viele kleine Gletscher seien bereits verschwunden, immer mehr treffe es nun auch die großen.
4: Als letzter wird dann wohl der Ochsentaler Gletscher verschwinden, das wird aber in Jahrzehnten sein.
3: Schon bald werde nicht mehr von Gletschern, sondern nur noch von Toteiskörpern die Rede sein, befürchtet Groß.
1: Bei einem Testspiel zwischen Fenerbahce Istanbul und Bogor Stettin in Linz haben Fußballfans Absperrgitter durchbrochen und einen Stadionmitarbeiter verletzt. Rund 60 bis 70 Fans stürmten vor Spielbeginn in den Einlassbereich. Ein 29-jähriger Wiener stieß dabei einen Mitarbeiter zu Boden. Die Polizei ermittelt. Das waren die Nachrichten mit Arthur Dreinacher. Zum Wetter.
5: Die Trockenheit heuer zieht sich bisher auch in den Sommer. Besonders trocken sind die Regionen nördlich der Alpen vom Flachgau und dem Innviertel bis zum Weinviertel. Zum Beispiel in Wien hat es diesen Sommer nur halb so viel geregnet wie in einem durchschnittlichen Sommer. Auf ergiebigen Landregen müssen wir weiterhin warten. Im Laufe der nächsten Woche erreicht uns zwar feuchtere Luft, Regen geht aber nur punktuell in Form von Schauern und Gewittern vor allem im Bergland nieder. Hier ist das Regendefizit weniger stark ausgeprägt. Auch heute Nachmittag bleibt es größtenteils trocken und teilweise heiß. Die Temperaturen liegen gerade zwischen 20 Grad in Mariazell, 25 Grad in Wien und 31 Grad in Lienz. Generell sind die Temperaturen mit viel Sonnenschein von Vorarlberg bis Kärnten und Oberösterreich höher als in den östlichen Bundesländern. Hier ziehen hingegen immer wieder Wolkenfelder durch und es ist sehr windig. Auch wenn es tagsüber teils heiß wird, heute und in der kommenden Woche, die Nächte bringen in den meisten Regionen Erfrischung. Über 20 Grad bleiben die Temperaturen in der Nacht einzig in der Wiener Innenstadt. So viel zum Wetter. Von Daniel Stanker.
6: 13.04 Uhr, hier ist das Radio Starmark Verkehrsservice. Auf der A2, der Südautobahn, im Parkabschnitt vor der Baustelle staut es auch heute. Richtung Italien zwischen Steinberg und Modrach werden sie vor dem Herzogbergtunnel blockweise abgefertigt. Radio Starmark-Hörer melden, dass sie hier rund 10 Minuten länger brauchen. In Dobel ist heute Kirtag. Die Ortsdurchfahrt ist noch bis 17 Uhr gesperrt. Sie werden umgeleitet und ebenso Kirtag gefeiert wird in Unterlamm. Hier ist die Ortsdurchfahrt noch bis 19 Uhr gesperrt. Es gibt auch hier eine Umleitung. Eine gute Fahrt am Sonntag.
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6: Mit Eva Pöttler, ja, wir sind Weltmeister. Natürlich nicht im Fußball, das geht sich ja leider nicht mehr aus, aber im Minigolf. Schmäh ohne, Sie hören es gleich. Mahlzeit.

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1: Wir lassen diesen Sommer ja die Vereine hochleben. Jeden Freitag beim Heimatsommer Live-Radio in den Regionen. Am Freitag zum Start waren wir in Schladming auf der Planei auf der Schafalm zu Gast. Und auch die Herren des FC Schladming sind zu uns gekommen. Die spielen ja mit der Kampfmannschaft in der Landesliga. Auch von der Jugend waren einige vertreten. Und sie haben uns auch erklärt, dass es eine eigene Fußballklasse jetzt auch in Schladming gibt. Also nicht nur der Skisport wird dort ganz groß geschrieben. Aber es gibt auch viele weitere Vereine, die Großes leisten in der Steiermark. Bettina Zeyertz hat zum Beispiel diese Woche einen weltmeisterlichen steirischen Minigolfverein besucht. Der ist in Voitsberg zu Hause.
2: Das hier ist Musik in den Ohren von Minigolfern. Und auch das hier.
3: Wir haben hier zwei Freianlagen, eine typische schwedische Filzgolfanlage, die vom Spielen her technisch schwieriger ist, eine typische Miniaturgolfanlage, die relativ einfacher zu spielen ist gegenüber einer Filzgolfanlage. Wir haben hier eine Minigolfhalle, einzigartig eigentlich in Österreich.
2: Christian Gobetz ist nicht nur Vereinsobmann, auch amtierender Minigolf-Weltmeister und Präsident des österreichischen Minigolf-Sportverbandes.
3: Ja, Minigolf gibt es ja seit den 60er Jahren. Erfunden haben es die Schweizer, das ist dokumentiert.
2: Das Leistungszentrum in Voitsberg hat mit Sophie Künstner auch eine amtierende Jugendweltmeisterin hervorgebracht.
3: Die Sophie spielt seit 4 Jahren Minigolf. Zufällig war dann die Weltmeisterschaft auch noch hier in Voitsberg und der Heimvorteil hat sich ausgezahlt.
2: Christian Gobetz selbst trainiert gerade für die Staatsmeisterschaft in Bischofshofen. Und jetzt wird es ein bisschen skurril. Es kommt nämlich auch aufs Material an.
3: Selbst besitze ich fast 7000 verschiedene Minigolfbälle. Und dann ist es natürlich wichtig, wenn man einen Großbewerb spielt, dass man zum richtigen Zeitpunkt fit ist und kopffrei ist und sich gut konzentrieren kann.
2: Der Minigolfverein Voitsberg zählt nur 13 Mitglieder. Hobbyspieler sind aber jederzeit willkommen und gehen es nicht so sportlich an.
4: Wir haben schon ein paar Bahnen gehabt, wo wir nicht getroffen haben.
2: Was brauchst du denn für den Sport? Was hast du denn für Equipment?
5: Schläger und Ball.
2: Und das borgt man sich im hölzernen Vereinshaus aus. Alles nicht so elitär wie auf einem Golfplatz.
3: Es reicht beim Minigolfplatz eine kleine Clubhütte, wo man die Minigolfschläger und die Bälle ausgeben kann. Und der Minigolfer zahlt sein Eintrittsgeld. Ungefähr ein Zehntel von dem, was man bei einer Golfrunde ungefähr lönen muss.
2: Hast du schon ein Hole-in-One gehabt?
6: Bei der schweren Bahn habe ich schon mal Hole-in-One gehabt, aber ich sage, das war mehr Glück als Verstand.
7: Recht talentierter Junge.
1: Ja, alles Gute. Wir wünschen natürlich das Beste für die Staatsmeisterschaften in Bischofshofen kommende Woche den Voitsbergern.

0: Feinen Mix haben wir für Sie immer parat. Oldies gemischt mit Musik aus der Steiermark, auch von unseren heimischen Liedermachern. Da gehört sicherlich auch der Chris Watzek mit dazu. Und wir freuen uns, dass er heuer wieder mit dabei ist bei unserer Heimatsommertour am Freitag. Wenn Sie Fans sind und Chris Watzek live erleben möchten, dann am besten schon den 14. August im Kalender anstreichen. Das ist der Freitag vor dem Feiertag. Da sind wir dann im Freibad in Steins, Daniel Neuhauser. Und ich freue uns, dass Chris Watzek da live spielen wird. Wahrscheinlich auch diese Single, die neue. Lass mal Sorgen, Sorgen sein.
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0: 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Es ist 13.30 Uhr.
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2: Jener 71-Jährige, der gestern in einem Freibad in Kapfenberg von Gästen bewusstlos aus dem Wasser gezogen wurde, ist jetzt im Krankenhaus gestorben. Der Mann trieb gestern mindestens eine Minute lang reglos im Wasser. Besucher brachten ihn an den Beckenrand und begannen sofort mit der Wiederbelebung. Der Pensionist wurde dann ins LKH nach Bruck gebracht, wo er heute gestorben ist. Seit Wochen ist es in der Steiermark meist sonnig und heiß, Niederschläge gibt es kaum und die Wasserpegel sind niedriger als üblich und auch die Quellen führen oft weniger Wasser als normal zu dieser Zeit. Immer häufiger werden Feuerwehren gerufen, um Wasserlieferungen durchzuführen und das betrifft sowohl landwirtschaftliche Nutzflächen, aber auch Privathaushalte, so die Feuerwehr. Seit Anfang Juni werden so im Schnitt 5 bis 10 Wasserlieferungen pro Tag verzeichnet. Stärkster Tag war der am 29. Juni mit 34 Nutzwassertransporten in der Steiermark. Und seit rund einem Jahr bietet die Post in Graz Paketzustellungen am Sonntag an. Was als Pilotprojekt begann, ist mittlerweile eine fixe Einrichtung geworden. Laut Post werden jeden Sonntag rund 3000 Pakete zugestellt. Für die Sonntagszustellung müssen Kunden extra bezahlen. Mehr als 20 Zusteller sind dafür im Einsatz. Wir kommen zum Wetter. Es ist oft sonnig. Vom Nordwesten her ziehen jetzt aber auch immer mehr Wolken durch, die allmählich dichter werden und die Temperaturen liegen von Nord nach Süd zwischen 23 und 30 Grad. Auch die erste Ferienwoche morgen beginnt mit viel Sonnenschein. Im Laufe des Tages kommen dann aber auch wieder Wolken dazu und es wird heißer morgen bei 27 bis 33 Grad.
0: 13.32 Uhr ist das Radio Steiermark Verkehrsservice. Da gibt es im Parkabschnitt auf der A2 auch heute Blockabfertigung. Und zwar Richtung Italien zwischen Steinberg und Modriach wird der Verkehr vor dem Herzogbergtunnel blockweise abgefertigt. Richtung Wien zwischen dem Parksattel und Steinberg vor dem Kalcherkogeltunnel. Sie müssen jeweils mit 10 bis 20 Minuten mehr rechnen. Das melden uns Radio Steiermark-Hörer. In Dobel ist heute die Ortsdurchfahrt wegen des Kirtags bis 17 Uhr gesperrt. Sie werden umgeleitet und in Unterlamm ist auch die Ortsdurchfahrt wegen eines Kirtages gesperrt. Hier voraussichtlich bis 19 Uhr. Auch da gibt es eine örtliche Umleitung. Unter Stern 300 erreichen Sie uns kostenlos in der Verkehrsredaktion. Eine gute Fahrt und einen schönen Sonntagmittag.
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Italo-Pop mischen wir mit Austropop, der ja eigentlich in Platin glänzt, würde ich sagen. Denn es gibt so Lieder, da hört man den ersten Takt und weiß genau, das ist ein Hit, der war und ist weltberühmt in Österreich, wie dieser hier.

0: Unverkennbar Wolfgang Ambros und zwickt's mich.
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5: 13.41 Uhr, Sie hören Radio Steiermark am Sonntag, am 1. in den langen Sommerferien. Sonst bleibt einiges auch beim Alten, nämlich Ihre Grüße und Glückwünsche gibt es auch am Sonntag bei uns unter steiermark.orf.at. Können Sie diese rund um die Uhr im Internet bei uns eingeben. Und Sie hören sie dann am Sonntag, wie gesagt. Marlies Voigt zum Beispiel im Hirschmanngraben wird da gegrüßt zum 40. Geburtstag. Und zwar, weil sie einfach so eine super Nachbarin ist, da schreibt die Ingrid Konrad. Und dass sie so eine super Nachbarin ist, das hat sie von ihren Eltern, hat sie uns auch noch verraten. Wir haben dich einfach sehr, sehr lieb und wünschen dir alles Gute über Radio Steiermark. Und nach Sinnemalkirchen in Untergroßau genau zu Hause ist Frau Aurelia Rothauer. Sie feiert den 77. Geburtstag und da haben wir Grüße auch da. Am Mittwoch war es genauso weit, liebe Mama. Wir wünschen dir nachträglich zum 77er alles Liebe und alles Gute und vor allem viel Gesundheit. Das wünschen von ganzem Herzen Gabriele und Franz sowie Bettina aus Frankreich und auch Traude und Peter schließen sich diesen Radiowünschen an.

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1: Am Sonntag wird gegrüßt Herr Gerhard Rechberger. Und zwar steht da: kaum zu glauben, aber doch wahr, unser Pfarrer Gerhard ist seit Freitag 80 Jahre. 80 Jahre sind es wert, dass man ihn hier im Steirer Radio nun etwas ehrt. Bereits am Freitag sagten sich so manche Leute, aber heute war er wohl soweit. Gerhard, ein 80er, wir trinken auf dich ein gutes Viertel Wein oder Most und das nicht nur zur Kost. Die Pfarrgemeinde dankt dir für deine bisherigen Dienste sehr. Komm bitte auch manchmal nach deinem Ruhestand wieder als gern gesehener Gast bei uns vorbei. Das schreibt der Gruber Seppel und die Friends des Herrn Gerhard. Und auch wir gratulieren

0: Das hören Sie auf Radio Steiermark nach 14 Uhr. Simply Red mischen wir mit Astrid Württemberger. Dazu gibt's zum Ferienstart auch sommerliche Klänge von Kaoma. Der berühmte Lambada, gleich nach den Nachrichten nach 14 Uhr auf Radio Steiermark.
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2: Am Mikrofon Arthur Dreinacher. Beim Absturz eines Kleinflugzeugs im Gemeindegebiet von Garming im Bezirk Scheibs in Niederösterreich sind 2 Menschen gestorben, 2 weitere wurden schwer verletzt. Das ist vor kurzem bekannt geworden. Ein Großaufgebot an Rettungskräften ist im Einsatz. Die Absturzstelle liegt in schwer erreichbarem Gelände. Details zum Unfallhergang sind noch nicht bekannt. Lange Wartezeiten und steigende Kosten belasten das Gesundheitssystem. Gesundheitsministerin Corinna Schumann von der SPÖ setzt auf die zwischen Bund und Ländern vereinbarte Reform und erwartet dadurch spürbare Verbesserungen, wie sie in der ORF-Pressestunde sagt. Möglichen Krankenhausschließungen erteilt sie eine Absage.
3: Die Spitäler, die jetzt bestehen und die nicht mehr vollumfänglich die Versorgung bereitstellen können, die brauchen eine Weiterentwicklung. Aber trotzdem wissen wir, dass gerade die Standorte ja ganz wesentlich sind für die Regionen und sie bleiben Gesundheitsstandorte, sie werden sich weiterentwickeln. Entweder sie entwickeln sich zu Facharztzentren, zu PVEs, zu spezialisierten Spitälern. Das ist jetzt wichtig. Wir brauchen einen Gesamtplan,
2: sagt Gesundheitsministerin Schumann. Bereits zum dritten Mal innerhalb einer Woche haben die USA den Iran angegriffen. Die Angriffe erfolgten als Reaktion auf den iranischen Beschuss eines Schiffs in der Straße von Hormus. Der Iran begründete den Beschuss damit, dass das Schiff eine nicht genehmigte Route befahren habe und kündigte daraufhin die erneute Schließung der Straße von Hormus an. VW-Chef Blume will die Schließung von Werken möglichst vermeiden. Im Rahmen der Umstrukturierung gäbe es intelligentere Lösungen, sagte er der Bild am Sonntag. Genaue Schritte nannte er nicht. Durch den Sparkurs habe man die Kosten bereits um 20% gesenkt. Dort müsse weiter angesetzt werden. Eine Möglichkeit sei eine Verkleinerung des Modellangebotes. Der ehemalige argentinische Nationalspieler Antonio Radin ist im Alter von 89 Jahren gestorben. Er war einer der größten Mittelfeldspieler Argentiniens und beeinflusste maßgeblich die Einführung von gelben und roten Karten im Fußball. Mehr von Sarah Emler.
4: Es ist die Fußballweltmeisterschaft 1966. Argentinien und England spielen im Viertelfinale gegeneinander. Der Argentinier Antonio Radin rammt einen Gegenspieler mit dem Ellbogen und wirft sich selbst zu Boden. So steht es in den Notizen des deutschen Schiedsrichters Rudolf Kreitlein. Nach einem zweiten Foul möchte Kreitlein den argentinischen Spieler vom Platz verweisen. Radin weigert sich jedoch, bis die Polizei kommt. Auf dem Weg vom Platz zerknüllt Radin noch eine englische Eckfahne und setzt sich dann aus Protest gegen die Entscheidung auf einen roten Teppich, der eigentlich für die damalige Königin Elisabeth II. Reserviert war. Der spanisch sprechende Radin behauptet später, er habe den deutschen Schiedsrichter nicht verstanden. Um solche Verständnisprobleme zu vermeiden, führt die FIFA bei der WM 4 Jahre später die gelbe und die rote Karte ein.
2: Das waren die Nachrichten mit Arthur Dreinacher. Zum Wetter.
5: Meist sonnig und zum Teil heiß verläuft der Nachmittag von Vorarlberg bis nach Kärnten. Spitzenreiter ist gerade Lienz mit 32 Grad. Weniger warm ist es von Salzburg nord- und ostwärts. Hier hat es oft um 26 Grad. Auch einige Wolken sind unterwegs, die meisten in Niederösterreich und im Mariazeller Land. Außerdem ist es ziemlich windig, im südlichen Wiener Becken etwa mit Böen über 60 km/h. Morgen am Montag geht es teils hochsommerlich weiter. Die Temperaturen steigen auf 23 bis 30 Grad, von Lienz bis Bregenz auf bis zu 33 Grad. So viel zum Wetter von Daniel Stanker.
0: 14.04 Uhr, hier ist das Radio Steiermark Verkehrsservice. Da gibt es heute Sperren von Ortsdurchfahrten, weil Kirtag ist. Zum einen in Dobel, da ist noch bis 17 Uhr gesperrt, sie werden umgeleitet. Und zum anderen in Unterlamm, da ist die Ortsdurchfahrt noch bis 19 Uhr gesperrt. Auch hier gibt es eine Umleitung. Gute Fahrt!
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0: 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Und da gab es ja in der letzten Schulwoche kurz vor dem Zeugnis die Nachricht, dass die Volksschule Reznai nun doch nicht geschlossen wird. Wir haben natürlich unseren Reporter losgeschickt und Stimmen eingefangen. Sie hören diese gleich noch einmal.

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1: Monatelang ist es hin und her gegangen. In dieser Woche hat die Bildungsdirektion Steiermark dann bekannt gegeben, dass die geplante Fusion der Volksschulen Reznei und Ehrenhausen vorerst abgesagt ist. Und auch der Gemeinderat hat dann doch noch für den Erhalt der Volksschule Reznei gestimmt. Das freut natürlich viele Familien in Reznei, aber auch viele Prominente, wie etwa Paul Pizzerra oder Lis Görgel, die sich für die Volksschule mit besonderem musikalischen Schwerpunkt und reformpädagogischen Konzept eingesetzt haben. Unser Reporter Gregor Waltl war natürlich sofort in der Region.
2: Strahlende Kinderaugen in der letzten Schulwoche, das ist nichts Besonderes, aber wenn die Eltern so richtig strahlen, dann muss es einen besonderen Grund haben. Natascha Weizmer, ihr habt monatelang gekämpft um den Erhalt der Volksschule Reznei. Wie geht's euch jetzt?
3: Wir sind überglücklich. Wir wissen gar nicht, wie man das ausdrücken kann. Wir haben alle Emotionen. Yes! Danke, danke, danke.
2: Annemarie Götzinger, für viele, die die Volksschule Reznei nicht kennen, was ist das Besondere?
4: Dass es eben eine Schule ist, die eben nach verschiedenen reformpädagogischen Konzepten arbeitet und die Kinder werden einfach dazu angehalten, dass sie selbstständig arbeiten, ihre Stärken werden einfach wahrgenommen und sie lernen eben auch das Miteinander und das Gemeinsame und es wird einfach das Selbstvertrauen der Kinder gestärkt.
2: Raphael, jetzt fragen wir mal dich, was ist denn das Schöne?
5: Also ich gehe einfach gerne, weil wir in der Früh meistens schon Pause haben und dann gehen wir erstmal rauf in die Klassen und dann haben wir oben noch ein bisschen Pause und dann beginnt schon der Unterricht.
2: Die Brigitte Wohlmutter, die lächelt auch mit der Sonne hier in Reznei um die Wette.
6: Ich muss sagen, es ist wirklich super spitze, dass wir das jetzt durchgesetzt haben, den Standort zu erhalten. War uns ein sehr großes Anliegen, weil einfach von der Schule alles passt. Es passt die Umgebung, die familiäre für die Kinder. Ja, es passt einfach alles.
7: Ich konnte meinem kleinen Sohn noch bis jetzt nicht sagen, wo er in die Schule gehen wird und ich bin froh, dass ich dann heute nach Hause kommen kann und ihm das mitteilen kann. Und das allein ist halt einfach schon, ja, von der emotionalen Last auch unglaublich, was da wegfällt, was da abgenommen worden ist.

0: 14.23 Uhr hier ist das Radio Steiermark Verkehrsservice. A9 Püren Autobahn Richtung Linz zwischen Rottmann und Lietzen blockiert im Moment ein defektes Auto den rechten Fahrstreifen. Das melden uns Radio Steiermark-Hörer. Danke Ihnen fürs Anrufen. Im Moment kommt man aber noch recht gut vorbei. Das melden uns ebenfalls Radio Steiermark-Hörer. Unter Stern 300 erreichen Sie uns kostenlos. Wir wünschen eine gute Fahrt.
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0: Gestern noch am Wörthersee auf der Starnachtbühne, jetzt schon auf Radio Steiermark zu hören, Ina Regen mit ihrer neuen Single, der Marmeladenglas-Moment.

Radio Starmark ist da und jetzt sind wir dran an den 30 Grad, nämlich Bad Radkersburg. Unsere Wetterstation dort hat gerade die 30 Grad Marke erreicht. 29 sind es aktuell in Fürstenfeld, in Graz, in Leibnitz, 28 etwa in Feldbach oder im Gleisdorf. In Gröbming stehen wir bei 25 Grad, ebenso in Bruck und Bad Aussee. Da zeigt die Wetterstation aktuell auch 24 Grad an. Also sommerliche Temperaturen quer durch das Land. Die Wettersichten haben wir auch gleich wieder für Sie um 14:30 Uhr hier auf Radio Starmark und auch weiterhin natürlich Ihre Grüße. Da hat sich der Richard Zündel aus Lietzen gemeldet für seine Maria. Liebe Maria, alles Gute zum Geburtstag. Das wünscht dir dein Schatzi Richard. Möge dein neues Lebensjahr voller Freude, voller Liebe und voller unvergesslicher Momente sein. Auch wir gratulieren natürlich herzlich und schicken liebe Grüße nach Lietzen.

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1: Das ist der Sonntagnachmittag, es ist 14.30 Uhr.
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3: Sozialministerin Corinna Schumann von der SPÖ erteilt Spitalschließungen erneut eine Absage. Auch Spitäler, die gewisse Behandlungsmethoden nicht mehr anbieten können, sollen bleiben und etwa zu Facharztzentren umgewandelt werden, sagt Schumann in der ORF-Pressestunde. Schumann kündigt ja auch an, den Pflegebonus für Pflegefachkräfte gesetzlich absichern zu wollen. Der Bonus in der Höhe von 2.200 Euro pro Jahr war als Folge der massiven Belastungen für das Pflegepersonal während der Corona-Pandemie eingeführt worden. Zuständig für die Umsetzung sind die Bundesländer. Die Polizei hat in der Nacht auf heute in Bremstetten einen mutmaßlichen Seriendieb festgenommen. Der 33-jährige chinesische Staatsbürger hat ein unversperrtes Auto geöffnet und dieses nach Wertgegenständen durchsucht. Dabei wurde er von Beamten auf frischer Tat ertappt. Er soll seit Juni mindestens 16 Delikte im Großraum Graz verübt haben, zeigt sich aber nicht geständig. Die Polizeidirektion Seiersberg bittet weitere Opfer, sich zu melden. Und in der Austrian Football League kämpfen heute die Grazer Giants um den Einzug ins Finale. Die Grazer sind bei den Prague Black Panthers zu Gast. Das Spiel ist ab 16 Uhr live in ORF Sport Plus zu sehen. Schon gestern sind die Danube Dragons in die Austrian Bowl eingezogen. Das Endspiel findet am 25. Juli in Maria-Enzersdorf statt. Wir kommen zu den Wetteraussichten. Zeitweise scheint die Sonne, zeitweise ist es wolkig und die Temperaturen erreichen von Nord nach Süd zwischen 23 und 31 Grad. Auch die erste Ferienwoche morgen beginnt mit viel Sonnenschein. Im Laufe des Tages kommen morgen aber auch wieder Wolken dazu und es wird heißer bei 27 bis 33 Grad.
1: 14.32 Uhr ist das Radio Steiermark Verkehrsservice. A9 Büren Autobahn Richtung Linz zwischen Rottenmann und Lietzen blockiert weiterhin ein defektes Auto den rechten Fahrstreifen. Im Moment kommen sie aber weiterhin gut vorbei, das melden Radio Steiermark-Hörer. Und es wird Kirtag gefeiert in Unterlamm, ist deshalb die Ortsdurchfahrt noch bis 19 Uhr gesperrt. Sie werden örtlich umgeleitet und in Dobel ist ebenso die Ortsdurchfahrt bis 17 Uhr gesperrt. Grund auch hier der Kirtag, auch da werden sie örtlich umgeleitet. Unter Stern 300 erreichen sie uns kostenlos in der Verkehrsredaktion. Eine gute Fahrt am Sonntagnachmittag.
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1: Zwei haben wir noch, nämlich Frau Anita Freitag in Unterrohr hat am Freitag den 60. Geburtstag gefeiert. Liebe Anita, wir wünschen dir zu deinem Runden nachträglich alles Gute und Liebe. Auf dich ist immer Verlass. Die Wünsche kommen von Kevin, Michaela und deiner Enkelin Melissa. Und zum 95. Geburtstag gratulieren wir Frau Maria Schandl in Aschau St. Stephan im Rosental sehr herzlich. Liebe Schandl-Oma, alles Gute zu deinem 95. Geburtstag. Wir gratulieren dir über Radio Steiermark von ganzem Herzen und wünschen dir nur das Beste. Deine Marianne, Agnes, Günther, deine zwei Enkel und deine drei Urenkel.

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5: Unsere Österreich-Rundreise starten wir dann heute in einer Woche. Und er hat zwar nicht gewonnen, aber ich fand seinen Auftritt cool, weil er so oldschool war. Sal da Vinci per Semplici war ja für Italien heuer beim Song Contest in Wien dabei.

0: 14.55 Uhr ist das Radio Starmark Verkehrsservice. Mit guten Nachrichten an und führen Autobahn Richtung Linz. Das defekte Auto zwischen Rottenmann und Lietzen ist entfernt. Es sind wieder alle Fahrspuren für Sie frei.
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0: Nach 15 Uhr hören Sie das bei Dorian Steidl. Tom Jones gemischt mit Musik aus der Obersteiermark, Flohgruber. Und auch Vaya con Dios. Einen schönen Sonntag wünscht noch Eva Böttler.
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2: Am Mikrofon Arthur Treinacher. Nach wie vor läuft der Großeinsatz nach dem Absturz eines viersitzigen Kleinflugzeuges in Garming im Bezirk Scheibs in Niederösterreich. Vier Menschen waren an Bord, zwei Insassen konnten nur noch tot geborgen werden, zwei wurden schwer verletzt. Michel Kreuzer mit ersten Einzelheiten.
3: Gegen 11 Uhr ist das Kleinflugzeug heute abgestürzt. Rettung, Polizei, Feuerwehr sind mit zwei Hubschraubern seit Stunden im Einsatz. Die Rettungsaktion dürfte sehr herausfordernd sein. Die Absturzstelle liegt in steilem und unwegsamem Gelände mitten im Wald. Handyempfang gebe es nicht, man verständige sich per Funk, das berichten die Einsatzkräfte. Eine verletzte Person ist vor kurzem mit dem Notarzthubschrauber ins Krankenhaus nach Linz geflogen worden. Das hat uns die Polizei vor kurzem bestätigt. Aktuell gibt es aber noch keine weiteren Informationen oder Details zu den Opfern und Verletzten. Die Absturzursache wird dann nach dem Ende des Einsatzes untersucht werden. Auch die Sicherheitsuntersuchungsstelle des Bundes ist schon nach Garming unterwegs, heißt es.
2: Nationalratspräsident Walter Rosenkranz verteidigt den von der FPÖ verwendeten Begriff Remigration. In der ORF-Sendung Hohes Haus sagte er, damit sei Rückwanderung auf rechtsstaatlicher Basis gemeint, nicht Massenabschiebungen. Andreas Meyer-Bohusch berichtet.
4: Für den Nationalratspräsidenten ist Remigration ein lateinischer Begriff aus der Wissenschaft, den er sich sicher nicht verbieten lasse.
5: Aber eine Abschiebung nach den geltenden Bestimmungen, das ist eine Remigration, so wie es wir Freiheitlichen gebrauchen.
4: Die Aufregung um seine Amtsführung kann sich Rosenkranz nicht erklären. Auch seine jüngste Personalentscheidung, einen Burschenschafter zum Parlamentsdirektor zu machen, sei korrekt und das Ergebnis eines objektiven Auswahlverfahrens.
5: Und die haben einstimmig entschieden, dass es nur einen höchst qualifizierten Bewerber gegeben hat. Nein, es gibt auch für Burschenschaften in Österreich kein Berufsverbot.
4: Zu den als rechtsextrem eingestuften Identitären habe er keinerlei Kontakt.
5: Das kann ich mir durchaus vorstellen, auch nach den Beispielen, wo Gewalt geübt wurde, dass zumindest Teile davon tatsächlich auch Gewalt als Mittel einsetzen und daher rechtsextrem.
4: Gewalt im Staat oder gar Parlament durch Identitäre werde er nicht dulden, sagt Rosenkranz.
2: Der ukrainische Präsident Selenskyj kündigt eine Regierungsumbildung an. Grund sei unter anderem ein außenpolitischer Strategiewechsel zur Stärkung der Beziehungen zu wichtigen Partnern. Regierungschefin Sviridenko soll künftig möglicherweise die Diplomatie mit den wichtigsten Partnern übernehmen. In der spanischen Provinz Almería bringen die Einsatzkräfte den Waldbrand zunehmend unter Kontrolle. Hunderte Feuerwehrleute waren die ganze Nacht im Einsatz. Nachlassender Wind und höhere Luftfeuchtigkeit erleichtern die Löscharbeiten. Rund 7000 Hektar Wald und Buschfläche wurden zerstört. Die Suche nach möglichen weiteren Opfern geht weiter. Das waren die Nachrichten mit Arthur Treinacher. Zum Wetter.
6: Der nächste Hitzetag mit mehr als 30 Grad ist das heute von Vorarlberg bis Kärnten. In Lienz und Bludenz etwa hat es 32 Grad. Von Salzburg bis Wien und Eisenstadt hingegen macht die Hitze heute Pause. Hier hat es meist 23 bis 28 Grad und an den Temperaturen ändert sich bis zum Abend nur mehr wenig. Außerdem ist es sehr windig vom Weinviertel bis zum Semmering. Die Windspitzen liegen hier bei 40 bis 60 km/h. Morgen am Montag gibt es überall viel Sonne und es wird heiß mit 26 bis 34 Grad. So viel zum Wetter. Von Daniel Stanker.
7: 15 Uhr und 3 Minuten Radio Steiermark. Verkehrsservice A9 Pirn-Autobahn Richtung Linz. Das defekte Auto zwischen Rottenmann und Lietzen ist entfernt worden. Es sind wieder alle Fahrspuren frei. Und jeweils wegen einem Kirtag gesperrt ist in Unterlamm die Ortsdurchfahrt hier bis 19 Uhr und bis 17 Uhr noch in Dobel.
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7: Hippie Pora. Schönen Nachmittag.

0: Unser Kinderreporter-Team rund um Doris Rudloff-Gareis beschäftigt sich heute mit einer Frage, die alljährlich zur Ferienzeit aktuell ist. Wer betreut die Haustiere, wenn ihre Besitzer auf Urlaub sind? Johanna, Niklas und Cornelia aus der Volksschule Schirning wollten wissen, wie hilfsbereit Freunde und Verwandte sind. Sie sind losgezogen mit dem Kinderreporter-Mikro und haben sich in Judendorf, Straßengel umgehört.
1: Grüß Gott, wir hätten eine Frage. Würden Sie ein Haustier aufnehmen, wenn Freundinnen auf Urlaub fahren?
2: Ich würde das zu 100% machen, weil ich das schon einmal gemacht habe. Und das hat dazu geführt, dass ich die Katzen, die ich 3 Wochen bei mir auf Urlaub gehabt habe, dann letzten Endes auch bei mir behalten habe dürfen.
3: Gibt es auch ein Tier, was Sie nicht nehmen würden?
2: Ich würde auf keinen Fall eine Schlange nehmen.
4: Boah.
5: Ich würde einen Hund nehmen.
1: Würden das deine Eltern erlauben?
5: Weiß ich nicht.
1: Hallo, wir sind die Radio Steiermark Kinderreporter und möchten eine Umfrage machen.
3: Haben Sie im Urlaub vielleicht schon einmal ein Haustier von deinen Verwandten oder Freunden betreut?
6: Das habe ich schon mal gemacht.
3: Welches Tier hattest du dort?
6: Also die Freundin von der Familie von uns, die hatte einen Hasen gehabt und die konnten den Hasen nicht mitnehmen in den Urlaub und dann haben sie uns den Hasen vorbeigebracht. Und am nächsten Tag ist eine Freundin meiner Tochter gekommen und hat dann gesagt, ich habe auch einen Hasen, darf ich den mitbringen? Und dann haben wir uns gedacht, ja natürlich, das ist nett. Und dann hat sie ihren Hasen auch mitgebracht. Und dann haben sie sich getroffen in einem Käfig drin. Dann haben sie so nett miteinander gespielt. Und dann hat sie ihn wieder mit nach Hause genommen. Und dann sind die vom Urlaub zurückgekommen, haben ihr Häschen abgeholt. Und 3 Wochen später waren 7 junge Häschen im Käfig.
3: Lustig. Ich finde es süß.
1: Wie ist denn das bei Ihnen? Würden Sie ein Haustier von Ihren Freunden, wenn Sie im Urlaub sind, aufnehmen?
2: Ja, prinzipiell sehr gerne. Kann es aber leider nicht, da mein Partner leider eine Allergie hat. Aber ich würde anbieten, das Haustier bei meinen Freunden oder bei der Familie zu Hause zu betreuen.
3: Haben Sie im Urlaub vielleicht schon einmal ein Haustier von deinen Verwandten oder Freunden betreut?
7: Da muss ich scharf nachdenken, aber ich glaube schon, weil mein Bruder besitzt Kühe und Kälber. Und wenn er auf Urlaub ist, dann braucht er immer jemanden, der schaut, ob sie wohl in der Weide bleiben. Und wenn sie ausbrechen aus der Weide, der es dann wieder zurückholt. Und da ich in der Nähe von meinem Bruder wohne, habe ich das schon einmal gemacht, genau.
3: Guten Tag, wie wäre es bei Ihnen?
2: Das würde ich schon machen, wenn es ein Kleintier ist. Nur mit dem Hund hätte ich ein Problem, weil ich selber den ganzen Tag berufstätig bin. Und ich glaube, der Hund wäre dann sehr arm.
1: Grüß Gott, würden Sie ein Haustier von Freunden oder Freundinnen aufnehmen, wenn die in den Urlaub fahren und nicht mitnehmen können?
8: Wir haben mehrere Haustiere in der Familie und da organisieren wir uns natürlich immer wieder untereinander. Wir haben gerade den Hund unseres Sohnes in der Betreuung und wenn er dann wieder heimkommt, dann übernimmt er sein Tier wieder.
3: Danke für das Interview.
8: Vielen Dank und ich wünsche euch alles Gute und weiterhin viel Erfolg.
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0: 15.30 Uhr.
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2: Wie die Landesregierung heute mitteilt, wurde erstmals seit Inkrafttreten der Wolfsverordnung in der Steiermark ein Wolf erlegt. Das Land hatte am 3. Juli den Wolf im Bezirk Lietzen zum Abschuss freigegeben, nachdem er in der Gemeinde Sölk mehrere Schafe gerissen haben soll. Die Jäger im entsprechenden Revier wurden informiert. Heute früh wurde der Wolf abgeschossen. Das tote Tier wird nun an der BOKU in Wien genauer auf Mageninhalt und mögliche Krankheiten überprüft, heißt es. Gebrannt hat heute eine Gartenhütte in Pöllau im Bezirk Hartberg-Fürstenfeld. Ein 60-Jähriger wollte ein Erdwespennest ausräuchern und verschüttete dafür Benzin. Als er das Benzin entzündete, geriet das Feuer außer Kontrolle. 150 Quadratmeter Wiese und Gestrüpp sowie die Gartenhütte standen schnell in Flammen. Die Feuerwehr Pöllau konnte den Brand rasch löschen. Verletzt wurde niemand. Und jener 71-Jährige, der gestern in einem Freibad in Kapfenberg von Gästen bewusstlos aus dem Wasser gezogen wurde, ist heute im Krankenhaus verstorben. Der Mann trieb gestern mindestens eine Minute lang reglos im Wasser. Besucher brachten ihn dann an den Beckenrand und begannen mit der Wiederbelebung. Der Pensionist wurde anschließend ins LKH nach Bruck gebracht, wo er heute verstorben ist. Und wir schauen auch aufs Wetter und das bietet schon seit Tagen und auch heute den ganzen Tag Sonnenschein in der Steiermark. 30 Grad gab es unter anderem in Bad Radkersburg, Fürstenfeld und Leibnitz. Und ganz ähnlich geht es auch morgen Montag weiter. Wieder wird es sehr sonnig und heiß. Ein paar Quellwolken bleiben morgen harmlos. Die Temperaturen erreichen bis zu 33 Grad. Unbeständig wird das Wetter dann am Dienstag.
0: 15.32 Uhr, Radio Steiermark Verkehrsservice, und sind keine Störungen gemeldet worden. Gute Fahrt.
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0: Hier sind Klänge aus Bella Italia, Lucio Dalla. Dorian Steidl wünscht gute Unterhaltung.

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1: Unsere Radio Steiermark Heimatsommertour ist wieder gestartet worden. Vorgestern am Zeugnistag waren Werner Rannacher und Eva Pöttler in Schladming auf der Planei auf der Schafalm zu Gast und dort haben sie echte Kennerinnen und Kenner der Region kennengelernt.
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3: Ja, den Dachstein ist ja unser namensgebender Berg und der höchste Berg der Steiermark.
2: Sagt der Matthias Schadleiter, Peter Weichbold von den Planei- und Hochwurzenbahnen kontert.
4: Natürlich im Planei-Gipfel, das ist der wichtigste, kannst du zu Fuß super erschließen, also alles super.
2: Warum ist die Planei der perfekte Platz im Sommer?
4: Ja, weil es mein Hausberg ist und weil man super sich bewegen kann in der Natur, eine super Aussicht hat und ob Bike oder Wandern, alles möglich.
2: Warum ist dein Platz der perfekte Platz, Matthias?
3: Ich glaube, der Dachstein ist eben der höchste Berg der Steiermark, kommt in der Hymne vor. Ich glaube, da sind wir alle Steirer richtig stolz. Und man sieht von da oben richtig schönes Enstal. Also auch den Planeigipfel von Peter sieht man. Also da ist alles dabei.
4: Können wir uns zuwinken.
3: Genau.
2: Was ist denn das Spezielle jetzt, wenn man Urlaub macht, den Sommer bei euch verbringt?
3: Ich glaube, die Gemütlichkeit, Gastlichkeit und die Kulinarik.
2: Boah, das war Auflag, das ist schwer.
4: Und ich sage die Angebotsvielfalt. Wir haben für jeden was dabei, für die Familie, für den Biker, für den Wanderer, für jeden.
2: Wo kann man sich denn am besten abkühlen?
4: Also zum Abkühlen, glaube ich, dann bin ich bei Matthias, müsste man fast wieder auf den Dachstoff fahren, weil dort ist am angenehmsten vom Klima her. Ein Trockenlegen und einkehren, ja, ein bisschen Bodensee ist da eine ganz gute Sache.
2: Welches Nass schickst du ins Rennen?
3: Naja, wir haben in der Region ja extrem viele wunderschöne Bergseen. Also da haben wir ja über 100 Bergseen vom Klafferkessel bis zum Dülitzker See. Auch den wunderschönen Auernsee, der ein Geheimtipp ist und auch bitte bleiben soll. Ja.
2: Jetzt haben wir es gesagt.
3: Oh je. Aber wenn es ums Trockenlegen geht, wenn der Peter Bichl sagt, so genügend Eicherbadesee, auch wunderschön. Also wir haben ja mehrere Badeseen oder in British Beach, da hat man Möglichkeiten. Und grundsätzlich, glaube ich, ist einfach wunderschön, wenn man einfach gemütlich da diese frische Brise am Berg erlebt.
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1: Und am 17. 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

Ja, schon tanzen bei der Arbeit hier auf Radio Steiermark für Ihren steirischen Sommer. Und natürlich spielen wir auch Musik aus der Steiermark in diesem Sommer hier auf Radio Steiermark. Hier ist Anna-Sophie, Find Me Somebody.

0: den 90er hier bei uns auf Radio Steiermark. Billy Joel, The River of Dreams. In der nächsten Stunde hören Sie unter anderem hier bei uns auf Radio Steiermark David Bowie und auch mit dabei die Ausseher Hartbradler.
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2: Am Mikrofon Arthur Treinacher. Die Förderung bei künstlicher Befruchtung wird nicht voll genutzt. Wer keine Kinder bekommen kann und künstliche Befruchtung verwendet, kann fast 3/4 der Kosten aus einem Fonds ersetzt bekommen. Das Geld aus dem Fonds wird aber nicht voll ausgeschöpft. Katja Achthofer berichtet.
3: 10-15% der Paare gelten als ungewollt kinderlos. Wer sich für künstliche Befruchtung entscheidet, muss tief in die eigene Tasche greifen. Rund 6.000 Euro kostet das pro Behandlungszyklus. Ein Großteil davon kann aber von einem öffentlichen Fonds übernommen werden, sagt Bernadette Humer vom Familienministerium.
4: Der Fonds übernimmt 70% der Kosten, wenn die Frau oder der Mann unfruchtbar sind und andere Möglichkeiten bereits ausgeschöpft worden sind. Weiters ist es notwendig, dass die Frauen ein Höchstalter von 40 Jahren und Männer von 50 Jahren nicht überschreiten.
3: Den Betroffenen bleibt dann pro Versuch ein Selbstbehalt von etwa 1.300 Euro.
4: Wir haben aktuell im Fonds über 22,9 Millionen Euro zur Verfügung. Das Geld wird nicht ausgeschöpft.
3: Die Zahl der künstlichen Befruchtungsversuche habe sich in den vergangenen 15 Jahren aber auf über 12.000 verdoppelt. Die Kriterien für den Fonds werden gerade überarbeitet.
2: US-Präsident Trump widerspricht iranischen Angaben zur Straße von Hormus. Nach seinen Angaben ist die wichtige Meerenge für die Handelsschifffahrt geöffnet. Der Iran hatte zuvor als Reaktion auf neue US-Angriffe eine Schließung angekündigt. Die gegenseitigen Angriffe zwischen Washington und Teheran gehen weiter. Zum Radsport. Gregor Mühlberger gewinnt die Gesamtwertung der Tour of Austria. Er ist damit der erste Österreicher seit 2013, dem dieser Erfolg gelingt. Die Schlussetappe von Langenlois zum Wiener Burgtheater entscheidet vor wenigen Minuten der Brite Samuel Watson im Sprint für sich. Und beim Rasenklassiker in Wimbledon steigt in einer Stunde das Finale zwischen Jannik Sinner und Alexander Zverev. Während Zverev auf seinen ersten Triumph hofft, kämpft Sinner um die Titelverteidigung. Christoph Ott.
5: Der Weltranglisten-Erste Sinner hat nach seinem überraschenden frühen Aus bei den French Open in Wimbledon zu alter Stärke gefunden und freut sich wieder im Finale zu stehen und erwartet ein schwieriges Match gegen Zverev.
6: It feels good again being back in a Grand Slam final. It's good for me and you know I'm happy to face him. I try to do the best I can and then we see how it goes. But it's gonna be very very tough, very different than all the other matches we have played.
5: Es wird ein komplett anderes Spiel als alle, die wir bisher gespielt haben, so Sinner. Der Südtiroler hat zwar die letzten 9 Duelle gegen Zverev gewonnen, meint aber, der Grand-Slam-Titel des Deutschen in Paris verändert alles. Das bestätigt auch Zverev und meint, wenn du einmal einen Grand-Slam-Titel geholt hast, weißt du, wie es geht.
7: Once you win a major, you know how to do it and you feel like you can do it again. You have this feeling inside of you.
5: Dann hast du das Gefühl, du kannst es wieder schaffen, so Zverev. Die Vorzeichen versprechen jedenfalls ein hochklassiges Finale.
2: Beginn ist um 17 Uhr. Das waren die Nachrichten mit Arthur Treinacher. Zum Wetter.
8: Immer wieder ziehen Wolken durch in der Osthälfte des Landes, vor allem vom Mühlviertel bis ins Wiener Becken und ins Mariazeller Land. Die Temperaturen sind hier dementsprechend gedämpft, bei meist 20 bis 28 Grad und außerdem ist es sehr windig. Wärmer, teilweise heiß ist es vom Rheintal über das Inntal und das Mölltal bis ins Südburgenland. Hier hat es bis zu 33 Grad. Am Abend wird der Wind schwächer und die Wolken im Osten werden wieder weniger. Morgen am Montag wird es mit viel Sonne verbreitet heiß. Die Höchstwerte 26 bis 34 Grad. So viel zum Wetter von Daniel Stanker.
0: 16:03 Radio Steiermark Verkehrsservice. Es sind uns keine Störungen gemeldet worden. Gute Fahrt.
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0: Und zu Beginn gleich mit Alan Parsons Project.
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0: Gruppe Ö5 hier auf Radio Steiermark an diesem strahlenden Sonntagnachmittag. Haben Sie gewusst, dass es bei uns in der Steiermark 19.266 Vereine gibt? Gibt es einen Sparverein, Sportvereine, Storchenvereine, Strickverein, Sondermarken, Sammelverein. Radio Steiermark-Reporterin Bettina Zeierz hat einen steirischen Verein besucht. Allerdings hat sie vorher nicht so recht gewusst, was sie anziehen soll bei diesem Termin, passend zum Sommerwetter.
1: Nichts, am besten nichts. Im Grunde genommen laufen wir alle nackt herum. Ich habe mich nur heute auch angezogen wegen dir.
2: Andrea Lehner ist die Obfrau des Vereins Freie Menschen Graz. Es ist ein Naturistenverein. Schon 1952 wurde er gegründet.
1: Die Nacktheit war ja zu dieser Zeit verpönt. Da haben sie Leute zusammengefunden, die einfach ihr Nacktsein ausleben wollten, ohne dass irgendwer Hihi macht.
2: Hier unter Freunden kann man einfach sein, wie man ist.
1: Du siehst an mir, ich habe nicht gerade die perfekte Figur, aber da kann ich so sein, wie ich möchte und brauche mich nicht zu schämen.
3: Aber das stört niemand mehr. Das ist wie Urlaub. Ganz gleich wie Urlaub.
4: Weil es lustig ist, weil es schön ist.
2: Schon Andreas' Eltern waren hier Stammgäste. Früher zählte man fast 400 Mitglieder. Wie viele steirische Vereine hat man auch hier ein Nachwuchsproblem.
1: Jetzt haben wir leider nur 90 Mitglieder. Wir haben zwei Mitglieder, die sind über 90. Und wir haben einen Altersdurchschnitt von 67 Jahren. Aber die heutige Jugend mag sich nicht mehr ausziehen. Leider ist das so. Und junge Leute brauchen mehr Action. Bei uns sind Leute, die die Ruhe suchen.
2: 22.000 Quadratmeter Wiese und Wald inklusive Swimmingpool und Kantine bieten viel Platz zum Entfalten. Anstößig wird es nie bei den FKK-Fans.
1: Die Sexualität hat in der Freizeit da nichts zu suchen. Alles, was in den Wohnwegen passiert, ist okay. Aber in der Natur Sex zu haben, also das geht bei uns gar nicht unter. Stehen wir auch dazu.
2: Der Mitgliedsbeitrag im Naturistenverein in Eckersdorf beträgt 150 Euro. Für den Wohnwagen zahlt man extra Gebühren. Die meisten Vereinsmitglieder kommen im Sommer. Aber auch in der kalten Jahreszeit wird die Gemeinschaft hochgehalten.
1: Wir haben ein Maroni-Fest, wir haben ein Adventfest. Da sind wir natürlich angezogen, weil das ist natürlich im Dezember. Es hat doch schon Silvesterpartys gegeben.

0: Jetzt hören Sie übrigens auf Radio Steiermark etwas ganz Aktuelles, und zwar die Gruppe Blechquetscher mit ihrem Liedchen Kruzifix. Man darf gespannt sein.
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0: Die genaue Uhrzeit an diesem Nachmittag, es ist 16:30 Uhr.
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2: Sozialministerin Corinna Schumann von der SPÖ erteilt Spitalsschließungen in der heutigen ORF-Pressestunde eine Absage. Spitäler, die gewisse Behandlungsmethoden nicht mehr anbieten können, sollen bleiben oder etwa zu Facharztzentren umgewandelt werden. Schumann kündigte auch an, den Pflegebonus für Pflegefachkräfte gesetzlich absichern zu wollen. Der Bonus in der Höhe von 2.200 Euro pro Jahr war als Folge der massiven Belastungen für das Pflegepersonal während der Corona-Pandemie eingeführt worden. Zuständig für die Umsetzung sind die Bundesländer. Seit Wochen ist es in der Steiermark meist sonnig und heiß, Niederschläge gibt es jedoch kaum. Die Grundwasserpegel sind daher niedriger als üblich und auch die Quellen führen oft weniger Wasser als normal zu dieser Zeit. Immer häufiger werden daher Feuerwehren gerufen, um Nutzwasserlieferungen durchzuführen. Das betreffe sowohl landwirtschaftliche Nutzflächen als auch Privathaushalte. Seit Anfang Juni werden so im Schnitt in der Steiermark 5 bis 10 Wasserlieferungen pro Tag verzeichnet. Wir berichten darüber in einem Journal in einer Stunde. Gebrannt hat es heute in einer Gartenhütte in Pöllau im Bezirk Hartberg-Fürstenfeld. Ein 60-Jähriger wollte ein Erdwespennest ausräuchern und verschüttete dafür Benzin. Als er das Benzin entzündete, geriet das Feuer außer Kontrolle. 150 Quadratmeter Wiese und Gestrüpp sowie die Gartenhütte standen schnell in Flammen. Die Feuerwehr Pöllau konnte den Brand rasch löschen. Verletzt wurde hier niemand. Wir kommen zum Wetter und zur heutigen Temperaturstatistik für Graz. Es sind Werte von 16 bis 30 Grad gemessen worden. Das Mittel von 23 Grad liegt 3 Grad über dem langjährigen Schnitt. Sonnig geht es auch morgen Montag wieder weiter. Wieder ist es heiß. Ein paar Quellwolken bleiben harmlos. Die Temperaturen erreichen morgen bis zu 33 Grad. Das wird dann auch der letzte heiße und sonnige Tag in dieser Art werden, denn am Dienstag wird es dann unbeständig in der Steiermark.
0: Jetzt habe ich schon gesagt, es wird der letzte sonnige Tag in diesem Sommer.
2: Das hoffe ich doch stark
0: Gottes
2: nicht.
0: Will, Herr Kollege.
2: Aber am Dienstag wird das Wetter dann wieder abwechslungsreicher,
0: sagen wir du, so. Jetzt ist mal eiskalt geworden. Danke.
2: Bitte gern.
0: 16:33 Uhr, Radio Steiermark Verkehrsservice, Emmerich-Schnellstraße Richtung Wien zwischen Mürzzuschlag West und Ost, Blockabfertigung vor dem Ganzsteintunnel. Ihr Zeitverlust 15 Minuten. Was können wir da tun? Gute Musik spielen, hier ist Linda Ronstadt.

0: SDS Radio Steiermark. 16:40 Uhr, Radio Steiermark Verkehrsservice, S6 Emmering-Schnellstraße Richtung Wien. Zwischen Mürzzuschlag West und Mürzzuschlag Ost gibt es Blockabfertigung vor dem Ganzsteintunnel. Ihr Zeitverlust beträgt 15 Minuten. Und A2 Südautobahn Richtung Wien nach dem Parksattel wird der Verkehr vor dem Kalcherkogeltunnel jetzt blockweise abgefertigt. Ihr Verlust beträgt eine halbe Stunde. Und noch Zellereinstraße, die ist im Gemeindegebiet von Gamming in beide Richtungen gesperrt. Grund ist der Absturz eines Kleinflugzeugs. Ausweichen ist nur großräumig über Mariazell, Winterbach und Neubruck möglich.
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1: England gegen Argentinien. Jetzt steht auch das zweite Halbfinale der Fußball-Weltmeisterschaft fest. Argentinien schlägt die Schweiz 3:1 mit viel Drama. Das gab es übrigens auch beim 2:1 der Engländer gegen Norwegen, berichtet für Radio Steiermark unser WM-Reporter Daniel Kulowitz.
2: Und es ist diesmal nicht Harry Kane, sondern es ist Jude Bellingham. Der Real Madrid-Star schießt das Königreich mit einem Doppelpack ins Halbfinale. Die englischen Fans mit einem neuen Lied von den Beatles umkomponiert.
3: If there's anyone that could do it, it'd be Big Jude.
4: Na na na na, hey Jude.
2: Er ist der Mann der großen Spiele. Ohne ihn wären wir längst zu Hause, wissen die England-Anhänger.
5: This is a world-class player, big game player.
6: If we didn't have Bellingham, we'd be out right now.
2: Einer alleine kann nichts bewirken. Ruhig Blut, das war eine Mannschaftsleistung, sagt Jude Bellingham.
7: Yeah, happy to make an impact, but it's a whole group's performance. I'm really proud of them.
2: Das erste Tor von Bellingham, der Ausgleichstreffer, wird allerdings noch für viel Gesprächsstoff sorgen, denn ein TV-Kabel, das über dem Stadion gespannt war, soll die Flugbahn des Balles zugunsten von Bellingham verändert haben. Die FIFA hat sofort alles vom Tisch gewischt. Es habe laut Sensoren keinen Kontakt mit diesem Kabel gegeben. Und so geht's für England ins Halbfinale. Für die anderen heißt es wiederum Heimrudern. Die Norwegen-Party hat ein Ende. Aber wir haben die Herzen vieler Menschen auf der ganzen Welt erobert, sagt diese Frau aus Oslo.
8: We won the hearts and the love of nations, everyone.
2: Es hat sich ausgerudert. Was für eine tolle Reise.
8: For us, it's just been a hoot and a ride.
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5: Willkommen zum Journal um 5. Das sind einige unserer Themen. Unklare Lage in der Straße von Hormus. USA und Iran widersprechen sich. Und der Gesamtsieger der 75. Radtour of Austria heißt Gregor Mühlberger. Aus dem Journalstudio begrüßt sie Arthur Treinacher. Der Konflikt zwischen den USA und dem Iran hat sich erneut zugespitzt. Nach den US-Angriffen in der Nacht griff der Iran US-Verbündete am Golf an und kündigte die Schließung der Straße von Hormus an. US-Präsident Trump widersprach dem jedoch und sagte vor kurzem, die wichtige Meerenge sei offen. Markus Müller berichtet.
6: Die Straße von Hormus ist geöffnet, das erklärt Präsident Donald Trump am Sonntag am Sender NBC.
7: Open. We bombed the hell out of them last night.
6: Sie ist offen und wir haben sie in der Nacht in Grund und Boden bombardiert, sagt Trump. Es habe davor Gespräche gegeben, aber die iranische Führung halte sich nicht an Absprachen. Das seien, wie er wörtlich sagt, sehr böse und kranke Leute. Laut US-Militär wurden mehr als 140 Ziele im Iran angegriffen. In erster Linie solche, die dazu dienen, die Schifffahrt rund um die Straße von Hormus zu gefährden. Die iranischen Revolutionsgarden hatten gestern erklärt, die Straße sei geschlossen und ein Containerschiff angegriffen und beschädigt, das dabei war, die Meerenge zu durchqueren. Getroffen wurden auch mehrere Ziele in den arabischen Golfstaaten.
5: Sozialministerin Corinna Schumann von der SPÖ zeigt sich in der ORF-Pressestunde zufrieden mit den Ergebnissen des Reformdialogs zwischen Bund, Ländern und Gemeinden. Die vereinbarten Maßnahmen sollen die Kosten dämpfen und die Versorgungssicherheit erhöhen. Mehr von Thomas Langpaul.
8: Das österreichische Gesundheitssystem sei im internationalen Vergleich gut, sagt die dafür verantwortliche Ministerin Corinna Schumann. Durch die im Reformdialog getroffenen Vereinbarungen werde es jetzt weiterentwickelt.
9: Und es ist eine Reform, die dazu dienen soll, einfach die Versorgung zu verbessern. Das ist eine der wesentlichen Zielrichtungen und auf der anderen Seite die Kosten im Gesundheitssystem zu dämpfen.
8: Es werden keine Spitäler geschlossen, sagt Schumann.
9: Es ist in keiner Weise an Spitalschließungen gedacht. Das ist einmal die Grundlage.
8: Es könnten aber einzelne Spitalstandorte in Zukunft etwa als Primärversorgungszentren weitergeführt werden.
9: Sie bleiben Gesundheitsstandorte, sie werden sich weiterentwickeln. Entweder sie entwickeln sich zu Facharztzentren, zu PVEs, zu spezialisierten Spitälern.
8: Der Pflegebonus für Pflegekräfte und pflegende Angehörige, den das Land Salzburg im Vorjahr abschaffen wollte, soll nun gesetzlich verankert werden, sagt Schumann.
5: Nationalratspräsident Rosenkranz zeigt sich offen für Sicherheitsüberprüfungen von parlamentarischen Mitarbeitern. In der ORF-Sendung Hohes Haus sagte der FPÖ-Politiker, er sei für alles zu haben, wenn es dafür eine Mehrheit gäbe. Hintergrund sind Debatten über Verbindungen einzelner FPÖ-Mitarbeiter zu den als rechtsextrem eingestuften Identitären. Beim Absturz eines Kleinflugzeugs in Garming in Bezirk Scheibs in Niederösterreich sind zwei Menschen ums Leben gekommen. Der 47-jährige Pilot und eine gleichaltrige Passagierin starben. Eine 15-jährige und ein 41-jähriger wurden schwer verletzt in Krankenhäuser nach Linz und Amstetten geflogen. Das Flugzeug stürzte am Vormittag in unwegsamem Gelände ab. Die Ursache ist noch unklar. Und Heimsieg bei der Tour of Austria. Gregor Mühlberger sichert sich den Gesamtsieg und schreibt österreichische Radsportgeschichte. Als erster Österreicher seit 2013 gewinnt der Niederösterreicher die Rundfahrt. Christoph Ott.
10: Dem zweifachen Etappensieg erreicht auf der abschließenden Etappe von Langenlois nach Wien mit der Zielankunft vor dem Burgtheater der 52. Platz zum erstmaligen Triumph beim Heimrennen.
11: Ich freue mich auf die Trophäe, die wir dann Ehrenplatz kriegen und
1: Nochmal, ich bin super stolz auf die Jungs, aufs Team, auf unseren Staff und ja, ein großes Danke an die Jungs und jetzt ist Zeit zum Genießen.
10: Der 32-Jährige gewinnt in der Gesamtwertung mit mehr als einer Minute Vorsprung vor dem US-Amerikaner Kevin Vermerke und Bauke Mollema aus den Niederlanden. Der Tagessieg auf der abschließenden Etappe geht an Sam Watson aus Großbritannien, Patrick Konrad wird Dritter. Auch seitens des Radweltverbands UCI gibt es ein positives Zeugnis für die Organisation und Tourdirektor Thomas Pupp.
2: Wir haben in allen Bereichen die Bestnote, eine grüne Markierung bekommen. Und die UC hat gesagt, es ist einfach ein Rennen auf einem unglaublich hohen Niveau. Und sie haben uns dazu gratuliert.
10: Ziel von Pupp ist es, in Zukunft einer der besten Touren Europas zu werden.
5: Das war das Journal um 5 mit Arthur Treinacher. Zum Wetter.
11: Sonnig und heiß geht es von Vorarlberg bis Kärnten Richtung Abend. Hier hat es gerade bis zu 33 Grad. Weniger warm und teils sehr windig ist es weiter im Osten, von Salzburg über die Obersteiermark bis nach Niederösterreich mit 20 bis 28 Grad. Immer wieder ziehen hier Wolken durch. Die werden im Laufe des Abends langsam weniger und der Wind wird schwächer. Morgen am Montag wird es verbreitet heiß mit 26 bis 34 Grad. Dazu gibt es viel Sonne, mit der Zeit auch Wolken und vereinzelt einen Schauer. So viel zum Wetter. Von Daniel Stanker.
12: 17 Uhr und 5 Minuten, Radio Steiermark Verkehrsservice, A2 Südautobahn Richtung Graz nach dem Parksattel wird der Verkehr vor dem Kalcherkugeltunnel blockweise abgefertigt. Sie verlieren in etwa eine halbe Stunde.
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12: Und mit Stevie Wonder. Hier sind die 80er. Hier ist ein Mega-Hit. Part-Time-Lover. Natürlich auf

0: Die Gruppe Hannerl wüt schön hier auf Radio Steiermark. An diesem Wochenende röhren nicht die Motoren der Formel 1. Überhaupt, wenn wir an die Formel 1 denken, dann ja, findet das Ganze eigentlich für uns Normalsterbliche auf der Couch statt. Ja, wer kennt es nicht, der Formel 1 Grand Prix. Hin und wieder düselt man sogar ein bisschen weg. Allerdings, es gibt auch genau das Gegenteil. Einer ist immer hellwach bei Autorennen. Lukas Marx, 10 Jahre alt, er kommt aus Fernitz. Ein großes Go-Kart-Talent mit dem dringenden Wunsch, in ein paar Jahren selbst einmal ein Cockpit in der Königsklasse zu ergattern. Radio Steiermark-Reporter Christian Brattes hat den jungen Mann beim Training auf der Kartbahn in Karlsdorf getroffen.
1: Alle mal herhören, hier kommt ein junger Kerl, der startet durch und der heißt Lukas Marx, kommt aus Fernitz und lässt man ihn auf die Rennstrecke. Dann gibt's kein Halten mehr.
2: Ich fühle mich sehr frei und die Geschwindigkeit macht mich sehr glücklich.
3: Der Lukas war schon als kleines Kind immer sehr Motorsport begeistert, ist Motocross gefahren, wie er 3 Jahre alt war, bevor er Radfahren hat können.
2: Und da hat halt mein Papa aber auch auf der Couch immer Formel 1 geguckt. Und das hat mich dann so inspiriert, dass ich dann auch Kart fahren wollte und dann auch in die Formel 1.
3: Mit der Aufnahme in die Formel Austria, in die Race Academy, hoffen wir uns natürlich außerhalb des Cockpits dementsprechende Unterstützung zu kriegen, dass einfach der Weg geebnet wird für den Luki, dass er in 4 Jahren in die Formel 4 einsteigen kann.
1: Sagt der stolze Papa Michael Marx, denn so ein Go-Kart-Wochenende, das verschlingt Unsummen, vor allem im Mekka Italien. Dort kosten die Rennen bis zu 20.000 Euro an einem Wochenende. Dafür fährt man dort gemeinsam mit den klingendsten Namen der Branche.
3: Vor allem in Lonato, da trifft man natürlich Formel-1-Größen wie den Häkkinen mit seinem Sohn, den Räikkönen mit seinem Sohn, einen Toto Wolff mit seinem Sohn, einen Gerd Berger mit seinem Sohn.
2: Also mich fasziniert am meisten Antonelli. Erstens, weil er sehr jung ist, dafür, dass er sehr gut ist. Und weil er halt, finde ich, halt anders fährt als die anderen.
1: Lukas Marx hängt seinen Träumen nicht nach. Er schaut, dass er sie überholt.
2: Also als nächster wäre mein Ziel, die Formel 4 zu erreichen. Und dann soll es das Schicksal entscheiden.

0: Gleich 17.30 Uhr.
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2: Im Juli des vergangenen Jahres hat die Post in Graz die Sonntagszustellung von Paketen eingeführt. Das Angebot war damals umstritten. Unter anderem übte die Gewerkschaft scharfe Kritik an der Arbeit am Sonntag. Heute zeigt sich, der neue Zustellservice wird deutlich stärker genutzt als ursprünglich erwartet. Daniel Neuhauser berichtet.
3: Ein Jahr nach dem Start zieht die Post eine positive Bilanz der Sonntagszustellung in Graz. Postsprecherin Gloria Kohlmeier.
4: Ja, nach knapp einem Jahr Sonntagszustellung in Graz können wir resümieren, dass die Sonntagszustellung sehr gut ankommt und es werden pro Sonntag über 3000 Pakete zugestellt.
3: Die Zahl der Sonntagspakete ist laut Post seit Monaten stabil. Zugestellt werden ausschließlich Sendungen, die eigens für die Sonntagszustellung vorgesehen sind.
4: Das ist ein Premium-Service speziell für bestimmte VersandkundInnen, die bereit sind, einen entsprechenden Aufpreis für die Zustellung am Sonntag zu bezahlen. Alle anderen Pakete werden wie gewohnt von Montag bis Samstag zugestellt.
3: Mittlerweile sind für die Sonntagspakete in Graz mehr als 20 Zustellerinnen und Zusteller im Einsatz.
2: Wie die Landesregierung heute mitteilt, wurde erstmals seit Inkrafttreten der Wolfsverordnung in der Steiermark ein Wolf erlegt. Das Land hatte am 3. Juli den Wolf im Bezirk Liezen zum Abschuss freigegeben, nachdem er in der Gemeinde Sölk mehrere Schafe gerissen haben soll. Die Jäger im entsprechenden Revier wurden informiert. Heute früh wurde der Wolf abgeschossen. Das tote Tier wird nun an der BOKU in Wien genauer auf Mageninhalt und mögliche Krankheiten überprüft. Damit soll auch geklärt werden, ob es sich wirklich um jenen Wolf handelt, der die 10 Schafe in Sölk gerissen hat. Seit Anfang Juni werden in der Steiermark im Schnitt 5 bis 10 Wasserlieferungen pro Tag durch die Feuerwehren verzeichnet. Die Hitze der vergangenen Wochen und der mangelnde Niederschlag haben dazu geführt, dass die Grundwasserpegel oft niedriger sind als üblich und auch die Quellen führen oft weniger Wasser als normal zu dieser Zeit. Feuerwehren werden daher zu Nutzwasserlieferungen gerufen. Das betrifft sowohl landwirtschaftliche Nutzflächen als auch Privathaushalte, schildert Feuerwehrsprecher Thomas Mayer.
5: Die anhaltende Trockenheit und die ausbleibenden Niederschläge machen sich vor allem auch dort bemerkbar, wo Haushalte und landwirtschaftliche Betriebe über private Hausbrunnen mit Wasser versorgt werden. Und diese sinkenden Grundwasserstände führen auch dazu, dass einzelne Brunnen versiegen oder nicht mehr ausreichend Wasser liefern. Und hier braucht es eben entsprechende Nutzwassertransporte. Und je nach örtlicher Organisation werden diese entweder direkt von der Gemeinde durchgeführt, das passiert häufig auch mit Gemeindebediensteten, die selbst Feuerwehrmitglieder sind und dafür die Feuerwehrfahrzeuge nutzen, oder die Transporte werden von den Feuerwehren selbst übernommen.
2: Stärkster Tag war laut Thomas Mayer übrigens der 29. Juni mit 34 Nutzwassertransporten in der Steiermark. Zum Sport. Von bitterer Enttäuschung zum großen Triumph ist es oft nicht sonderlich weit. Georg Mühlberger hat erstmals die Tour of Austria, also die Österreich-Radrundfahrt, gewonnen. Der 32-Jährige hatte erst vor 2 Wochen erfahren, dass sein Rennstall ihn nicht bei der Tour de France starten lassen will. So wurde kurzerhand der Start bei der Österreich-Tour beschlossen, wo Mühlberger die ersten beiden Etappen, unter anderem in der Steiermark, gewinnen konnte und sich heute den Gesamtsieg sicherte. Er ist der erste österreichische Sieger der Tour of Austria seit Ricardo Zeudel vor 13 Jahren. Das Wetter bringt auch morgen Montag wieder viel Sonnenschein in die Steiermark. Regen ist morgen nicht in Sicht, dafür aber Temperaturen von bis zu 33 Grad. Der Regen, der kommt dann zumindest stellenweise am Dienstag. Wieder wird es oft sonnig und warm, aber es ziehen Wolken durch und die bringen eben gelegentlich Schauer und Gewitter.
0: 17.33 Uhr, Radio Steiermark, Verkehrsservice, A2 Südautobahn Richtung Graz. Nach dem Packsattel wird der Verkehr vor dem Kalcher Kugeltunnel nach wie vor blockweise abgefertigt. Ihr Zeitverlust 30 Minuten.
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0: Albano und Romina Power, Magic oh Magic hier auf Radio Steiermark. Naja, wenn wir an Italien denken, denken wir natürlich auch an Gelato. Und da sind wir jetzt genau richtig bei die Thema.
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0: Alters in Kürze.
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2: Im Nachrichtenstudio begrüßt sie Tom Brandenberger. Die Ukraine setzt Russland weiter mit massiven Drohnenangriffen zu. Im Südwesten Russlands, weit im Landesinneren, wurde heute erneut eine Raffinerie in Brand geschossen. Und das ukrainische Militär meldet weitere Angriffe auf russische Tanker im Asowschen Meer, nahe der Halbinsel Krim. Ernst Kernmeier berichtet.
3: Mehrere hundert Drohnen aus der Ukraine habe das russische Militär in der Nacht abgefangen, meldet das Verteidigungsministerium in Moskau. Einige dürften ihr Ziel aber erreicht haben. In der Industriestadt Syzran an der Wolga, rund 800 Kilometer östlich der ukrainischen Grenze, sind 3 Personen, darunter ein Kind, verletzt worden, teilt der Gouverneur der Region mit. Dazu sei eine Industrieanlage getroffen worden. Videos in sozialen Medien zeigen schwarzen Rauch über der Ölraffinerie der Stadt. Online-Medien berichten von einem Brand. Laut dem ukrainischen Militär sind auch im Asowschen Meer nahe der Krim neuerlich 10 Tanker getroffen worden. Im Lauf der Woche sollen es mehrere Dutzend gewesen sein. Die Drohnenangriffe haben in den letzten Wochen eine akute Krise bei der Spritversorgung in Russland ausgelöst.
2: Nach der jüngsten Eskalation im Irankrieg mit gegenseitigen Angriffen herrscht Verwirrung über die Lage in der Straße von Hormus. Beide Konfliktparteien machen völlig unterschiedliche Angaben. Nach Angaben der US-Armee besteht der Schiffsverkehr durch die für den Welthandel wichtige Meerenge weiter. Der Iran hat hingegen angekündigt, dass Hormus als Vergeltung für die US-Angriffe bis auf Weiteres geschlossen bleibe. In Gamming im niederösterreichischen Bezirk Scheibs ist heute ein Kleinflugzeug in unwegsamem Gelände abgestürzt. Der 47-jährige Pilot und eine gleichaltrige Passagierin konnten nur noch tot geborgen werden. 2 weitere Personen wurden schwer verletzt ins Krankenhaus gebracht. Michelle Kreuzer berichtet.
4: Die 4-sitzige Maschine startet vom Flugplatz Seitenstetten. Gegen 11 Uhr stürzt sie in den steilen, felsigen Wald in der Nähe der Ortschaft Neuhaus. Feuerwehrleute beobachten den Absturz zufällig und schlagen Alarm. Es folgt ein kräfteraubender Einsatz, sagt Philipp Flügel vom Bezirksfeuerwehrkommando Scheibs.
5: Zugang war sehr unwegsam. Es ist im steilen Gelände. Wir haben sie mit Motorsägen und mit Werkzeug eben den Weg freimachen müssen.
4: Eine 15-Jährige und ein 41-Jähriger werden schwer verletzt. Matthias Zehetgruber, Einsatzleiter beim Rettungsdienst.
6: Wir haben die Verletzten nicht mittels Krankentrage retten können dort. Deswegen sind die Notarzthubschrauber gekommen und haben die Patienten dann mittels Tau gerettet.
4: Beide wurden in Krankenhäuser geflogen. Wie es zum Absturz mit den 2 Toten und 2 Verletzten gekommen ist, wird jetzt ermittelt.
2: In Italien gelten ab heute neue Vorschriften für Radargeräte. Laut einem Dekret des Verkehrsministeriums dürfen mit Geräten ohne vorgeschriebene TÜV-Genehmigung keine Geldstrafe mehr verhängt werden. Rund 850 der etwa 4000 installierten Anlagen im ganzen Land müssen daher vorerst abgeschaltet werden. Das waren die Nachrichten mit Tom Brandenberger. Und jetzt zum Wetter.
7: In den meisten Regionen geht es oft sonnig und sommerlich warm durch den Abend. 31 Grad ist jetzt in Lienz und Ferlach. Nach Osten hin ziehen aber weiterhin auch einige Wolken durch, speziell in Niederösterreich. Hier sind vereinzelt ein paar Regentropfen dabei. Und in Kernhof am Neuwalde hat es auch nur 21 Grad. Dazu weht teilweise kräftiger Nordwind in Oberfellach mit 65 km pro Stunde. Morgen dann weniger Wind, oft sonnig und heiß mit 26 bis 34 Grad. Gegen Abend im Südwesten aber einzelne Wärmegewitter. So viel zum Wetter mit Jörg Stieboer.
0: 3 nach 6, Radio Steiermark Verkehrsservice, Gaberlstraße, Sperre nach einem Unfall zwischen Grenhof und Köflach. Ausweichen ist nur großräumig möglich über Weißkirchen und Twimberg. Und A2 Südautobahn Richtung Graz, nach dem Parksattel wird der Verkehr vor dem Kalcherkogeltunnel blockweise abgefertigt. Derzeit verlieren Sie 15 Minuten.
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0: 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Noch bis zum 15. Juli läuft die große Online-Umfrage. Wir wollen nämlich wissen, welche Themen sind Ihnen wichtig und wie ist die Stimmung im Land. ORF-Generaldirektorin Ingrid Turnherr erklärt genau, worum es geht.
1: Der ORF macht ja Programm für alle Menschen in Österreich und deshalb ist es so wichtig, nicht nur über die Menschen zu berichten, sondern ihnen einfach auch zuzuhören. Jeder sozusagen kann da seine eigene Sicht der Dinge einbringen und so entsteht dann für uns ein breites Stimmungsbild darüber, wie Österreich denkt, wie Österreich lebt, wie Österreich fühlt und das ist für unsere journalistische Arbeit wirklich genauso wichtig wie der gesellschaftliche Dialog.
0: Sagt Generaldirektorin Ingrid Turnherr. 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Juli online auf orffragt.at.

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1: England und Argentinien haben bei der Fußball-WM in Nordamerika das Halbfinale erreicht. England hat das Viertelfinale gegen Norwegen in Miami mit 2:1 nach Verlängerung gewonnen. Argentinien hat gegen die Schweiz in Kansas City auch nach Verlängerung mit 3:1 gewonnen. Der argentinische Superstar Lionel Messi hat aber diesmal keines der Tore geschossen. Die Schweizer waren bei dem Spiel nach einer gelb-roten Karte für den Spieler Breel Embolo lange Zeit nur zu zehnt. Das Halbfinale zwischen England und Argentinien findet am Mittwoch in Atlanta statt. Schon am Dienstag kommt es in Dallas zum Halbfinalspiel zwischen Frankreich und Spanien. In der kanadischen Großstadt Toronto hat es bei einer Schießerei auf einem Straßenfest 2 Tote gegeben. Mindestens 4 Menschen sind verletzt worden. Laut Polizei haben 2 Menschen aufeinander geschossen. Am Tatort wurden auch 2 Schusswaffen gefunden. Die Polizei glaubt, dass es einen Streit unter Kriminellen gegeben hat. Es gibt aber noch keine Festnahmen. Der kanadische Regierungschef Mark Carney hat im Internet geschrieben, dass er über den Vorfall entsetzt ist. Er hat der Polizei und der Rettung dafür gedankt, dass sie so schnell geholfen haben. Das hat eine noch größere Tragödie verhindert. In Gamming in Niederösterreich ist am Vormittag ein Kleinflugzeug abgestürzt. An Bord waren 4 Personen. 2 davon sind ums Leben gekommen, die anderen beiden wurden schwer verletzt. Das Kleinflugzeug ist in einem schwer erreichbaren Gelände abgestürzt. Der Einsatz von Feuerwehr, Bergrettung und Polizei war daher sehr schwierig. Wer die Opfer des Absturzes sind, ist noch nicht bekannt. Auch die Ursache für das Unglück muss erst ermittelt werden. Das waren Nachrichten in einfacher Sprache, gelesen von Tom Brandenberger.
2: 18.32 Uhr, Radio Steiermark Verkehrsservice. Die Gabelstraße ist nach einem Unfall zwischen Grenhof und Köflach nach wie vor gesperrt. Ausweichen ist nur großräumig möglich über Weißkirchen und Zwimberg.
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Das war's von meiner Seite. Dorian Steidl darf sich jetzt verabschieden. Schön, dass Sie mit dabei waren an diesem Nachmittag. Und ich wünsche Ihnen heute noch einen angenehmen Wochenausklang mit dem Programm von Radio Steiermark.

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1: Im Studio ist Eva-Maria Fuhn. Nationalratspräsident Walter Rosenkranz verteidigt den von der FPÖ regelmäßig verwendeten Begriff Remigration. Remigration sei für ihn ein lateinischer Begriff aus der Wissenschaft und habe mit Massendeportationen von Migranten nichts zu tun, sagt Rosenkranz in der ORF-Sendung Hohes Haus. Petra Pichler berichtet.
2: Der Verfassungsschutz verortet Remigration als rechtsextremen Kampfbegriff. Laut Nationalratspräsident Walter Rosenkranz würden zwar bestimmte Gruppen Remigration als Kampfbegriff einsetzen, aber
3: ich weiß, dass die FPÖ den Begriff der Remigration so verwendet, wie es der eigentliche ist, nämlich eine Rückwanderung,
2: sagt Rosenkranz. Mit Deportationen oder Massenabschiebungen habe das nichts zu tun, sagt Rosenkranz.
3: Aber eine Abschiebung nach den geltenden Bestimmungen, das ist eine Remigration.
2: Zu den als rechtsextrem eingestuften Identitären habe er keinerlei Kontakt, betont Rosenkranz.
3: Das kann ich mir durchaus vorstellen, auch nach den Beispielen, wo Gewalt geübt wurde, dass zumindest Teile davon tatsächlich auch Gewalt als Mittel einsetzen und daher rechtsextrem.
2: Gewalt im Staat oder gar Parlament durch Identitäre würde er nicht dulden, so der Nationalratspräsident.
1: Der Termin für die Parlamentswahl in Israel steht jetzt offenbar fest. Die Wahl soll am 27. Oktober stattfinden, berichten mehrere lokale Medien. Laut Meinungsumfragen ist unklar, ob Ministerpräsident Netanyahu mit seiner rechtskonservativen Likud-Partei erneut eine Mehrheit erzielt. Als sein Hauptrivale gilt Ex-Militärchef Eisenkot von der Partei Yashar, die in der politischen Mitte angesiedelt ist. Nach der schweren Gasexplosion vor einer Woche in Wien-Floridsdorf ist jetzt der 93-jährige Hausbewohner im Spital an seinen schweren Verletzungen gestorben. Er steht im Verdacht, die Explosion absichtlich herbeigeführt zu haben. Hubert Kickinger informiert.
4: Die Gasexplosion hatte sich gegen 12:30 in der Nacht auf vorigen Sonntag ereignet. Der Knall und die gewaltige Druckwelle reißen die Nachbarn aus dem Schlaf. Im Keller des völlig zerstörten Hauses finden Suchhunde der Wiener Berufsfeuerwehr den alleine lebenden 93-Jährigen schwer verletzt. Er wird auf eine Intensivstation gebracht. Am Nachmittag bestätigt heute das Spital gegenüber dem ORF, dass der Mann seinen schweren Verletzungen erlegen ist. Er steht im Verdacht, die Explosion mit Absicht herbeigeführt zu haben, da die Gasleitung im Haus manipuliert wurde. Möglicher Hintergrund für die Tat war ein Streit mit dem Stiefsohn um das Wohnrecht, der auch gerichtsanhängig war.
1: In der Steiermark ist erstmals ein Wolf abgeschossen worden. Er soll in der Gemeinde Sölk im Bezirk Liezen seit Juni mehrere Schafe gerissen haben. Das tote Tier wird jetzt in die Universität für Bodenkultur nach Wien gebracht. Die Untersuchung seines Mageninhalts soll Aufschluss darüber bringen, ob es sich tatsächlich um den gesuchten Wolf handelt. Das waren die Nachrichten mit Eva-Maria Fuhn. Zum Wetter.
5: Meist bleibt es am Abend und heute Nacht trocken, oft auch klar. Nach Osten hin ziehen aber vorerst noch gebietsweise etwas dichtere Wolken durch und im Weinviertel sind jetzt ganz vereinzelt ein paar Regentropfen dabei. Teilweise weht noch kräftiger Nordwind, er lässt in der Nacht nach und die Temperaturen sinken meist auf 20 bis 12 Grad, in manchen Alpentälern und im Waldviertel auch tiefer. Morgen dann oft sonnig und heiß mit 26 bis 34 Grad. Im Laufe des Tages auch ein paar Quellwolken und im Südwesten gegen Abend einzelne Wärmegewitter. So viel zum Wetter mit Jörg Stiebor.
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1: Im Studio Eva-Maria Fuhn. Die Förderung bei künstlicher Befruchtung wird nicht voll genutzt. Wer keine Kinder bekommen kann und eine künstliche Befruchtung durchführen lässt, kann fast 3/4 der Kosten aus einem Fonds ersetzt bekommen. Der Fonds wird aber nicht voll ausgeschöpft, berichtet Katja Arthofer.
2: 10-15% der Paare gelten als ungewollt kinderlos. Wer sich für künstliche Befruchtung entscheidet, muss tief in die eigene Tasche greifen. Rund 6.000 Euro kostet das pro Behandlungszyklus. Ein Großteil davon kann aber von einem öffentlichen Fonds übernommen werden, sagt Bernadette Hummer vom Familienministerium.
3: Der Fonds übernimmt 70% der Kosten, wenn die Frau oder der Mann unfruchtbar sind und andere Möglichkeiten bereits ausgeschöpft worden sind. Weiters ist es notwendig, dass die Frauen ein Höchstalter von 40 Jahren und Männer von 50 Jahren nicht überschreiten.
2: Den Betroffenen bleibt dann pro Versuch ein Selbstbehalt von etwa 1.300 Euro.
3: Wir haben aktuell im Fonds über 22,9 Millionen Euro zur Verfügung. Das Geld wird nicht ausgeschöpft.
2: Die Zahl der künstlichen Befruchtungsversuche habe sich in den vergangenen 15 Jahren aber auf über 12.000 verdoppelt. Die Kriterien für den Fonds werden gerade überarbeitet.
1: Der Iran meldet nach den US-Angriffen der vergangenen Nacht erneut Explosionen an der Südküste des Landes. In der Hafenstadt Bandar Abbas und unweit der Insel Qasem im Persischen Golf sei es zu schweren Detonationen gekommen. Eine Person sei ums Leben gekommen, berichten mehrere Nachrichtenagenturen. Betroffen seien Militäreinrichtungen. Die Vorfälle werden jetzt untersucht. In Linz sind zwei Teenager festgenommen worden. Sie sollen wiederholt einen 13-Jährigen erpresst und misshandelt haben. Sebastian Rosenauer mit Einzelheiten.
4: Die beiden Jugendlichen sollen den Burschen über Monate hinweg genötigt haben, ihnen Geld und Wertgegenstände zu bringen. Dabei haben sie den 13-Jährigen etwa mit einer Machete bedroht und mit einem Elektroschocker drangsaliert, heißt es von der Polizei. Der 13-Jährige hat die beiden letztlich angezeigt und die Polizei hat die mutmaßlichen Täter schnell ausgeforscht. Der eine ist ein 15-jähriger Syrer aus Linz. Er hat die Tat gestanden. Der andere ist ein 15-jähriger Afghane aus Wels. Beide sind festgenommen worden. Die Polizei prüft jetzt, ob noch ein weiterer Jugendlicher bei den Erpressungen dabei war. Vorige Woche ist es vor dem Wohnort des 13-Jährigen zu einem Übergriff gekommen, wo neben den beiden Verdächtigen auch ein 16-jähriger Linzer mitgemacht haben soll. Er soll dem Burschen mehrmals ins Gesicht geschlagen und auf ihn eingetreten haben.
1: In Frankreich sorgt die Hitzewelle weiter für große Probleme. Jetzt sind zum Schutz der Umwelt 3 Atomreaktoren vorübergehend heruntergefahren und 7 weitere gedrosselt worden. Mit der Maßnahme soll verhindert werden, dass zu viel warmes Kühlwasser in die ohnehin zu warmen Flüsse abgeleitet wird. Das waren die Nachrichten mit Eva-Maria Fuhn. Zum Wetter.
5: Am Abend und heute Nacht bleibt es meist trocken. Nur vereinzelt können ganz im Osten jetzt noch ein paar Regentropfen fallen. Teilweise weht noch kräftiger Nordwind. Er lässt in der Nacht nach und die Temperaturen sinken meist auf 20 bis 12 Grad. In manchen Alpentälern und im Waldviertel auch tiefer. Am Montag wird es dann oft sonnig und heiß mit 26 bis 34 Grad. Im Laufe des Tages bilden sich ein paar Quellwolken, zunächst im Osten, später auch nach Südwesten hin. Und gegen Abend sind etwa in den Lienzer Dolomiten einzelne Regenschauer und Gewitter nicht ausgeschlossen. So viel zum Wetter mit Jörg Stieber.
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6: Es freut mich, dass Max Höfler da ist und dass auch Natascha Gangl da ist und dass wir den ersten Abend hier mit dem Motto Wir sind Bachmann-Preis bestreiten können. Mein Name ist Klaus Kastberger, ich bin vom Literaturhaus Graz. Wir haben heuer die Kuratierung gemacht dieses großartigen Festivals. Max Höfler und Natascha Gangl sind wirklich großartige steirische und Grazer Autorinnen und Autoren. Sie werden sie ausführlich noch hören. Es ist das Wetter grandios, also besser könnte es gar nicht sein. Nämlich es ist auch nicht zu heiß und es geht so ein Windchen und das Publikum ist grandios. Sie schauen mich alle mit großen Augen an. Es kommt sogar noch ein Flugzeug vorbei und winkt uns da herunter. Also besser könnte es gar nicht sein. Ich freue mich wirklich narrisch, dass wir heuer das machen können, dass Sie alle da sind und dass wir mit so einem großartigen Abend heute beginnen können.
7: Ich hoffe wohl, dass ich Max Höfler bin und dass ich hier bei der richtigen Veranstaltung bin. Aber wenn du du da bist, dich kenne ich ja, glaube ich, dass das schon durchaus richtig ist. Und außerdem ist es eine Aufgabe des Künstlers, immer sozusagen die Struktur zu brechen und die Freiheit exemplarisch vorzuleben. Applaus.

0: Ja, herzlichen Dank. Das war Kräuterwiese. Mira Bea Wieser und Maximilian Kreuzer.
1: Ja, und zwar, ich habe ein Buch geschrieben, das ist aber niemals wirklich, das heißt Traktor, und da gab es niemals wirklich so eine größere Vorstellung dieses Buches, weil das war kurz vor Corona, ist es rausgekommen und dann ging das nicht mehr. Und der Buchmarkt oder der Literaturbetrieb ist ja so, dass wenn ein Buch ein halbes Jahr alt ist, ist es dann schon schlecht. Das darf man nicht mehr lesen, da kriegt man schlechte Augen. Zumindest wird das oft vermittelt. Und heute wird ich mal schauen, ob dem tatsächlich so ist, ob ihr vielleicht, oder Sie, wir sind ja noch per Sie, vielleicht ändert sich das noch, ob Sie vielleicht schlechte Ohren kriegen durch meinen Text. Aber das wird sich alles herausstellen.

So, guten Tag. Mein Name ist noch immer Max Höfler. Und wie versprochen, werde ich Ihnen aus diesem Buch hier nicht nur vorlesen, wir werden dieses ganze Buch zusammen sozusagen durchgehen. Was muss ich vorweg mal dazu sagen? Wie ist dieses Buch zustande gekommen? Das ist sowas Ähnliches wie ein Auftragswerk, sagen wir mal so. Die Steirische Gesellschaft für Kulturpolitik hatte ein Jubiläum und sie haben sich eingebildet, man müsse da ein literarisches Werk über die Kulturpolitik nach 1945 schreiben. Und dann sind sie auf mich gekommen und haben gefragt, ob ich so auf so etwas Lust hätte. Und dann habe ich gesagt, okay, ja, das ist die Idee, ein literarisches Werk darüber, über so ein sprödes Thema zu schreiben, das ist so exaltiert, das mache ich. Bin aber dann gleich verzweifelt, weil man gedacht habe, um Gottes Willen, wie mache ich denn das jetzt? Und dann in ein Gespräch mit der Babi Markovic bin ich dann draufgekommen, ich schreibe über Traktoren, weil das ist das Steirischste, was es gibt. Und ich habe noch nie über Traktoren geschrieben und die Babi wollte dann auch unbedingt über Traktoren schreiben, aber in unserem Gespräch war ich der Erste, der Traktor gesagt hat und deswegen musste ich das dann auch schreiben. Naja, gut, dann habe ich das angefangen zu schreiben und dann ist fertig geworden und jetzt fangen wir gleich mal an, jetzt rede ich so viel, fangen wir an mit dem Inhaltsverzeichnis, weil jedes Buch hat auch ein Inhaltsverzeichnis und das Inhaltsverzeichnis geht so. Inhaltsverzeichnis. Bestätigung des Autors. Inhaltsverzeichnis. Erstens Vorworte. 1.1. Vorworte des Parteiobmanns. 1.2. Vorworte des Bürgermeisters. 1.3. Vorwort des Agrarstadtrates. 1.4. Vorwort des Finanzreferenten. 1.5. Vorwort des Herausgebers. 1.6. Vorwort des Landwirtschaftsbeirates. 1.7. Vorwort des Bauernbundpräsidenten. 1.8. Vorwort des Landwirtschaftsmessepräsidenten. 1.9. Vorwort des Wirtschaftskammer-Fachgruppengeschäftsführers Sparte Tourismus und Freizeitwirtschaft. 1.10. Vorwort des Präsidenten des Fachverbundes der avantgardistischen und revolutionären Schriftsteller der österreichischen Hochliteratur, Sektion Steiermark, Ortsgruppe Gries. Wir kommen dann zum zweiten Abschnitt. Das sind die Danksagungen in diesem Buch. Muss auch jedes Buch haben, ist ja wirklich ein sehr offizieller Anlass und da muss man auch, 2.1, erstens, Danksagung des Diözesanbischofs. 2.2, Danksagung des Präsidenten der Ärztekammer. 2.3, Danksagung des zweiten Vorsitzenden des österreichischen Tierschutzverbandes. 2.4, Danksagung des zweiten Amtsvorsteher-Stellvertreters des Amtes für Jugend und Familie Graz AD, also außer Dienst. 2.5, Danksagung an das Sozialamt Graz. 2.6, Danksagung an die großzügigen Billigdiscounter im Großraum Griesplatz. Jetzt wissen Sie auch, wo ich wohne. 2.7, Danksagung an die Angehörigen, Auftraggeber, Geschädigten, Kollegen, den Lektor und den Verlag, die haben mich völlig ausreichend für meine Bücher bezahlt. Da gibt es da Autoren, weil so gelacht wird. 2.8, Danksagung an den Rest. Drittens, also der dritte Teil, vorläufige Zusammenfassungen. 3.1, Zusammenfassung der Vorworte. 3.2, Zusammenfassung der Danksagungen an alle. Dann kommen wir viertens, Motti, da sind wir schon auf Seite 899.
Wie Sie wahrscheinlich schon gemerkt haben, also da als findiges und sehr pfiffiges, ich glaube, ich habe noch nicht das Wort pfiffig verwendet, aber heute, glaube ich, ist es passend, als pfiffiges Publikum und sehr aufmerksames, das sind da keine 900 Seiten. Aber im Inhaltsverzeichnis steht, dass dieses Buch über 1100 Seiten hätte. Naja, was ist da passiert? Wenn ich hier bei den Vorworten so schaue, dann sieht man hier so, wie soll ich sagen, es beginnt sich die Schrift aufzulösen und die Bilder und plötzlich ist man dann auf Seite 894. Dazu gibt es auch eine Geschichte, denn als dieses Buch dann in der Deutschen Nationalbibliothek aufgeschlagen ist und dort die Bibliothekare dieses Buch einsortieren wollten, haben sie es wieder dem Verlag zurückgeschickt und haben gesagt, da fehlen 900 Seiten bei dem Buch. Der Verlag darauf meinte, nein, das passt schon so, das ist Kunst, das gehört so. Das Erstaunliche dabei ist aber, die österreichische Nationalbibliothek hat das Buch auch bekommen, aber anstandslos einsortiert. Jetzt frage ich mich, ob es in der österreichischen Nationalbibliothek so kundige, fachkundige Literaturexperten und Expertinnen gibt, die sofort gesagt haben, der Höfler ist ein alter Avantgarde-Schabernack-Treiber, der wird das halt so meinen, oder ob sie denken, wird schon passen. Ich tendiere zum Ersten.

0: Ja, begrüßen Sie alle, Natascha Gangl. Schon eigentlich ein literarisches Wunder, was dir da geglückt ist im letzten Jahr beim Bachmann-Preis mit einem Text, der steirische Mundartformen hat, der in der steirischen Grenzregion spielt. Also diesen bedeutenden Preis gewonnen zu haben, sowohl die Jurywertung mit einem Abstand, den es noch nie gegeben hat eigentlich, und dann noch die Publikumswertung. Natürlich hast du nicht damit gerechnet, aber was waren denn dann sozusagen die Effekte dessen? Es ist ein Jahr vergangen jetzt. Hat es für dich irgendwie erzählbaren Erfolg gehabt? Oder kannst du vielleicht mal kurz berichten, was da los gewesen ist dann nachher?
1: Ja, ich wundere mich, glaube ich, auch noch immer. Es ist schon sehr erstaunlich, was dieser Preis eigentlich für eine Reichweite hat. Also was ihr da aufmacht, welche Türen ihr da aufmacht und wie viele Leute eigentlich diese Texte wirklich total genau lesen. Also zu mir sind so viele Menschen gekommen, die gesagt haben, ja, und ich habe mir das öfter angehört und ich habe den Text 10-mal durchgelesen und übrigens auf Seite 4, da hätte ich den Beistrich anders gesetzt. Und also so, man merkt, da gibt es so ein leidenschaftliches Leserinnenpublikum, die ja auch eure Jury-Beiträge, eure Diskussionen, Beiträge an, um ins kleinste Detail zerklopfen und sie das auch merken und sehr nachtragend sind, oder?
0: Also ich höre nie was Negatives eigentlich. Ich höre immer nur Positives, aber ich habe auch so ein ausgesprochen selektives Wahrnehmungssystem. Also ich höre eigentlich immer nur Lob. Überall, wo ich hingehe, höre ich immer nur Lob. Ich meine, der Text und auch du, ihr seid so gleichzeitig totale Provinz und totale Internationalität. Also du kommst aus Bad Radkersburg, du warst groß in der Welt unterwegs, warst in Spanien, in Mexiko, hast irgendwie sozusagen auch mit Musik sehr viel gearbeitet und dann ist es doch wieder so regional. Wie schaffst du das irgendwie, so eine Provinzgöre zu sein und trotzdem so international?
1: Ja, aber die Provinz ist ja bei uns total international. Also das ist ja Ungarn, Slowenien, da mischen sich ja so viele Sprachen, so viele Leute. Also großartig, fahren Sie alle hin, Südoststeiermark.

da starr. Eins. Wo kehrst denn du hin? Wird zur Begrüßung gefragt, wenn nicht sicher, wer vor einer steht. Was heißen könnte, wo gehörst du hin? Und fast klingt wie, wo hörst denn du hin? Was das für ein Ort, für ein Ort ist, aus dem du kommst, fragst du und hörst? Wo du herkommst, schaut's aus wie in einem Computerspiel. Also, wie man sich die Grenze in Arm einem Computerspiel vorstellen könnte. Zwei einander spiegelnde Hügelrücken liegen sich gegenüber. Dazwischen ein begradigter Bach, der seit 667 Jahren Grenze zu machen hat. Voreinander, gegeneinander, zueinander. Einander anblickend aufgelegt und abgesteckt. Ein heiliges Reich und das Unheilige. Ein Magyar, ein Regnum, ein Herzogtum, ein KK, kaiserlich, königliches Kronland, Kralje, Wiener Königreich, ein Reich, Staat, Država, Herrschaftsgebiet, Großgrundbesitz, bewohnte Wildnis, eine Mark und noch eine Mark, eine Republika vor einer Republik im letzten Winkel. Ventvidek, Wendenland, windisches Land, Muravidek, Prekmurje, ein Flussland, Vulkanland, Hügelland, Grabenland. Dazwischen sortiert, vor und nach Gesinnungskataster. Die Deutschen, Deutschfreundlichen, die Gemäßigten und die radikalen Steirisch-Slowenischen, Ungarisch-Slowenischen, Jüdischen, Deutsch-Steirischen. Deutsch-Slowenischen, die Romani, die Deutsch-Westungarischen, die Ungarn-Deutschen. Horvats und Horvats, Semlitsch und Semlitsch, Schadl und Schadls, die Žižeks und Žižeks, Urbanitsch und Urbanitsch, Gombots und Gombots, die Tomažitsch und die Tomažits, Gutmanns und Gutmanns, Chantel und Chantels, die Dubonas, Meizern, Lamprecht, Krabans, Frühwärts, Kovac, Gangels, festgeschrieben mit S und J und mit Z, mit Z und Tsch, mit J und S und N und den N. Wo kehrst denn du hin? Lies halt nach. Von links nach rechts, von rechts zur Mitte und wieder weiter nach rechts. Kaum von hinten nach vorne, immer von oben nach unten. Selten schräg um mich, dafür geschrems eine. Windig gewendet stehen die Zeichen auf Grenzsteinen, Gedenksteinen, Grabsteinen. Wenn du sie findest, die Steine, kann ni Köweg noch finden kannst, war. Manche stehen schief zwischen den Hügeln in Senken, andere halb zerfallen, verwittert oder völlig verwachsen und manche sind dem Land längst ausgefallen wie die Milchzähne. Was war da vor der Grenze? Du schreibst, wo hörst denn du hin. Öffne die Buchstabenkette und schieb dich in die vielleicht nicht einsilbige, aber schmalsätzige Welt hier. Wo denn hin hörst du? Hörst Wind ohne und, ohne Wunder, wenn du da hinhörst? Wunder die, wohin hörst du denn? O ohrst du in Wänden? Wohnst du in Ohreden? Zwei. Los heißt hier, hör zu. Hör zurück in den Sommer, in dem der Regen nicht mehr aufhören wollte, es kein Wegfahren, kein Auskommen gab, weil die Straßen keine Straßen mehr. Hör in die alten Gummistiefel, ins Losstapfen. Rinnen in den Rinnen. Wasser im Fluss, Wasser im Bach, Wasser im Graben, Wasser im Kanal. Es wurde mit einmal hörbar und dazu lauter, beständig lauter, zeigte sich plötzlich, kam dahin zurück, wo es lange gefehlt hatte, kam im Übermaß und schneller als es je kummern ist, sumpfte die Wiesen, drückte sich in die Häuser, kam durchs Küchenfenster, die Wäsche trocknete nicht mehr, die Haare blieben feucht, konntest nicht mehr trinken, so softig war die Luft. Erinner dich. Lässt das kleine Auto die noch befahrbare Straße zur Grenze runterrollen, parkst neben dem großen Auto des Bundesheers,
steckst das Mikrofon an das Aufnahmegerät, willst den Bach aufnehmen. Siehst Fremde in Uniform und hast mit einem Mal Angst vorm Aussteigen, weil was wenn? Musst dich erinnern, dass es hier vor 40 Jahren noch hieß, wannst auf die falsche Seite steigst, nehmen sie die mit, oder wannst auf die andere Seite kommst, schießen sie zusammen. Steigst aus, winkst den Uniformierten mit dem langen schwarzen Mikrofon. Lächeln. Das Lächeln ist der Ausweis, den du nicht dabei hast, stellst dich auf die Brücke zwischen den Ländern, zeichnest das Rauschen auf. Schau. Tropfen springen in den Bach. Der Bach springt zurück, hüpft in die Luft. Tropfen springen von oben, von unten springen, Tropfen von unten, von oben. Schau, die Anzeltsteine, die man dem Bach beim Geraderichten eingedrückt hat, sind abgetaucht. Im Blick von oben auf der Brücke, auf den Grenzbach hinunter, wird das Festland an den Rändern flüssig. Wann ist die Erde Wasser? Wo ist die andere Seite und wo die falsche? Könntest du in die Zeit gehen wie ins Wasser? Die Zeit erwischen wie eine Welle, Zeichen setzen wie ein Geflecht aus Pflanzen, darauf Eier, Larven, etwas, das sich in der Zeit wie in Wasser bewegt. Ein Nachbar fährt mit dem Auto über die Grenze, hält neben dir, ruft rüber, ruft durch den Regen und in das Rauschen. Wen die Juden? Du stehst im Regen auf der kleinen Grenzbrücke mit einem langen, schwarzen Mikrofon. Er ruft noch einmal, lauter. Wen die Juden, gell? Nickt dir zu, zeigt aufs Mikrofon, lächelt. Als wäre er froh, als hätte er darauf gewartet. Auf was? Das endlich, das Mikrofon. Als hätte dieses Mikrofon, als hättest du allein auf der Brücke im Regen mit einem Mikrofon in der Hand. Was? Eine Kraft? Welche? Als wären hier anwesend, ansprechbar auf dieser Brücke, als stünden hier, sprächen hier im Regen, im Rauschen des übertretenden Bachs. Sagst, ich will den Bach aufnehmen. Er versteht dich und versteht dich nicht. Wiederholst, den Bach aufnehmen. Er winkt ab, fährt weiter. Du willst nur einen Bach als jemanden aufnehmen. Du hörst ihn. Wo denn? Dorthin dehne uns, wo Worte uns ohnehin Sound wehen, dorthin, wo du hinhörst, denn windend ohne Uhr, Ost ohne Ost, Ruh, windend ohne Uhr, Ost, windend Ost, windend ohne Ruh, wohin? Drei. Du hörst das Gerede, hinten herum, zwischendurch, nebenbei. Es sind oft ähnliche Sätze, aus gleichen Bruchstücken gebaut. Hör deine Stimme, hör sie die Worte nachsprechen. Je länger du bleibst, desto ähnlicher wird, was du sagen kannst. Ein neues Wort oder eine neue Aneinanderreihung fällt auf. Hör dich sagen, auftaucht. Hör dich sagen, etwas ist im Wald aufgetaucht. Du hast es gehört. Was du gehört hast, kannst du nicht genau wiedergeben. Das Gesagte war vorbei, bevor es erzählen konnte. Du willst nachschauen. Hör deine Schritte, Sohlen auf dem Schotter, knirschende Steinchen, gehst den Hügel hinunter, die Grenze entlang, dann wieder hoch in den Wald, immer der gleiche Weg, ein Kreis. Biegst aus dem Kreis rechts in den Wald, der Weg wird matschig, der Matsch schwarz, kannst kaum mehr gehen, sinkst ein, die Schuhe werden schwer, die Füße nass, überlegst umzukehren, suchst die festen Stellen im Boden, langsam wirst immer langsamer, kommst kaum weiter, steckst, gehst weiter ein paar Schritte, steckst, die Erde hat aufgemacht, saug dich an. Die Erde macht keine Oberfläche mehr, kann nicht mehr in Weg und Nichtweg, in hier und dort, in Grund vor dem und Grund vor dort geteilt werden, ist weich, in Bewegung, mischt sich ab, schichtet sich neu. Ein offenes Organ, das kaut, verdaut, gärt, gibt. Wann ist das Wasser Erde?
Du weißt nicht, was es ist, das du suchst, weißt nur, dass es da sein muss, da, wo es sein muss. Du hast etwas gehört, es wurde etwas gemacht, etwas ist passiert, dann in der Kurve steht ein Stein. Lies den Stein, auf dem kein Wort steht. Sinn, Tod, hohe Wunder, wo hörst du denn hin? Rot, innewohnend, du hörst, wohin denn du hörst, den Hund im, wo du wohnst, roh enden. Erinner dich, jemand hat gesagt, da haben's a wen, jemanden da schossen, auch hier, hier auch. Aber seh, sie erzählen so verwirrt, verwirrt, dass man's nicht noch erzählen kann. Was sagt der Stein? Gras. Aber seh, sie erzählen so verwirrt, verwirrt, dass man es nicht noch erzählen kann. Was sagt der Stein? Gras. Was

Stein aufwiegen, als wäre die Annäherung an jemanden, mit dem du üblicherweise kein Gespräch führst, gut zu überlegen, als gäbe es hier noch Worte mit Wirkung. Wo hörst denn du hin? Hinsehend, wo nur Tod, wo hinsehend und Rot, wo hinsehend und Tor? Du hast angerufen. Ihr habt einen Termin abgemacht. Ein kleines Interview. Du hast um ein kleines Interview gebeten. Fragen sammeln sich. Du schreibst sie auf Zettel, an denen du glaubst, dich festhalten zu können. Warum der Stein? Wieso an dieser Stelle? War der Boden anders? Waren die Pflanzen andere? Hat sich der Boden geöffnet? Wurde der Boden geöffnet? Hat jemand begonnen zu sprechen? Wurde hier jemand begraben? Wer wurde hier wann von wem begraben? Wer kennt die Namen? Woher? Wurde hier ein Grab gegraben und geschlossen? Wurde geschossen? Wie oft wurde geschossen? Wer hat es gehört? Wurde hier ein Grab geöffnet? Wurde es ein zweites Mal geöffnet? Wurden die Toten geborgen? Wer hat die Toten geborgen? Wer hat gegraben? Wer hat das Grab aufgegraben? Wer hat das Grab zugegraben? Wer musste mit all den anderen, den Hunderten, den Tausenden anderen, den Wall graben? Was heißt Südostwall? War das keine Mauer, kein Zaun, war es ein Graben? Haben sie die Grenze ins Gesicht der Erde hier eingenarbt? Wussten die Grabenden von der Länge? Wer konnte sich vorstellen, wie weit das ist? Von der kurischen Nehrung an der Ostsee bis in die Nähe von Belgrad? Sind es Gräben, die Panzer verstecken, in die Panzer eine vorn und ausschießen? Wie lange wurde gegraben? Mussten alle mitgraben, die gebracht wurden? Wer wurde gebracht? Und mussten alle mitgraben, die noch da waren? Wer war noch da? Waren es in Anbetracht der fehlenden Männer, Frauen und Jugendliche? Waren es allein 6000 Grabende hier in der Gegend? Wer waren die Kinder? Wer waren die Erwachsenen? Wer hatte etwas zu sagen? Wurde gesprochen? In welchen Sprachen wurde gesprochen? Wie haben sie zum Südostwall hier gesagt? Haben sie gesagt Groben, Jarek, Arok? Haben sie gesagt Luknja, Lurk, Lurken, Lauch? Militärisch sinnlos? Für nix. Wir graben uns hier für nix. Du, wo hörst denn hin? Wo Tod den Sinn, Ruhe, Rose dehnt und wohin? Rosen. Fünf. Setz die Kopfhörer auf, steck das Mikrofon ans Aufnahmegerät. Es hört anders. Kann Fernglas sein, Lupe zugleich. Du stehst, wo die Obstgärten aufhören, der Wald beginnt. Schließ die Augen. Beginn beim Benennen. Das Erste, das zu hören ist, die Glocken. Das Gras, das raschelt, hörbar, weil es für die Jahreszeit zu trocken liegt. Ein Flugzeug, ein LKW, ein Auto. Hinter dir, vor dir, den Hals rauf, durch die Nebenhöhlen rechts in die Stirn zum Scheitel, immer mittiger und lauter in deinem Hirn ratternd, bis es durch den Kopf gefahren, wieder links unten aus dem Kiefer verschwindet. Kannst nicht mehr sagen, wie nah, wie fern, wie weit vorne oder zurück etwas fährt, fliegt, liegt. Steht jemand hinter dir? Kommt ein Auto den Hügel hoch? Stoppt es vor dir mit laufendem Motor? Hör das Fenster, das heruntergelassen wird. Was machst du da? Öffnest die Augen, sagst, ich nehme schon auf, den Ort auf. Steigst zu ins Auto, das langsam um die Kurve den Weg entlang hinunter in eine Mulde im Wald rollt, fragst, darf ich dich aufnehmen? Er nickt, steckst ihm ein Mikrofon an, die Anspannung. Die Schultern, die hochziehen. Die Luft, die kurz angehalten wird. Die Stimme, die erst gepresst kommt. Er sagt, es ist aber schon ein Unterschied, ob er

etwas zwischen zwei Menschen gesagt oder aufgenommen wird. Und ich mag das nicht, wenn ich mich selber höre. Das ist eine Katastrophe. Denk mir, hallo, von wo kommst denn du her? Mein Dialekt. Stichwort. Hör, was du fast jedes Mal hörst, wenn du hier in der Gegend das Mikrofon auspackst, ansteckst. Entschuldigung für den Dialekt. Entschuldigung für die Grammatik. Entschuldigung für das Deutsch, das ja kein richtiges Hochdeutsch ist. Die Leute wissen, wer was zu sagen hat und wie nicht, wer nicht. Wissen, wer etwas zu melden hat, wer melden, wer sich melden darf, spricht Hochdeutscher, zumindest hochdeutschlich, hat sich an die Form zu halten, die vorgefertigten Formeln, an die Floskeln und ihre Folgen. Auffällig im Vergleich, die zugezogenen, zugrasten, die einfach lossprechen, auch Sätze aussprechen können wie: Die Leute sind so autoritätshörig. Kuschen. Das kommt auch von der Grenznähe. Historisch. Und du sagst, dass wir alle mit dem Dialekt so, als wäre es nichts wert, was man sagt, als wäre man dümmer, ungebildeter, ärmer. Und er, je weiter man im Dialekt drinnen ist, desto weniger ist man rausgekommen, weil sonst hört man die anderen ja auch reden und wenn man nie was anderes gehört hat, redet man einfach so wie in der tiefsten Senken. Ist schon ein Parameter. Bist du ausgekommen, steckst jetzt aber wieder hier fest und weißt nicht, was der Parameter alles sein kann. In einer Zeit, in der gesagt wird, es gibt einen Bruch. In der Welt der Worte einen Bruch. Stammelst, schusterst, beginnst nicht nach der Schrift zu sprechen, sondern die Schrift dem Geredeten nachzusetzen, ein Arbeiten, ein O-Arbeiten mit den Bruchstücken, die erreichbar sind. Und erreichen heißt vor Ort Klangen. Du kannst es klangen, berühren, du kannst es klangbar machen, hieße vielleicht es erreichbar machen. Ich klang das. Ich klang das in tiefen Traktorspuren, in weicher schwarzer Erde, in den Augen einer Buche, einer Elster. Sagst, ich habe den Stein gesehen, beim Spazieren, als er noch keine Inschrift gehabt hat. Es hat mir einen Riss gegeben. Wie hast denn du das überhaupt erfahren? Er sagt, das weiß ich schon ewig. Meine Oma hat immer gesagt, sie ist zur Mühle gefahren, dann hat sie müssen umdrehen, weil der Weg abgesperrt war und da sind Juden erschossen worden. Und dass es da gewesen ist. Und einmal habe ich da gearbeitet, mir gedacht, eigentlich weiß nur mehr ich, allein von direkter Erzählung, wie war das damals, wie das damals war, ja, gedacht, ich stelle einen Stein her. Einfach ein kleiner Stein, dass es einfach nicht vergessen wird. Und dann ist es technisch gescheitert, denn ein kleiner Stein, ein bisschen ein Stein hat gleich mal 15 Tonnen. Ich habe das recherchiert, was da war. Nur ein Stein, ein kleiner Stein geht nicht, ist zu wenig, es ist erstaunlich viel. Was da dokumentiert worden ist, hier gibt es 3 Erschießungsorte. Und du fragst, 3. Denn etwas ist dokumentiert, aber nicht bekannt. Und es gibt da wieder einen Riss, gibt den Riss, lenkt dich zum Riss dahin, wo die Geschichte im Graben. Und er sagt, 3, ja. Und einer davon ist da, in meinem Wald. Da war damals ein Jungwald. Die Stelle war genau ausgesucht, eine Senke, ein Graben, uneinsichtig. Hör, in seinen Worten ein tiefer, kehliger Laut, ein Ra, Ra, Ra, ein Vogel ganz nah, antwortet im gleichen, aber beschleunigten Rhythmus, aber höher, aber mit einem anderen Konsonanten beginnend und er sagt, die Namen der Toten sind nicht bekannt, aber wie viele es waren, die Zahl der Erschossenen. Das Mahnmal, das er gebaut hat, steht zu 3 Seiten geschlossen, zu 4. offen. Trittst auf Steinchen, auf Moos, auf Buchenblätter. In der Mitte des kleinen Platzes macht ein Löwenzahn sein Ornament, ziehst einen Stein und einen Stein und einen Stein und dann stur und dann stur und dann starr und dann starr und starr und dann starr da, da, a, star, da, star.
Star. Star. Das sind 48. Für jedes Opfer ist auf der Mauer ein Stein eingelegt. Der große Stein steht für das Verbrechen an sich. Dem großen Stein das ausgeschlagene im Gesicht ansehen. Dem Berg die Abtrennung. Schau, sagt er. Das reißt keiner mehr weg. Sagt, 14 Tage hat's gedauert, bis ich das so gehabt habe. 8000 Kilo Beton per Hand verarbeitet. Das Fundament mit der Hand ausgegraben. Erstmal war es billiger, zweitens, die haben ja damals auch alles selber ausgraben müssen. Hab's genau ausgemessen, gedacht, ich mach das extra tief gleichzeitig. Zu tief ist auch nicht, weil zweimal habe ich davon geträumt, dass sie nur ein bisschen zugedeckt waren mit Erde, dass sich die Leute noch bewegt haben. Einmal ganz intensiv, das zweite war, ja. Und er schaut in die Bäume. Du schaust mit ihm in die Bäume. Er sagt, heuer im November habe ich gesehen, wie die kleinen Buchenbäume wieder angetrieben haben. Sie haben sich nicht ausgekannt. Die haben sich gedacht, es ist wieder März. Die Apfelbäume kommen nie mehr so richtig in die Winterruhe. Was ist zwischen 1933 und heute? Hör, ein Flugzeug fliegt ihm in die Worte. Schaust zu Boden, er schaut zu Boden, sagt, durch die Wurzelausscheidungen der Pflanzen werden die Bodenmechanismen genährt. Ein Landwirt kann mit Humusaufbau seine eigene Produktion kompensieren. So wird der Boden nie müde. Wir hatten einen Plan. Die Generalsekretärin war da. Alle finden es super, aber eigentlich interessiert's keinen, das wirklich anzugehen. Wir hätten nur Kreditsicherstellung bekommen, aber ich nehme keinen Kredit mehr auf. Sechs. In einer Regionalzeitung wird über das Mahnmal geschrieben. Im Artikel werden die Getöteten zu Menschen aus dem Umfeld des Dorfes. Im Artikel steht, der Bauende erinnert an die 48 Einheimischen, die von einem SS-Kommando brutal in das Massengrab geschossen wurden. Wer geschrieben hat, hat gehört, was, wem zugehört, zugehörig gemacht, das Umfeld gehört, ins Umfeld gehört. Erinner dich. Wer hat was gesprochen? Hör deine Aufnahmen ab, hör dir deine Schritte an. Hör dich den Hügel hinunter, die Grenze entlang, hoch in den Wald, immer der gleiche Weg. Suchst die Aufnahme von der Grenzbrücke im Regen, denkst, es muss eine lange Aufnahme sein, mindestens 20 Minuten lang. Findest eine Aufnahme, die nur 6 Minuten lang ist. Hör den Finger, der aufs Mikrofon klopft, den Regen am Autodach. Ein kleines Räuspern, hör die Autotür, die aufgeht, die Autotür, die schließt, das Knirschen der Schritte am Schotterweg, das kleine Hallo an die in Uniform, das Rauschen des Bachs, ein Auto, das mit laufendem Motor hält, eine Stimme, die ruft, wen ihr Juden, dann lauter, wen ihr Just noch, stopp, spulst zurück, drehst die Aufnahme lauter, eine Stimme, die ruft, wen interviewsten, die lauter ruft, wen interviewsten da, stopp, spulst zurück, drehst die Aufnahme lauter, hörst die Stimme, die fragend ruft, wen interviewst denn da, wo hast du dich hingehört, wo gehörst du dich hin, was hast du zu dir gehört, welche Worte wirken hier noch, spul zurück, hör dich hohl in die Fläche des Rauschens, die immer fortzieht, immer nachkommt, darin kleine Gluckse wie Schlucker, klein knackende Brecher, die Knisterer des Nieselns, der Wind, der am Mikrofon ankommt. Hörst ihn zum ersten Mal als Stimme, sich zu- und abwenden. Du hörst, wohnend in Ton.

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1: Im Studio Eva-Maria Fohn. Den Gender Pay Gap zu schließen, also die Gehaltsunterschiede zwischen Frauen und Männern, hätte auch positive Auswirkungen auf den Staatshaushalt. Das hat eine Analyse des Gewerkschaftsbundes ergeben. Laut ÖGB-Berechnungen würden so bis zu 9 Milliarden Euro an zusätzlichen Steuern und Sozialversicherungsbeiträgen anfallen. Petra Pichler berichtet.
2: ÖGB-Ökonomen haben die Schließung der Lohnlücke zwischen Männern und Frauen pro Arbeitsstunde simuliert, mit dem Ergebnis, dass Arbeitnehmerinnen durchschnittlich 366 Euro netto mehr pro Monat verdienen würden. Für Staatskassen und Sozialversicherungen würde das ein Plus von 9 Milliarden Euro bringen, so der ÖGB. Aber auch wenn nur jene Lohnlücke geschlossen wird, die sich nicht durch geschlechtsspezifische Unterschiede erklären lässt, würden Frauen mehr verdienen und über 5 Milliarden für die öffentliche Hand bringen. So eine weitere Berechnung. Gleiche Bezahlung ist daher nicht nur eine Frage der Gerechtigkeit, sondern auch der Finanzierung unseres Sozialstaats, heißt es dazu von ÖGB-Präsident Wolfgang Katzian. Beim Gewerkschaftsbund sieht man sich durch die Analyse auch in der Forderung nach mehr Transparenz bei Löhnen bestärkt.
1: Trotz geltender Waffenruhe hat Israel Gaza-Stadt angegriffen. Laut der palästinensischen Nachrichtenagentur WAFA sind dabei 4 Menschen ums Leben gekommen. Israels Armee teilte am Abend mit, sie habe eine Waffenproduktionsstätte der radikal-islamischen Hamas ins Visier genommen. Bei 2 weiteren Vorfällen im Gazastreifen sollen 2 Menschen getötet worden sein, darunter ein 9-jähriges Kind. Nach einem Waffenfund in einem Fahrzeug nördlich von Paris hat die französische Antiterror-Staatsanwaltschaft Ermittlungen aufgenommen. Unter anderem geht es um den Verdacht der Bildung einer terroristischen Vereinigung. In Sarcelles hatte die Polizei gestern nahe einer Synagoge ein Sturmgewehr und Magazine in einem abgestellten Auto entdeckt. 300 Menschen in dem Viertel wurden in Sicherheit gebracht. Festnahmen gab es bisher nicht. China steht unter Wasser. Im Osten des Landes wütet weiterhin der Tropensturm Bavi. Der schwächt sich jetzt zwar langsam ab, viele Provinzen sind aber nach wie vor im Ausnahmezustand. Sebastian Rosenauer.
3: Besonders betroffen ist die Küstenprovinz Zhejiang. Hier hat Bavi eine Sturmflut ausgelöst, die gegen die Türen und Fenster der Häuser kracht. Mehr als 2 Millionen Menschen mussten in Sicherheit gebracht werden. Die Einsatzkräfte sind im Dauereinsatz. Viele Straßen sind überflutet oder durch einen Erdrutsch verschüttet. Tausende Bäume sind umgestürzt. Mittlerweile gilt Bavi nicht mehr als Taifun. Trotzdem dürfte er zumindest morgen noch starke Winde und viel Regen bringen.
1: Und der Italiener Jannik Sinner hat das Tennisturnier von Wimbledon gewonnen. Sinner bezwang den Deutschen Alexander Zverev in 5 Sätzen. Das waren die Nachrichten mit Eva-Maria Fohn. Und jetzt zum Wetter.
4: Die Nacht verläuft oft klar, auch im Osten werden die Wolken langsam weniger. Der Wind flaut ab und die Temperaturen sinken meist auf 20 bis 12 Grad, in manchen Alpentälern und im Waldviertel auch tiefer. Morgen wird es dann oft sonnig und heiß. Im Laufe des Tages bilden sich ein paar Quellwolken, zunächst im Osten, später auch nach Südwesten hin. Und gegen Abend sind etwa in den Lierns und Dolomiten einzelne Regenschauer und Gewitter nicht ausgeschlossen. Teilweise wieder lebhafter Nordwind unter 26 bis 34 Grad, in 2000 Meter Höhe von Ost nach West 13 bis 21 Grad. So viel zum Wetter mit Jörg Stibor.
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6: Lorenz Meierhofer braucht man in der Steiermark nicht groß vorzustellen. Den gebürtigen Weststeirer kann man mit Fug und Recht einen Universalkünstler nennen. Musiker und Sänger, Maler und Poet, Autor und Lehrer, Chorleiter, Juror, Dozent und natürlich mit Leib und Seele Komponist. Im September wird Lorenz Meierhofer 70 und schon jetzt hat er sich selbst ein Geburtstagsgeschenk gemacht. 3 CDs mit 60 Chansons, entstanden in einer durchaus ungewöhnlichen Art und Weise, wie Sie im zweiten Teil der Sendung erfahren werden. Die erste Stunde ist allerdings dem Cellisten Friedrich Kleinhapel gewidmet. Der spielt am kommenden Donnerstag sein beinahe schon traditionelles Sommerkonzert in den Grazer Schlossbergkasematten und hat ebenfalls eine neue CD aufgenommen. Und da wird Ihnen jetzt gleich einiges bekannt vorkommen.

0: Na città di una città, Musik aus dem Kultwestern Spiel mir das Lied vom Tod von Sergio Leone, gespielt von Friedrich Kleinhappel und der Vogtlandphilharmonie unter Simon Edelmann. Und wo dieser Titel ist, gibt es mehr davon. 17 Klassiker des großen italienischen Filmmusikkomponisten Ennio Morricone hat der steirische Cellist aufgenommen. Bedeutet das, dass Kleinhappel ein Western-Fan ist?
1: Western-Fan bin ich, muss ich gestehen, keiner. Aber ich bin ein Morricone-Fan geworden. Und es ist ja auch interessant, Morricone wird ja immer konnotiert mit den Western. Aber Morricone hat insgesamt über 500 Filme vertont. Und gerade mal zwischen 35 und 40 Filme davon sind Western. Und weshalb sich dieses Bild dann trotzdem in diese Richtung entwickelt hat, ist mir eigentlich ein Rätsel, weil er sehr, sehr viele wirklich großartige andere Filme vertont hat.
0: Aus dem italienisch-jugoslawischen Filmdrama Maddalena, einer Liebesgeschichte zwischen einer Frau und einem Priester, stammt zum Beispiel das ikonische Stück Chi Mai.

0: Das war jetzt Musik aus dem italienisch-französischen Spielfilm La Califa, in dem Romy Schneider eine kämpferische Arbeiterin spielt, die sich gegen die Schließung ihres Betriebs zur Wehr setzt. Für große Aufregung haben damals 1970 auch die Nacktszenen gesorgt, in denen die Schneider zu sehen war. Aufsehenerregend, das war auch Ennio Morricone nicht fremd. Von seinem Vater mehr oder weniger zur Trompete gezwungen, verdiente der junge Ennio sein erstes Geld als Musikant in römischen Bars und Kneipen. Später löst er sich von seinem Vater und beginnt ein Kompositionsstudium bei Goffredo Petrassi, mit dem sich Morricone aber überwirft, weil er aus finanziellen Notwendigkeiten beginnt, Filmmusik zu schreiben.
1: Ja, und das Spannende ist, dass er ja zum Beispiel die Revolution in der Filmmusik zu einem großen Teil auch durch seine experimentelle Musik hervorgerufen hat. Das waren 6 Komponisten, die sich da in dieser Gruppe die Improvisationen zusammengefunden haben. Die haben dann in irgendwelchen Wohnungen zusammengepfercht, einfach mit Geräuschen improvisiert, sehr strikte Vorgaben gehabt, also es war nicht einfach irgendwie, und wirklich dran geprobt, um gewisse Klangeffekte zu inszenieren oder zu auszuprobieren. Und genau in dieser Zeit, wo er mit sich gerungen hat, soll er in den Film einsteigen, soll er dabei bleiben, da hat ihm dann seine Mutter gesagt, Ennio, schreib mir eine Melodie, die ich mir merken kann. Und vergiss nie, dass Musik für die Herzen der Menschen geschrieben werden soll. Jetzt ist er auf der einen Seite der Experimentalmusiker, der mit Klängen experimentiert und zeitgenössisch ist, Avantgarde, John Cage. Und auf der anderen Seite verlangt seine Mutter von ihm so quasi die Einfachheit. Und das ist jetzt genau dieser Weg, den ich bei ihm sehe, dass er es schafft, vordergründig einfach zu werden, was ihm, glaube ich, die falsche Konnotation verschafft, aber tiefgründig hochkomplex. Und diese Kombination ist grandios. Also ich schätze die sehr, aber ich glaube, dass er deswegen auch oft unterschätzt wird.

0: Deborahs Theme aus dem Streifen Es war einmal in Amerika, dem dritten Teil von Sergio Leones Amerika-Trilogie und dann noch ein Stück des Soundtracks von Bernardo Bertoluccis fünfstündigem Monumentalepos Novecento. Beide Filme natürlich wieder vertont von Ennio Morricone. Hat sich Friedrich Kleinhappel eigentlich all die Filme angeschaut, zu denen er jetzt die Filmmusik eingespielt hat?
1: Ich muss ganz ehrlich sagen, dass ich das teilweise gar nicht ertrage, weil diese Filme so viel Gewalt in sich haben, zu einem großen Teil. Auch The Mission ist ja teilweise wirklich so gewalttätig. Und das Interessante, es hat mich immer interessiert, wie hat Morricone, er war ein hypersensibler Mensch, wie ist es ihm mit dieser Form von Gewalt gegangen? Und es gibt eine Szene ein Zitat, wo seine Frau sagt, dass er, wenn er Privatfilme gesehen hat, hat er mit Gewalt gar nicht umgehen können. Nur wenn es sozusagen seine professionelle Arbeit war, dann hat er die offensichtlich mit einem anderen Auge betrachtet. Und das haben auch sehr viele Regisseure gesagt, dass er mehr aus ihren Filmen gemacht hat, als sie es mit den Bildern allein konnten.
0: Und weil der Film jetzt gerade angesprochen worden ist, hier ist das Hauptthema aus The Mission, Gabriel's Oboe, Gabriels Oboe. Es spielen wieder Friedrich Kleinhappel und die Vogtland-Philharmonie.

0: Friedrich Kleinhappel am Cello und die Vogtlandphilharmonie spielten das Hauptthema aus Roland Joffys Streifen The Mission, Gabriels Oboe. Natürlich komponiert von Ennio Morricone.
1: Der hat wirklich für Filme Musik geschrieben, einerseits bevor das Drehbuch noch fertig war, auch sehr spannend. Bei Sergio Leone wurde die Filmmusik geschrieben, während er das Drehbuch noch geschrieben hat. Das ist unglaublich spannend. Wurde dann auch am Set gespielt. Und das andere ist auch, dass er sehr oft Regisseure von der Musik überzeugen musste. Was auch interessant ist, weil er das Potenzial des Films vor den Regisseuren schon erkannt hat und ein anderes Potenzial gesehen hat und witzigerweise die Verantwortung für die Wahl der Musik dann von den Regisseuren wegverlagert hat zu seiner Frau. Seine Frau wurde dann diejenige, der die Musik zum ersten Mal vorgespielt hat, die auch die Wahl getroffen hat. Er hat sie gar nicht mehr bei den Regisseuren belassen, was ja sehr spannend ist. Und die hat wirklich immer ein untrügliches Gefühl gehabt, das kann man auch von Ennio Morricone hören. Sie hat sich nie geirrt. Sie war immer diejenige, der er vertraut hat.
0: Zwei weitere Beispiele dafür gefällig. 1966 hat Ennio Morricone die Musik zu Sergio Leones Italo-Western Zwei glorreiche Halunken, Il Buono, Il Brutto, Il Cattivo geschrieben. Daraus hören Sie jetzt gleich The Ecstasy of Gold, L'Estasi dell'Oro. Und im Anschluss lade ich Sie zu einem musikalischen Ausflug in die 1980er Jahre ein. Damals produzierte die italienische TV-Anstalt RAI die Serie La Piovra, wörtlich Der Krake. Im deutschsprachigen Raum wurde die Serie unter dem Titel Allein gegen die Mafia ein Straßenfeger. Und gleichzeitig war das auch der internationale Durchbruch für den Schauspieler Michele Placido, der heuer im Mai 80 Jahre alt geworden ist.

0: Allein gegen die Mafia und zwei glorreiche Halunken. Zwei schöne Beispiele für die künstlerische Vielseitigkeit des Komponisten Ennio Morricone, der trotz seiner vielen, vielen Filmmusiken lange auf einen Oscar warten musste.
1: Dass in Hollywood dann 5-mal nominiert und 5-mal leer ausgehen lässt, wieder zurück nach Hause fliegen lässt, ohne Oscar, wo er dann wirklich schon sagt, okay, ich gehöre zu dem Club der Nicht-Oscar-Preisträger und es ist eigentlich viel ehrenvoller, als einen Oscar zu bekommen. Und dann ist der Ehren-Oscar 2006

2007, glaube ich, gekommen. Und 2016 war es dann endlich so weit. Da war er dann schon, wenn ich mich jetzt nicht irre, glaube ich, 89 Jahre. Also knapp vor dem Ende hat sich Hollywood dann sozusagen durchgerungen ihm vor John Williams, also John Williams ist damals leer ausgegangen, einen wirklichen Oscar zu verleihen.

0: Speranze di Libertà, noch einmal Filmmusik von Ennio Morricone aus dem Justizdrama Sacco und Vanzetti. Filmmusik hat aber auch der zweite Komponist geschrieben, mit dem sich Friedrich Kleinhappel derzeit sehr intensiv auseinandersetzt. Dmitri Schostakowitsch ist die Hauptperson in Kleinhappels aktuellem About-Projekt. Das sind, vereinfacht gesagt, ganz spezielle Erklärkonzerte.
1: Ich war in China auf Tournee mit 4 Sonatenprogrammen. Und wir haben in Beijing festgestellt, das wird in Beijing funktionieren, aber dann weiter die Küste entlang in Huangzhou und so weiter, das wenig Chance. Und dann haben wir aus der Not sozusagen das Konzept entwickelt, wir greifen uns einen Satz aus diesem gesamten Programm heraus und erzählen was dazu, erzählen, weshalb hat welcher Komponist das wann geschrieben und wer war das und so weiter. Und die Menschen sind uns dann wirklich um den Hals gefallen für diese Programme. Und daraus hat meine Frau dann die Idee gehabt, warum machen wir das nicht ein Bühnenformat raus?
0: Beethoven und Schubert, Brahms und Chopin, Mendelssohn und Piazzolla, diese Musiker hat Friedrich Kleinhappel bisher in fiktiven Dialogen zwischen den Komponisten und für sie wichtigen Menschen näher vorgestellt.
1: Mir geht es immer so, wenn ich Konzerte erlebe, in denen ich auch hören kann, wer steckt hinter dem Instrument, wer ist das, wie klingt der, was hat er zu sagen, was sind seine Geschichten. Das macht für mich schon einen großen Teil einer Faszination aus, ja.

0: Die Sonate für Violoncello und Klavier von Dmitri Schostakowitsch. In diesem Fall wurde Friedrich Kleinhappel von Andreas Woicke begleitet. Am kommenden Donnerstag sind Kim Barbier und Peter Sass seine Partner. In About Schostakowitsch thematisiert Friedrich Kleinhappel auch das überaus ambivalente Verhältnis des Komponisten zu den damaligen sowjetischen Machthabern. Die Texte werden von den Schauspielern Dörte Lisewski und Karl Markowitsch gelesen.
1: Welche andere Wahl hatte ich, als den Forderungen Stalins zu gehorchen?
2: Na, zumindest waren die Folgen nicht unangenehm. Eine eigene Datscha, ein Auto mit Privatchauffeur und mit den Jahren die höchsten Preise, die die Sowjetunion zu vergeben hat. Gleich 6-mal der Stalin-Preis. Held der sozialistischen Arbeit und so weiter und so weiter.
1: Ja, ausgezeichnet haben Sie mich und gleichzeitig vor das Nichts gestellt.
3: Also zum Beispiel angezogen, auf seinem Bett geschlafen hat, jahrelang, jede Nacht in der Angst, deportiert zu werden, irgendwo in einem Gulag zu landen. Und wenn man sich gleichzeitig die Musik dazu anhört, das bekommt einen völlig anderen Kontext, eine andere Bedeutung. Und dort wird Musik wirklich spannend.
2: Ihr Spiel mit der Partei war längst Stalins Spiel mit Ihnen, seinem roten Beethoven geworden. Das endlose Pendeln zwischen Glorie und Untergang, zwischen Ehrung und Exekution.

0: Passend zur derzeit gerade laufenden Fußball-WM präsentiert Friedrich Kleinhappel im About Shostakovich-Konzert am kommenden Donnerstag in den Schlossberg-Kasematten den russischen Komponisten auch von einer bislang kaum bekannten Seite.
1: Er war geprüfter Fußballschiedsrichter und als solches, das findet auch in einem verbürgten Spiel, also wir haben das alles wirklich sehr, sehr gründlich recherchiert, zwischen Moskau und St. Petersburg, das ist ein Meisterschaftsspiel und Schostakowitsch steigert sich dort als Referee, also rein, als ob es um eine Weltmeisterschaft ginge.
2: Großartig, wie sie völlig außer sich gerieten und brüllten, Foul, Foul, das ist eine gelbe Karte, gebt ihm die gelbe Karte. Und irgendjemand brüllte zurück, das war doch ein ganz normaler Zweikampf. Unfug, schrien sie zurück, das war ein gefährliches Spiel. Der Zehner ist dem Pavel von hinten in die Beine gegrätscht. Der hat niemals den Ball getroffen.
1: Der hat alles gewusst. Akribisch, welcher Spieler welche Tore geschossen hat, gelbe Karten, rote Karten, auf welcher Position sie spielen, waren sie wie lang auf der Ersatzbank gesessen, sie wirklich alles.
3: Wenn auch das Stadion der einzige Ort in diesem Land ist, hier kann man noch laut die Wahrheit sagen über das, was man sieht, und das war eindeutig ein Foul.

0: Der Walzer Nummer 1 für Jazzorchester von Dmitri Schostakowitsch. Mehr Musik des und Geschichten über den russischen Komponisten dann, wie gesagt, am kommenden Donnerstag, dem 16. Juli ab 19.30 Uhr auf dem Grazer Schlossberg.
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0: Halbzeit in dieser Ausgabe von Aus der Musikwelt. Wir machen einen Genre- und Komponistenwechsel. Am 29. September 1956, also vor bald 70 Jahren, kommt im weststeirischen Wildbachgraben Lorenz Meyerhofer auf die Welt. Er wächst in bescheidenen bäuerlichen Verhältnissen auf und entdeckt sehr früh seine Liebe zur Musik. Die Geige, die Trompete, seine Stimme, sie werden seine Fahrkarten vom Bezirk Deutschlandsberg hinaus in die große weite Welt. Buchstäblich. Er selbst bereist als Musiker die Welt, seine Kompositionen und pädagogischen Publikationen tun das auch. Nach wie vor. Jetzt, mit bald 70, hat Lorenz Meyerhofer noch einmal einen bemerkenswerten kreativen Pflock eingeschlagen. Eigentlich sind es derer drei. Drei CDs mit Chansons.
2: Ich saß vor rund 10 Jahren in einem Hotel in einer Bar. Und dort spielte eine Jazzband. In der ähnlichen Weise, wie ich selber gerne musiziert habe, Ende der 70er, frühen 80er Jahre, habe ich gerne in solchen Bands gespielt. Und diese Band hatte auch Sängerinnen dabei. Ich habe gedacht, klingt fein. Und ich begann noch am selben Abend Chansons zu schreiben.
0: So sind in den letzten 10 Jahren 60 Chansons entstanden. Alle auf Deutsch.
2: Wohl wissend, dass Deutschsprachige meine Herausforderung ist, man weiß, man ist zu leicht verkopft, zu leicht schlageresk oder zu leicht poppig inspiriert und es engt das alles ein. Und ich selber habe versucht, dann genau diese Jazzfarbe dieser Bar aufzugreifen in mir und schwingen zu lassen, leichtfüßig, melodisch. Ich habe Melodien geschrieben, die möglichst eingängig den Text tragen, denn im Zentrum der Chansons, die ja so poetische Erzählungen sind, da steht der Text ganz zentral.
0: Über Musik sollte man nicht viel reden, Musik sollte man tunlichst hören. Genießen Sie also daher jetzt einmal drei Chansons von Lorenz Meyerhofer am Stück.

0: Beherzt fließend tönende Worte der Liebe, Schritte, Lebensschritte und ein Kuss. Das waren drei Kostproben von Lorenz Mayrhofers neuen CDs, deren Lieder sich um die großen Themen Leben, Lieben und Alter drehen. Chansons im Jahr 2026, ist das noch zeitgemäß?
1: Ich nehme in dieser menschennahen Form an, dass es so etwas wie zeitloser ist, das zeitloseste Genre. Und ich habe versucht, bei dieser Fülle von Chansons verschiedene Farben, musikalische Farben, aber auch poetische Farben einzubringen. Bei den musikalischen Farben habe ich versucht, Elemente aus Latin, aus Blues, Folk, ein bisschen Ethno, auch Lied und auch ein bisschen Pop einfließen zu lassen. Auch Klezmer-Elemente kommen vor. Ich glaube, das Besondere ist, was auch junge Menschen dann oft berührt, ist, dass ich Themen angehe, die auch junge Menschen berühren. Zum Beispiel, es kommt vor, Thema Begegnung, Thema Einsamkeit oder die Optimierung des Lebens. Ich nenne es so pointiert im Titel, Gesundheit hat stets Vorrang. In Wirklichkeit geht es darum, wir optimieren jede Phase unseres Lebens und das kriegt dann kabarettistische Züge. Und ich habe dann auch einige Chorkompositionen, die ich schon vor mehr als 10 Jahren geschrieben habe, einbezogen, die nun als Chanson aufbereitet sind. Und so sind viele Kompositionen sehr, sehr typisch Mayrhofer geworden, die einfach, wenn man mich kennt, weiß man, das bin einfach ich.

0: Farben des Glücks, Ich freue mich und Impuls der Zeit. Das waren drei weitere brandneue Chansons von Lorenz Mayrhofer. Rätseln Sie eigentlich auch schon die ganze Zeit, wer denn eigentlich die Stimmen sind? Sie können das Grübeln einstellen. Lorenz Mayrhofer hat bei der Produktion der CDs audiotechnische Werkzeuge verwendet, die auf künstlicher Intelligenz basieren.
1: Und diese Musiktools verwende ich ganz bewusst so ähnlich, wie die Chris Lohner im Zug die Stationen ansagt. Und die Chris Lohner sitzt ja nicht beim Schaffner vorne drinnen und mit dem Kartenspiel und nebenbei die Stationen ansagen, sondern da wird die Stimme der Chris Lohner verwendet und in dieser Weise verwende ich Stimmen. Ich verwende die KI nicht in kompositorischer oder in textlicher Weise, sondern ich verwende sie ausschließlich zum Umsetzen von Klängen, so wie man das in den 90er und 2000er Jahren schon gemacht hat mit Instrumenten. Die Stimme war es deshalb oft noch nicht so, weil die Stimme selber sehr feine Abstimmungen braucht für die Samples, wie wir die nennen. Und diese Samples brauchen hohe Speicherkapazitäten und die hatte man so noch nicht. Und jetzt funktioniert halt das auch wie bei der Navigationsstimme, wenn ich im Auto sitze, verwende ich das ganz Gleiche, was ich jetzt gemacht habe.

0: Ich werde täglich jünger und Grenzen. Auch in diesen Stücken waren die Stimmen, sagen wir mal, computergeneriert. Ein künstliches Intelligenzsystem bedient sich tausender verfügbarer Stimmproben, um daraus genau die 6 Klangfarben zu basteln, die sich Lorenz Mayrhofer für seine Chansons vorgestellt hat.
1: Warum ich das nicht mit Menschen direkt oder mit Sängern, die halt live auf der Bühne stehen, produziert habe, weil die alle mit ihren eigenen Projekten in der Regel voll sind. Ich brauche für diese Chanson-Ebene charismatische Stimmen. Man kann so große Lebensgeschichten nicht irgendwie erzählen, so nebenbei. Das geht nicht. Es muss jemand sich wirklich draufsetzen und voll drauf einlassen. Er braucht auch eine gewisse Grundreife in der Denke, aber auch in der musikalischen Ausdruckskraft. Und wenn das gegeben ist, kann das wirklich wunderbar sein. Ich produziere jetzt eigentlich in den nächsten Monaten bereits erste Probeaufnahmen mit Sängern, die dann gerne auf die Bühne gehen würden. Und da werden wir mal schauen, wie das wird. Ich möchte sie nicht irgendwie so nur hingeben zu Sängern, die das dann nur so halbherzig machen. Das macht keinen Sinn.
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0: Gesundheit hat stets Vorrang, sowie und verliere ich auch schon Haare. In der Sendung Aus der Musikwelt hören Sie heute Chansons, die Lorenz Meyerhofer unter Zuhilfenahme künstlicher Intelligenzwerkzeuge aufgenommen hat. Kaum eine Errungenschaft spaltet die Gesellschaft so sehr wie eben die künstliche Intelligenz. Während in der Forschung KI-Systeme neue Medikamente entdecken oder Ärzten helfen, Tumore früher zu erkennen, lassen sich andererseits Schüler mittlerweile die Aufgaben von der KI schreiben. Lorenz Meyerhofer sieht seine Verwendung von KI-Tools für die Produktion von Musik sehr pragmatisch.
1: Dadurch, dass ich die Stücke zuerst selber mit KI-Programmen angelegt und grundgelegt habe nach meinen Noten, da sitze ich daheim, spiele am Klavier die Dinge ein, das wird dann teilweise bei mir gemacht, dass ich sage Abschnitt A, Abschnitt B, es wird nicht der ganze Song als Guss gemacht, dann brauche ich charakteristische Introduktionen zu jedem Stück, dann gehe ich rein in das Stück, indem ich es in der quasi mit dem Musikprogramm grundlege, dafür brauche ich noch kein Studio. Aber dann geht es ins Studio und im Studio werden dann viele Details zusammengebaut, ergänzt, eingespielt, drüber gesungen, drunter gesungen, erweitert, reduziert, gemischt. Es ist keine andere Arbeit als in der wirklichen Studioproduktion. Ich gebe auch alles vor. Ich gebe dann zum Beispiel dort oder da 6 Takte Improvisation vor. Das sage ich, die Klarinette kann 6 Takte improvisieren.
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1: Genau, ist nichts anderes wie im Studio. Wenn ich einen Studiomusiker habe, ist das ganz gleich. Du sagst, bitte da jetzt improvisieren über diese Akkordfolge. Das muss dann direkt in das Thema überleiten und das Haargleiche ist es dort. Also wenn ich mit analogen Menschen dort arbeite, ist das gar nichts anderes. Und ich muss auch mit Unpässlichkeiten rechnen. Auch die KI hat Intonationsprobleme, auch die KI hat Ausspracheprobleme. Du hast Vokale, die man nicht versteht und die muss dann eigentlich nachhelfen dort und da. Es werden S eingefügt, es wird ganz vieles, wird gepastelt. Und das ist bei einer analogen Produktion haargleich.

0: Innehalten im Schwarz der Nacht und Frag nie nach der Zeit. Zwei der 60 Chansons zum 70. Geburtstag im September. Lorenz Meyerhofer hat sich selbst ein ungewöhnliches Geburtstagsgeschenk gemacht. Auch in der Art der Veröffentlichung. Die Songs erscheinen nämlich auf CD. Machen heutzutage auch nur mehr sehr wenige.
1: Genau, es sind schon beim Erscheinen Sammlerstücke, könnte man sagen. Ist doch irgendwie fast eine Kuriosität. Und trotzdem glaube ich, dass ich diesen haptischen Wert wollte. Und vor allem auch, es gibt ein Booklet. Es gibt ein 24-seitiges Booklet, das neben allen Texten der Chansons, die ja sehr wichtig sind, auch von mir zu jedem Stück ein Statement enthält. Und in diesem Statement sind spannende Gedanken, die den Song und die das Stück erweitern, die auch hinter die Kulissen blicken lassen. Warum schreibe ich das? Wann? In welcher Situation habe ich das geschrieben? Ich glaube, dass das für den Hörer noch einmal reizvoll sein kann. Ich möchte auch eine LP vielleicht machen, aber irgendwie, es ist bei all diesen Tonträgern, diese Titel sind natürlich auch auf Spotify und Ähnlichem verfügbar. Es geht nicht anders.
2: Hey.

0: Lass die Träume tanzen und der Küsser-Imperativ. Auch diese Songs entstanden unter Mithilfe, und das Mit ist wichtig, von künstlicher Intelligenz. KI in der Kunst, das sehen viele sehr, sehr kritisch. Manche sehen ja schon das Ende der menschlichen Kreativität gekommen. Wie sieht das Lorenz Mayrhofer?
1: Ich vergleiche das immer auch, sagen wir mal ganz banal, mit einem Hammer. Ich kann mit einem Hammer einen Nagel einschlagen oder einen Kopf einschlagen. Ich schlage eher den Nagel ein. Und wenn ich das Tool nutze rein als Werkzeug, dann versuche ich das auch sauber zu deklarieren. Und als solches in der differenzierten Annäherung ist das für mich einfach ein Tool der Zeit.
0: Glaubst du, ist das die Zukunft der Musikproduktion?
1: Ist nur eine Form. Ist nur eine Form. Und für mich auch, ich nehme jetzt parallel dazu wieder Chormusik auf. Ja, das geht bei mir ganz normal Hand in Hand.

0: Mit brennenden Kerzen und Wenn die Sonne scheint. Songs entstanden unter Zuhilfenahme von künstlicher Intelligenz.
1: Ist es manchmal angenehmer, so zu arbeiten, weil wenn du jetzt mit Menschen im Studio arbeitest, dann kann natürlich sein, wenn du sagst, ich hätte das gern so, dass sich eine Diskussion entspinnt. Die KI diskutiert nicht, die tut das, was du als Künstler haben möchtest, oder?
2: Ja, es ist so im Studio, wenn meine Argumente überzeugen, werden es die Studiomusiker machen, das habe ich eigentlich immer sehr gut hinkriegt. Und bei der KI ist es nicht anders. Wenn ich sie nicht überzeugen kann, wird das Ergebnis nicht so werden, wie ich das gerne hätte. Und ich würde sagen, wenn man das differenziert sieht, ist für mich die KI ein, wie beim Autofahren, bei der Navigation schon ganz praktisch. Ich habe wirklich eine Lust entwickelt, mit der KI zu arbeiten, weil ich einfach sie knete und knete und knete. Aber ich habe die gleiche Lust mit Menschen, weil wir einander mögen. Ich bin ein Menschenfreund und das spüren wir auch. Und wir haben eigentlich im Studio immer eine tolle Grundstimmung. Das ist immer abseits von Stress, weil ich selber im Leben schon in einer gewissen gereiften Position angekommen bin. Ich muss nichts beweisen, aber ich brenne noch immer für Projekte und fast wie ein kleiner Bub und habe eine Begeisterung und die will ich mir bewahren.

Meine leisen Lieder. Text und Musik Lorenz Meierhofer unter Mitarbeit zeitgemäßer Technologie, wenn man das so formulieren möchte. Und damit endet diese Ausgabe von Aus der Musikwelt. Ich bedanke mich für Ihre Aufmerksamkeit und wünsche Ihnen weiterhin viel Freude mit der Musik auf Radio Steiermark oder eine gute Nacht.

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1: Im Studio ist Eva-Maria Fuhn. Die Lage in der Straße von Hormuz im Persischen Golf wirft Fragen auf. Nachdem der Iran gestern erklärt hatte, die Straße zu sperren, heißt es heute aus den USA, der Schiffsverkehr laufe weitgehend normal. Aus Washington Markus Müller.
2: Die Straße von Hormuz ist geöffnet. Das erklärt Präsident Donald Trump am Sonntag am Sender NBC.
3: Open. We bombed the hell out of them last night.
2: Sie ist offen und wir haben sie in der Nacht in Grund und Boden bombardiert, sagt Trump. Es habe davor Gespräche gegeben, aber die iranische Führung halte sich nicht an Absprachen. Das seien, wie er wörtlich sagt, sehr böse und kranke Leute. Laut US-Militär wurden mehr als 140 Ziele im Iran angegriffen. In erster Linie solche, die dazu dienen, die Schifffahrt rund um die Straße von Hormuz zu gefährden. Die iranischen Revolutionsgarden hatten gestern erklärt, die Straße sei geschlossen und ein Containerschiff angegriffen und beschädigt, das dabei war, die Meerenge zu durchqueren. Getroffen wurden auch mehrere Ziele in den arabischen Golfstaaten.
1: In Syrien ist das Übergangsparlament 19 Monate nach dem Sturz von Machthaber Bashar al-Assad zu seiner ersten Sitzung zusammengekommen. 206 Parlamentsmitglieder haben sich in Damaskus versammelt und ihren Amtseid abgelegt. Präsident Ahmed al-Sharaa rief die Abgeordneten in seiner Rede dazu auf, die Kammer zu einem Modell für Verantwortung und Kompetenz zu machen. Gewalt im Netz ist eines der zentralen Themen im neuen Sektenbericht. Die Bundesstelle für Sektenfragen beobachtet immer mehr Online-Übergriffe auf Kinder und Jugendliche, sowohl durch Einzeltäter als auch durch organisierte Gruppen. Sebastian Rosenauer berichtet.
4: Die Täter kontaktieren Kinder und Jugendliche direkt, zum Beispiel über Computerspiele, und versuchen dann, ihre Opfer zu manipulieren, sagt die Expertin für Gewalt im Netz, Jasmin Eifert.
5: Zum Beispiel auf Roblox hört man das ganz viel, auf Fortnite. Und dann erstmal dazu bewegen, von sich selbst Nacktbilder zu schicken, um sie zum Beispiel zu Straftaten zu erpressen oder dass die Opfer sich selbst verletzen.
4: Die Täter suchen gezielt nach psychisch vorbelasteten Kindern. Für Eltern und Freunde ist es oft schwer zu erkennen, wenn jemand in diese gefährliche Welt hineingezogen wird.
5: Bei vielen sieht man dann vielleicht einen sozialen Rückzug, auch vielleicht als verletzendes Verhalten, einen plötzlichen Leistungsabfall in der Schule oder im Hobby.
4: Laut der Expertin braucht es hier mehr Medienkompetenz und sexuelle Aufklärung. Außerdem müssten die Kinder ein Gefühl für die eigenen Grenzen entwickeln.
1: In der thailändischen Hauptstadt Bangkok sind beim Brand in einer Bar mindestens 27 Menschen ums Leben gekommen. Es gibt zahlreiche Verletzte. Die meisten Opfer wurden in den Toiletten gefunden, wo sie eingeklemmt waren. Die Brandursache werde ermittelt, kündigte Ministerpräsidentin Sharn Wirakul an. Das waren die Nachrichten mit Eva-Maria Fuhn. Und jetzt zum Wetter.
6: Ein hochsommerlicher Montag erwartet uns. Häufig scheint die Sonne und es wird heiß. Die Temperaturen steigen auf 26 bis 34 Grad. Im Tagesverlauf kommen zum Sonnenschein auch ein paar Quellwolken. Zunächst im Osten, später auch nach Südwesten hin. Und hier sind gegen Abend einzelne Wärmegewitter möglich. Teilweise frischt wieder lebhafter Nordwind auf. Am Dienstag zunehmend schwül und nur noch teilweise länger sonnig. Im Westen schon am Vormittag Regenschauer und Gewitter, am Nachmittag dann auch anderswo. So viel zum Wetter mit Jörg Stibor.
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1: Montag, der 13. Juli, im Studio Eva-Maria Fohn. Frauen bekommen in der Pension im Schnitt 40% weniger als Männer. Das soll sich ändern, sagt Sozialministerin Corinna Schumann von der SPÖ in der ORF-Pressestunde. Sie will schon während des Erwerbslebens von Frauen ansetzen, damit am Ende mehr übrig bleibt.
2: Wir haben hier die Problematik, dass in Österreich die Frauen noch einen Großteil der Sorgearbeit tragen. Das ist so. Dass wir eine hohe Teilzeitquote bei Frauen haben und wir haben immer noch eine Einkommensschere von 16%, die Frauen einfach weniger verdienen als Männer. Und die Pension ist ja immer die Summe der Leistungen, die sich in einem ganzen Arbeitsleben sozusagen abbildet. Und da sind die Frauen sicher nicht die Gewinnerinnen. Darum wäre ich sehr froh, wenn wir die Lohntransparenzrichtlinie auf den Weg bringen.
1: Sagt Sozialministerin Schumann. Das US-Militär meldet neue Angriffe auf den Iran. Ziel sei es, den Iran daran zu hindern, Handelsschiffe in der Straße von Hormuz anzugreifen, erklärte das US-Regionalkommando CENTCOM. Bereits in der Nacht auf gestern hatten die USA nach eigenen Angaben rund 140 militärische Ziele im Iran angegriffen, als Reaktion auf Attacken der iranischen Revolutionsgarden auf ein Schiff in der Straße von Hormuz. Nach der schweren Gasexplosion am vergangenen Sonntag in Wien-Floridsdorf ist jetzt der 93-jährige Hausbewohner im Spital an seinen schweren Verletzungen gestorben. Er steht im Verdacht, die Explosion absichtlich herbeigeführt zu haben. Hubert Kickinger berichtet.
3: Die Gasexplosion hatte sich gegen 12:30 in der Nacht auf vorigen Sonntag ereignet. Der Knall und die gewaltige Druckwelle reißen die Nachbarn aus dem Schlaf. Im Keller des völlig zerstörten Hauses finden Suchhunde der Wiener Berufsfeuerwehr den alleine lebenden 93-Jährigen schwer verletzt. Er wird auf eine Intensivstation gebracht. Am Nachmittag bestätigt das Spital gegenüber dem ORF, dass der Mann seinen schweren Verletzungen erlegen ist. Er steht im Verdacht, die Explosion mit Absicht herbeigeführt zu haben, da die Gasleitung im Haus manipuliert wurde. Möglicher Hintergrund für die Tat war ein Streit mit dem Stiefsohn um das Wohnrecht, der auch gerichtsanhängig war.
1: In Venezuela steigt die Zahl der Toten 2,5 Wochen nach den beiden schweren Erdbeben weiter an. Der Präsident der Nationalversammlung, Rodriguez, meldet inzwischen 4.490 Todesopfer. Es gibt aber noch zahlreiche Vermisste. Mehr als 19.000 Menschen sind in Notunterkünften untergebracht. Tennisstar Jannik Sinner verteidigt seinen Titel. Der Italiener gewinnt in Wimbledon in 4 Sätzen gegen den Deutschen Alexander Zverev. ORF-Sportreporter Christoph Otz.
4: Der Weltranglisten-Erste gewinnt gegen Alexander Zverev nach fast 4 Stunden Spielzeit mit 6:7, 7:6, 6:3 und 6:4 und ist erst der 10. Spieler in der Open Era, der es schafft, seinen Wimbledon-Titel zu verteidigen. Für den 24-Jährigen ist es bereits der insgesamt 5. Grand-Slam-Titel. Sinner feiert damit auch seinen 100. Matchsieg bei einem Grand-Slam-Turnier. Zverev, der erstmals in Wimbledon das Finale erreicht hat, darf sich zumindest über einige Punkte in der Weltrangliste freuen. Der 29-Jährige überholt den verletzten Spanier Carlos Alcaraz und ist nun hinter Sinner die Nummer 2 im ATP-Ranking.
1: Das waren die Nachrichten mit Eva-Maria Fohn. Und jetzt zum Wetter.
5: Ein hochsommerlicher Montag erwartet uns. Häufig scheint die Sonne und es wird heiß. Die Temperaturen steigen auf 26 bis 34 Grad. Im Tagesverlauf kommen zum Sonnenschein auch ein paar Quellwolken. Zunächst im Osten, später auch nach Südwesten hin. Und hier sind gegen Abend einzelne Wärmegewitter möglich. Teilweise frischt wieder lebhafter Nordwind auf. Am Dienstag zunehmend schwül und nur noch teilweise länger sonnig. Im Westen schon am Vormittag Regenschauer und Gewitter, am Nachmittag dann auch anderswo. So viel zum Wetter mit Jörg Stibor.
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1: Im Studio Daniel Teissel. Es ist 1 Uhr. Lange Sommerferien können einerseits Erholung, andererseits aber auch eine Belastung für Schülerinnen und Schüler sein. 9 Wochen frei, für viele Familien ist das eine psychische Herausforderung, Martina Großfortner berichtet.
2: Viele Schülerinnen und Schüler haben ein anstrengendes Schuljahr hinter sich und es dauert, sich davon zu erholen. Außerdem bringt der Schulalltag Struktur mit sich, der in den Ferien wegfällt. Birgit Sattke von Rad auf Draht.
3: Da könnte es dann sein, dass Kinder oder Jugendliche dann halt auch eben ihren Alltag nicht so gut planen oder strukturieren können oder vielleicht dann halt auch einsamer sind als sonst.
2: Aber auch der Urlaub kann zum Problem werden.
3: In der Ferienzeit, wenn man halt gemeinsam mit den Eltern wegfährt, kann es natürlich auch zu Konflikten innerhalb der Familie kommen, weil da verbringt man natürlich auch sehr viel Zeit auf engen Raum miteinander und das kann natürlich dazu führen, dass es dann halt zwischen den Eltern und Kindern halt auch zu Streit kommt.
2: 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Bei Rad auf Draht kann man zum Beispiel auch mit den Expertinnen chatten.
1: Noch immer lodert in Osttirol ein stärkerer Waldbrand. Das Feuer ist bereits am Freitagnachmittag ausgebrochen. Gestern sind noch Nachlöscharbeiten durchgeführt worden. Bei Drohnenkontrollflügen wurden weiterhin Glut- und Glimmnester lokalisiert. Eine rund 12 Hektar große Waldfläche südlich von Virgen ist betroffen. Eine Selbstentzündung aufgrund der Hitze könnte das Feuer ausgelöst haben. Titelverteidigung geglückt. Tennisstar Jannik Sinner gewinnt das Wimbledon-Finale gegen Alexander Zverev und jubelt über Titel Nummer 2 im Süden Londons. Christoph Ott berichtet.
4: Der Weltranglisten-Erste gewinnt gegen Zverev nach fast 4 Stunden Spielzeit und Satzrückstand in 4 Sätzen und ist erst der 10. Spieler in der Open Era, der es schafft, seinen Wimbledon-Titel erfolgreich zu verteidigen. Es war wieder ein tolles Finale. Ich bin glücklich über den Sieg und die gezeigte Leistung von uns beiden. Es gibt keinen besseren Ort, um Tennis zu spielen. Für den 24-Jährigen ist es bereits der insgesamt 5. Grand-Slam-Titel. Zverev hingegen darf sich mit dem Erreichen seines ersten Wimbledon-Finales zumindest über einige Punkte in der Weltrangliste freuen. Der 20-Jährige ist nun hinter Sinner die Nummer 2 im ATP-Ranking.
5: You're very, very close, so,
4: du bist sehr nah, wir müssen jetzt vorsichtig sein.
5: To be very careful now, so. But congrats.
4: Sagt Sinner nach dem Spiel, der aber immer noch fast 5000 Punkte Vorsprung auf den Deutschen hat.
1: Und jetzt zum Wetter und zu Michael Mattern.
6: Die neue Woche beginnt hochsommerlich, überwiegend sonnig und heiß, allerdings nicht ganz ungetrübt. Zeitweise ziehen heute ein paar Wolken durch, die meisten zunächst im Osten und am Nachmittag dann im Westen. Regenschauer, Gewitter bleiben aber die absolute Ausnahme. Am ehesten kann es an der Grenze zu Italien vereinzelt gewittrig werden. Bei nur wenig Wind erreichen die Temperaturen heiße 26 bis 34 in 2000 Meter um 17 Grad. Morgen Dienstag ähnliche Höchstwerte, aber wechselhaft mit einem Mix aus Sonne, Wolken, Schauern und Gewittern.
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1: Im Studio Daniel Teissel. Es ist 2 Uhr. Motorradfahren boomt in Österreich. Trotz steigender Unfallzahlen werden Sommer für Sommer mehr Motorräder verkauft, berichtet Martin Rauter.
2: Kein Stau und einfach parken oder einen Alpenpass überqueren. Motorräder, und dazu gehören auch Roller, werden immer beliebter, sagt Karin Munk von der ARGE Zweirad.
3: Es ist ein stetiges Plus jedes Jahr.
2: Allein im ersten Halbjahr heuer ist die Zahl neu zugelassener Motorräder um mehr als 7% gestiegen. Der MotoGP in Spielberg oder die European Bike Week am Farkassee, auch Touristikern bieten die Biker viele Möglichkeiten. Doch die Branche steht auch in der Kritik, Umweltbedenken, Lärmbelästigung und Sicherheitsrisiken. Klaus Robatsch vom Kuratorium für Verkehrssicherheit.
4: Wir hatten im letzten Jahr die höchste Anzahl an verletzten Motorradfahrenden seit 50 Jahren.
2: An sich werde das Fahren aber sicherer aufgrund besserer Ausrüstung, Infrastruktur und medizinischer Versorgung.
1: Eine 3000 Jahre alte Grabstätte haben Archäologen in Ägypten entdeckt. In einem Hof nahe Luxor im Süden des Landes sind mehrere gut erhaltene Bauelemente aufgetaucht, darunter eine Lehmziegelbank zum Aufstellen einer Totenstele und einer Treppe, die von Rampen flankiert zum Eingang führt. Der künstlerische Stil der Inschriften sei ein Hinweis auf das Alter der Grabstätte. Offen oder geschlossen? Der Iran hat die Straße von Hormus gesperrt. Aus den USA heißt es aber, der Schiffsverkehr laufe weitgehend normal. Markus Müller berichtet.
5: Die Straße von Hormus ist geöffnet. Das erklärt Präsident Donald Trump am Sender NBC.
6: Open, we bombed the hell out of them last night.
5: Sie ist offen und wir haben sie in der Nacht in Grund und Boden bombardiert, sagt Trump. Es habe davor Gespräche gegeben, aber die iranische Führung halte sich nicht an Absprachen. Das seien, wie er wörtlich sagt, sehr böse und kranke Leute. Laut US-Militär wurden mehr als 140 Ziele im Iran angegriffen, in erster Linie solche, die dazu dienen, die Schifffahrt rund um die Straße von Hormus zu gefährden. Die iranischen Revolutionsgarden hatten gestern erklärt, die Straße sei geschlossen und ein Containerschiff angegriffen und beschädigt, das dabei war, die Meerenge zu durchqueren. Getroffen wurden auch mehrere Ziele in den arabischen Golfstaaten.
1: Und jetzt zum Wetter und zu Michael Mattern.
7: Der Montag bringt in ganz Österreich Badewetter mit viel Sonne, die meisten Sonnenstunden in der Mitte des Landes. Östlich und westlich davon ziehen zeitweise auch dichtere Wolken durch. Es bleibt aber weitgehend trocken, nur vom Montafon den Alpenhauptkamm entlang bis nach Oberkärnten sind gegen Abend einzelne Wärmegewitter möglich. Bei nur wenig Wind wird es sehr heiß, Höchstwerte 26 bis 34 in 2000 Meter um 17 Grad. Morgen Dienstag ähnliche Temperaturen, aber weniger Sonne und einige Regenschauer der Gewitter, vor allem im Bergland sowie im Süden.
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